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1: Willkommen im neuen Monat, willkommen bei Was Jetzt? Abnehmen war noch nie so einfach, der Gedanke liegt zumindest nahe, denn ab heute ist in Deutschland die Abnehmpille Wegovy zugelassen. Wie sie unsere Gesellschaft verändern könnte, darum geht es in dieser Folge. Und wir schauen nach Japan, wo eine Finanzkrise droht. Moses Fendel, mein Name, es ist Dienstag, der 1. September. Bis gleich nach den Nachrichten.
2: Ich bin Matthias Peer, guten Morgen. In Sachsen-Anhalt wird am Sonntag gewählt. Jetzt schaltet sich auch Bundeskanzler Friedrich Merz persönlich in den Wahlkampf ein. Bei einer Veranstaltung in Quedlinburg hat er vor einer AfD-Regierung gewarnt. Das Land dürfe kein Experimentierfeld für Wutbürger werden, sagte Merz. Internationale Investoren würden es sich sonst dreimal überlegen, ob sie noch dort investieren, fügte der Kanzler hinzu. In den Umfragen liegt die AfD mit rund 40% deutlich vor der CDU. Merz hofft auf eine Aufholjagd seiner Partei. Er sagte, er sei zuversichtlich, dass es für die CDU zu einem guten Ergebnis kommen werde. Auf Einladung der USA hat Russlands Finanzminister Anton Siluanov an einem Treffen mit seinen Amtskollegen aus den G20-Staaten teilgenommen. Bundesfinanzminister Lars Klingbeil hat sich darüber irritiert gezeigt. Er sagte, man dürfe die Beziehung mit Russland nicht normalisieren, solange der Krieg gegen die Ukraine andauere. In der Nacht kam es zu neuen russischen Raketenangriffen auf das Land. Um die Ukraine geht es heute auch in Irland. Dort beraten die EU-Verteidigungsminister unter anderem darüber, wie sie die ukrainische Luftabwehr stärken können. Am Abend kommen die Außenminister dazu. Redaktionsschluss für diesen Podcast ist 5 Uhr.
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1: Eine Pille, die uns schlank macht. Die haben Frauen- und Lifestyle-Zeitschriften schon seit Jahren herbeigeschrieben und viele haben sie sich wahrscheinlich auch gewünscht. Immerhin leben wir in einer Gesellschaft, in der das Schlanksein gefeiert und Adipositas mit vielen Risiken wie Bluthochdruck, Herzinfarkt und Gelenkschmerzen einhergeht. Ab heute ist die Abnehmpille in Deutschland Realität und sie nutzt denselben Wirkstoff, mit dem auch die Abnehmspritze Ozempic arbeitet. Semaglutid. Jan Schweizer aus unserem Gesundheitsressort hilft mir jetzt, das alles besser zu verstehen. Hallo Jan.
5: Hallo.
1: Erklär uns doch bitte erst nochmal kurz, wie funktioniert Semaglutid? Warum nehmen Menschen damit ab?
5: Es ahmt damit ein körpereigenes Hormon nach und sorgt im Prinzip dafür, dass man weniger Hungergefühl hat.
1: Als Spritze gab es das ja in Deutschland schon. Welchen Unterschied macht es jetzt, dass sich Menschen den Wirkstoff auch in Tablettenform reinziehen können?
5: Ich glaube, das macht es für viele Menschen einfacher und das führt dazu, dass mehr Menschen auch mal darüber nachdenken, ob sie das nicht vielleicht mal ausprobieren sollten. Und deswegen könnte das schon auch deutliche Konsequenzen haben, wenn es die Spritze als Pille auf den Markt kommt.
1: Wie komme ich denn als Betroffener überhaupt an die Pille? Übernimmt das die Krankenkasse?
5: Also die Krankenkasse übernimmt das leider nicht. Das muss man also selber bezahlen. Das sind so ungefähr 280 Euro im Monat. Man kann es sich aber auch verschreiben lassen tatsächlich von den Ärzten. Und dafür muss man mindestens einen BMI von 27 haben und dazu noch ernste Begleiterkrankungen, so heißt es, glaube ich. Dazu gehören zum Beispiel ein Diabetes oder ein Bluthochdruck. Oder man hat einen BMI von über 30, dann ist es auch indiziert.
1: Und mit welchen Risiken oder Nebenwirkungen ist das Medikament verbunden? Weißt du da was drüber?
5: Es ist im Prinzip so wie mit der Spritze. Es gibt sehr häufig schon sowas wie eine Übelkeit, Erbrechen kommt auch dazu. Also die Menschen fühlen sich nicht so wohl. Und sie haben natürlich auch weniger Lust aufs Essen. Das muss man auch ganz klar sagen. Wer es vorher genossen hat zu essen, der wird da wahrscheinlich eine Änderung feststellen.
1: Und was denkst du, Jan, wie könnte diese Abnehmpille unsere Gesellschaft verändern?
5: Also es könnte schon dazu kommen, dass deutlich mehr Menschen diese Pille nehmen. Vor allem, wenn es auch zu politischen Entscheidungen kommt, die dazu führen, dass die Kassen dieses Medikament für die Versicherten übernehmen. Dann könnte ich mir schon vorstellen, dass es viel, viel mehr Menschen dann auch wirklich nehmen. Und ich glaube, das könnte, wenn man es rein medizinisch betrachtet, schon auch dazu führen, dass man vielleicht sogar so Volkskrankheiten wie ein Diabetes oder auch einen Bluthochdruck wenn nicht verhindern, aber dann zumindest abschwächen könnte. Und das alleine finde ich schon wirklich eine tolle Entwicklung, wenn es so kommen wird.
1: Könnte es dazu führen, dass es am Ende überhaupt keine übergewichtigen Menschen mehr geben wird in unserer Gesellschaft?
5: Das kann ich mir nicht vorstellen. Also denn zum einen wirkt das Mittel tatsächlich nicht bei jedem, auch wenn man stark übergewichtig ist, also da wirklich derjenige wäre, der dafür in Frage kommt. Das muss nicht unbedingt wirken. Darüber muss man sich auch im Klaren sein. Und dieses Medikament, so sieht es momentan aus, muss man sein Leben lang nehmen, um normalgewichtig zu werden.
1: Danke dir, Jan.
5: Ja, gerne.
4: Und sonst so?
1: Wie viel leichter wäre das Leben einer Präsidentin oder eines Oberbürgermeisters, wenn sie oder er nicht jeden Auftritt persönlich absolvieren müsste? Die Idee liegt nahe, zumindest für repräsentative Termine, zum Händeschütteln, Spatenstechen oder Band durchschneiden, einen Doppelgänger zu engagieren. Um Russlands Machthaber Wladimir Putin und seine vermeintlichen Doppelgänger ranken sich seit Jahren Gerüchte. Und New Yorks Bürgermeister Zoran Mamdani hätte, wenn er denn wollte, zumindest eine Auswahl an Einwechselspielern zur Verfügung. In New York haben am Wochenende hunderte Menschen das beste Mamdani-Double gekürt. Gewonnen hat den Mamdani-Ähnlichkeitswettbewerb ein Mann namens Amadeo Fusca. Geholfen haben ihm sein schwarzer Bart, eine ähnliche Frisur wie die des echten Mamdani, ein dunkler Anzug und darunter ein Trikot des Basketballteams New York Knicks. Und natürlich das berühmte Mamdani-Lächeln. Amadeo hat bei dem Wettbewerb $100 gewonnen. Davon könnte er sich jetzt einen Fahrradhelm kaufen. Mit dem wird der New Yorker Bürgermeister ja immer wieder gesehen. Wenn ich an Japan denke, fallen mir natürlich als erstes die berühmten Hochgeschwindigkeitszüge ein und wie pünktlich sie sind. Und damit eng verbunden mein Klischee Nummer 2, die japanische Wirtschaft. Modern, innovativ, erfolgreich, wie eine gut geölte Maschine. Was mir nicht klar war, ist, dass Japan das weltweit am höchsten verschuldete Land ist. Die Schulden sind doppelt so hoch wie das, was das Land in einem Jahr erwirtschaftet, sagt der Internationale Währungsfonds. Das alleine wäre vielleicht noch kein so großes Problem, aber Japans Währung, der Yen, schwächelt seit Jahren. Deshalb haben die USA und Japan Anfang August gemeinsam eingegriffen. Sie haben andere Währungen verkauft und von dem Geld dann Yen gekauft, um die japanische Währung zu stabilisieren. Gerettet hat diese Aktion die japanische Wirtschaft aber anscheinend nicht. Es droht eine Finanzkrise. Mein Podcast-Kollege Felix Lill berichtet aus und über Japan. Hallo Felix.
3: Ja, moin.
1: Lass uns mal mit den Staatsschulden anfangen. Die waren lange kein Problem in Japan, jetzt aber schon. Warum?
3: Lange Zeit waren die Staatsschulden insofern kein Problem, als dass Neuverschuldung weiterhin billig geblieben ist. Also Staaten verschulden sich ja insbesondere, indem sie Staatsanleihen ausgeben, die dann auf dem Finanzmarkt gekauft werden. Und die wurden über Jahre zu sehr geringen Zinsen veräußert, was für den Schuldner, in diesem Fall den japanischen Staat, dann sehr günstig ist. Und diejenigen, die sagen, dass das alles im Prinzip gar kein Problem ist, die sagen das deshalb, weil sich Japan bisher vor allem im Inland verschuldet hat. Also bei japanischen Versicherungsfonds, Pensionsfonds und so weiter. Also ultimativ bei Menschen aus Japan, die eben diesen Fonds ihr Geld gegeben haben. Aber die Fähigkeit der Menschen in Japan, weiter Schulden aufzunehmen, also aus deren Perspektive Geld zu sparen oder zu investieren, ist natürlich begrenzt. Sie haben ja nicht unendlich Geld. Und seit Jahren erwarten mehrere Ökonomen aus Japan auch deshalb schon, dass sich Japan früher oder später vermehrt im Ausland verschulden müsste, um dann die Neuverschuldung weiterhin ja möglich zu machen. Und dann würden wohl höhere Zinsen fällig, weil der Auslandsmarkt eben nicht gleichermaßen patriotisch ist wie das Geschäft im Inland. Und das zeigt sich jetzt gerade in so Andeutung. In den letzten Monaten sind die Zinsen für japanische Staatsanleihen nämlich sehr, sehr deutlich gestiegen. Und das bedeutet eben für den japanischen Staat, dass Neuverschuldung jetzt teurer wird.
1: Jetzt gab es vor knapp einem Monat diesen Rettungsversuch der japanischen Regierung gemeinsam mit den USA. Wie erfolgreich oder wie nachhaltig war der?
3: Ja, der Vorgang hatte erstmal Schockwirkung. Also vor diesem Eingriff entsprach ein US-Dollar 163 Yen, was wirklich historisch billig ist. Und danach waren es plötzlich nur noch 157 Yen. Aber das ist jetzt auch schon wieder einen Monat her und mittlerweile ist der Wechselkurs schon wieder bei fast 160 Yen. Also die Hälfte dieser Schockwirkung ist schon wieder verpufft eigentlich. Jetzt kann man sich fragen, wozu das Ganze eigentlich? Also wozu will man denn den stärkeren Yen haben? Also ein schwacher Yen wäre gut für Japans Exportwirtschaft und ist es nach wie vor, weil die Exportwirtschaft dann ihre Produkte natürlich billiger im Ausland absetzen kann. Aber durch den billigeren Yen werden immer eben Importprodukte, wie zum Beispiel Öl, Öl muss Japan sehr viel aus dem Ausland importieren, teurer. Und damit wird dann Inflation importiert. Und das passiert auch gerade. Insofern haben japanische Haushalte relativ weniger Kaufkraft und das ist mit längsten Problem für die Volkswirtschaft gewesen. Und deswegen will Japan jetzt eigentlich wieder einen stärkeren Yen.
1: Inwiefern spüren denn die Menschen in Japan diese drohende Krise schon in ihrem Alltag?
3: Ja, nicht insofern, dass jetzt der japanische Staat zum Beispiel Zahlungsausfälle verbuchen müsste. So, das ist bisher nicht passiert. Aber weil eben der Leitzins so sehr lange niedrig gewesen ist und der Yen eben immer schwächer geworden ist, begann die Zentralbank schon vor 2 Jahren mit einer sehr zaghaften Zinswende. Also der Leitzins war ab der Jahrtausendwende ungefähr bei 0% gewesen, mal ein bisschen drunter, mal ein bisschen drüber, ungefähr in der Nulllinie. Und seit 2024 ist er in einigen Schritten auf 1% erhöht worden. Und schon das, also ein Leitzins von auch nur 1%, hat natürlich für Geschäftsbanken Kredite teurer gemacht. Also die Kredite, die Geschäftsbanken dann zum Beispiel an Unternehmen ausgeben. Und das ist schon so schmerzhaft für einige Betriebe, die sich eben längst an billige Kredite gewöhnt hatten, dass sie pleite gegangen sind. Also Unternehmenspleiten haben zuletzt zugenommen. Und bei weiteren Leitzinserhöhungen, die es mittelfristig sicherlich bräuchte für einen stärkeren Yen und deshalb für mehr Kaufkraft japanischer Haushalte, würden wahrscheinlich weitere Pleiten von Unternehmen folgen. Und das ist eben der sehr, sehr schwierige Balanceakt, den Japan da leisten muss.
1: Danke dir, Felix.
3: Ja, ich habe zu danken.
1: Und wie immer, wenn du bei uns zu Gast bist, empfehle ich noch deinen eigenen Podcast, Asien Copy-Paste. wasjetzt@zeit.de ist unsere Mailadresse. Schreiben Sie mir gerne, wie Ihnen diese Folge gefallen hat. Und wenn Sie wollen, können Sie mich auch gleich heute Nachmittag wiederhören, dann moderiere ich nämlich das Update. Danke noch an Lena Herrmann, Fabian Scheler und Hanna Grünewald für ihre Unterstützung bei dieser Folge. Ich bin Moses Fendel. Bis bald. Ja gut, dann...
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1: Der menschliche Körper ist Knetmasse in den Händen seines Eigentümers. Als ungünstig empfundene Wölbungen im Hüft- und Bauchbereich verschwinden dank der Abnehmspritze schneller, als man bariatrische Chirurgie fehlerfrei aussprechen kann. Noch rascher lassen sich Erfolge im Kopfbereich erzielen. Das weiß jeder Mann im haarverlustrelevanten Alter, der über einen Instagram-Account verfügt. Ein Flug nach Istanbul und schon zieht dort, wo es eben noch kahler aussah als im Harz, wieder Leben ein. Es gilt, mein Körper ist ein Tempel. Gesagt haben soll das der Apostel Paulus, der Augenzeugen zufolge selbst mit reichlich Stirn ausgestattet war. Nur für die Turkish Airlines kam er leider knapp 2000 Jahre zu früh auf die Welt. Der körperliche Tempel lässt sich also längst frei gestalten, was beim aus Stein gebauten Tempel schon schwieriger ist. Von Menschenhand geformte Bauwerke wandeln ihre Gestalt selten und ihren Standort schon mal gar nicht. Entweder fackeln sie ab, werden von Vulkanasche verschüttet oder einfach abgerissen in irgendeinem Krieg. Hoffnung machte eine Nachricht aus Japan, wo die Menschen eher alt sind, aber auch kräftig. Rund 4000 Freiwillige haben dort ein hunderte Tonnen schweres Schloss einfach mal eben verschoben. Sie zogen an Seilen und ächzten, bis sie jubeln durften, weil das Bauwerk erfolgreich um 80 Meter bewegt worden war, um es am neuen Standort in Ruhe restaurieren zu können. Ein definitiver Best Case ist das, auch für das alte Europa. Wenigstens zu erwägen ist nun, ob man hier und da nicht weitgehend funktionslose Gebäude wie das Kolosseum oder den Eiffelturm aus den vollen Stadtzentren hinaus manövriert. Neu eröffnet werden könnten sie in brachen Vorstädten, während man an ihren früheren Standorten Parkplätze bauen könnte oder Haartransplantationszentren. Und dabei muss es nicht bleiben. Nostalgisch veranlagte Architekten und Statikerinnen könnten es zumindest einmal durchrechnen. Wäre es möglich, relevante Teile der Stadt Berlin in LKWs einzuladen, mit Schwerlasttransportwarnschildern zu versehen und dann 479 Kilometer weiter südwestlich wieder abzusetzen, zum Beispiel in Bonn? So ließe sich

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1: Schönheit hat ihren Preis. Soweit die Floskel. Manchmal ist dieser Preis jedoch einer, den nicht die Kundinnen und Kunden zahlen. Während wir in den ersten beiden Folgen hier über Schönheitsideale, Attraktivität und die Folgen für unseren Alltag gesprochen haben, geht's diesmal um einen Ort, an dem täglich an Schönheitsidealen gearbeitet wird, nämlich ins Nagelstudio. Ich bin Christian Bollert, feile meine Nägel selbst und begrüße euch zu unserem Podcast.
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1: Das Geschäft mit Nägeln scheint zu boomen. Kaum ein Einkaufszentrum mehr ohne Nagelstudio. Gepflegte Hände, perfekt lackierte Nägel und ein kleines Stück Selbstoptimierung für gut 25 Euro. Das ist die eine Seite. Die andere: Ermittlungsbehörden und Fachberatungsstellen berichten seit Jahren, dass gerade in diesem Gewerbe Menschenhandel und Arbeitsausbeutung eine Rolle spielen. Für die Kundinnen ist das oft unsichtbar. Claudia Robbe arbeitet seit 2 Jahrzehnten mit ausgebeuteten Menschen, und zwar als Sozialpädagogin im Fraueninformationszentrum FIZ in Stuttgart. Es ist eine der Fachberatungsstellen, mit denen die Behörden kooperieren, wenn der Verdacht auf Menschenhandel und Ausbeutung im Raum steht. Claudia Robbe berät Betroffene aus allen möglichen Ländern, die in Bordellen, Wäschereien, der Gastronomie, der Landwirtschaft und eben immer wieder auch in Nagelstudios arbeiten. Ich sage hallo und herzlich willkommen im Brand 1 Podcast, Frau Robbe.
3: Hallo, danke, dass ich da sein darf.
1: Sind denn Nagelstudios schon immer auch ein Thema in Ihrer Arbeit gewesen oder hat sich das in den letzten Jahren verändert?
3: Das hat sich in den letzten Jahren verändert. Nagelstudios ist kein neues Phänomen, aber wird immer mehr in den letzten Jahren.
1: Können Sie auch sagen, warum?
3: Vielleicht, weil die Nachfrage steigt, weil in den Innenstädten immer mehr Geschäfte frei werden. Und also es sind keine Einzelgeschäfte, sondern oft sind es Gruppen und in den Städten oft ähnliche Anbieterinnen, die die Nagelstudios eröffnen.
1: Können Sie vielleicht beschreiben, wie so ein Fall dann ganz konkret bei Ihnen landet? Wie läuft es ab?
3: Es gibt unterschiedliche Zugangswege zu uns in die Beratung. Die meisten kommen tatsächlich über Kontrollen und in den Nagelstudios werden die Kontrollen durch den Zoll oder Finanzkontrolle Schwarzarbeit durchgeführt. Und da werden Betroffene identifiziert. Und dann kriegen sie den Hinweis auf die Fachberatungsstellen und kommen so zu uns. Oder der Zoll hat auch Opferschutzbeauftragte. Der Opferschutz oder die Opferschutzbeauftragte vom Zoll nimmt direkt Kontakt mit uns auf und wir machen so eine Beratung dann gemeinsam und unterbreiten der Person unser Angebot.
1: Was ist denn Ihr Angebot?
3: Also zuerst, gerade wenn wir so bei Kontrollen dazugeholt werden, also was sind die Opferrechte von Menschen, die dann identifiziert werden? Ja, das kommt drauf an, arbeiten Sie legal, also haben Sie einen legalen Aufenthaltsstatus und eine Aufenthaltserlaubnis oder ist die Person, hält sie sich illegal hier auf und somit darf sie natürlich auch nicht arbeiten. Und ja, also da bieten wir eine Beratung, dann natürlich im strafrechtlichen Bereich und wir können auch unterbringen, weil es ja häufig so ist, dass dort, wo gearbeitet wird, auch gelebt wird. Das heißt, die Person muss dann dort auch sofort weg und muss ja irgendwo hin. Und wir haben Möglichkeiten, Betroffene geschützt auch unterzubringen.
1: Das klingt ja aber so, wie Sie es jetzt beschreiben, dass es selten bis nie vorkommt, dass Betroffene direkt zu Ihnen kommen. Ist das so?
3: Also bei Vietnamesen tatsächlich sind es Einzelfälle. Also wirklich in den letzten 5, 6 Jahren war es eine Vietnamesin, die selbst den Weg gefunden hat. Aber der ganz große Teil kommt über Ermittlungsbehörden.
1: Dazu muss man vielleicht sagen, dass sehr, sehr viele dieser Nagelstudios tatsächlich von vietnamesischen Menschen betrieben werden. Also die vietnamesische Community kontrolliert da einen großen Teil des Marktes.
3: Und das ist halt das ganz, ganz große Problem, warum auch Betroffene sich nicht trauen, sich selbst zu melden. Ja, erstmal, woher sollen sie überhaupt wissen, an wen sie sich wenden können? Im Nagelstudio hängt bestimmt kein Flyer vom Gewalthilfetelefon oder von irgendeiner Fachberatungsstelle. Und auf der anderen Seite haben sie natürlich ein finanzielles Risiko auf sich genommen, um überhaupt nach Europa zu kommen. Und sind auch zum Teil auf die Jobs angewiesen, also den Job im Nagelstudio und haben eigentlich gar keine Chance, was anderes zu tun, weil sie in der Abhängigkeit zum Arbeitgeber stehen.
1: Was sind denn da Ihre konkreten Erfahrungen, die Sie gemacht haben? Also wie sind denn die Leute nach Europa gekommen?
3: Ja, es gibt unterschiedlich. Also auch da hat sich das in der Zeit jetzt verändert. Die Reiserouten verändern sich. Also wenn es vor Jahren noch oft auch über Russland war, ist es jetzt eher Polen, aber auch die Balkanroute. Es kommt immer so ein bisschen drauf an, welche Länder auch vielleicht Abkommen mit Vietnam haben und Arbeitsvisa geben. Ja, also wir hatten eine Zeit lang viel Einreisen über Polen, also dass erstmal in Polen gearbeitet werden musste, weil sie auch für Polen ein Arbeitsvisum hatten und auch dort schon ausgebeutet worden sind. Vielleicht nicht unbedingt in der Nagelindustrie, aber andere Ausbeutungsunternehmen. Und erst dann weitergereicht wurden nach Deutschland, um hier gezielt in Nagelstudios eingesetzt zu werden. Denen aber oft dann auch nicht bewusst war, dass sie hier mit dem polnischen Titel, den sie vielleicht irgendwann mal hatten, überhaupt nicht arbeiten dürfen.
1: Das heißt, um das mal einzuordnen, Sie haben natürlich mit den Fällen zu tun, Sie haben es ja vorhin beschrieben, mit dem Zoll, mit der Polizei und so, die zumindest verdachtsmäßig illegal sind, die irgendwie von Schleusern organisiert worden sind. Das sind schon auch kriminelle Strukturen, mit denen Sie da dann zu tun haben.
3: Genau, man muss aber halt ganz klar unterscheiden, Schleusung ist nicht gleich Menschenhandel. Also es gibt auch Personen, die sich gezielt schleusen lassen, also die zahlen den Schleuser und ihr Zielland ist dann irgendwo in Europa, Deutschland, Österreich oder wo auch immer. Und dann passiert aber erstmal nichts mehr. Ja? Aber bei den Menschen, über die wir reden, die haben ja gezielt ich nenne sie jetzt einfach mal Arbeitsvermittler, kontaktiert und es wird über asiatische Plattformen, werden da Arbeitsanzeigen vorgegaukelt eigentlich. Das sind keine echten Arbeitsverträge und da werden denen Angebote gemacht oder mittlerweile auch viel über die Fachkräfteanwerbung, dass zum Teil Jobs versprochen werden oder andere Jobs versprochen werden, nur damit man ein Fachkräftevisum bekommt und dann aber man hier irgendwo im Nagelstudio verschwindet und man aber ein Visum hat, aber überhaupt nicht fürs Nagelstudio, sondern für die Pflege oder ja, für welchen Bereich als Fachkraft halt immer. Und das ist gerade unsere große Schwierigkeit, dass sie vielleicht erstmal ein Visum haben, aber überhaupt dann nicht wissen, dass sie mit diesem Visum nicht im Nagelstudio arbeiten dürfen, ja, dass es dann trotzdem illegal ist. Und deshalb muss man ganz klar zwischen Schleusung und Menschenhandel unterscheiden. Ist ein bisschen schwer, ich weiß, aber beim Menschenhandel gehört halt noch die List dazu, also und das Ausbeuten, das Ausnutzen. Und auch selbst wenn sie ein geringes Gehalt kriegen, ist es nicht okay, ja. Also wir haben in Deutschland einen Mindestlohn und danach muss man natürlich bezahlt werden, auch in einem Nagelstudio. Und dann ist ja diese Abhängigkeit, was den Menschenhandel ausmacht. Wenn ich vielleicht meinen Pass nicht habe, wenn ich vielleicht nicht legal hier bin oder über ein anderes EU-Land mit einem anderen Visum eingereist bin. Und damit werde ich unter Druck gesetzt. Und erst dann kommen wir in den Bereich Menschenhandel.
1: Das heißt aber auch, Sie haben sowohl mit Schleusung als auch mit Menschenhandel zu tun dann in Ihrer Arbeit.
3: Genau, haben wir. Schleusung ist immer ein bisschen schwieriger in den Opferrechten, weil Betroffene ja vielleicht hätten wissen müssen, in welche Situation sie sich dort begeben. Das ist strafrechtlich ein bisschen kompliziert, ja, weil als Betroffener vom Menschenhandel hat man andere Rechte. Also ich habe andere Aufenthaltsrechte. Wenn ich mit den Behörden kooperiere, habe ich ein Recht auf einen Aufenthalt und auf Recht auf Integration. Und die Fachberatungsstellen können so die Betroffenen dann auch finanzieren und Sprachkurse und Krankenversicherung halt anbieten. Und wenn ich mich schleusen lasse, also bewusst geschleust werde, habe ich diese Opferrechte halt nicht. Ja, dann muss ich den Menschenhandel, also wenn, es kann ja sein, dass der Menschenhandel irgendwann dazukommt, das ist aber schwer an der Nachweisbarkeit.
1: Die Sozialpädagogin Claudia Robbe vom Stuttgarter Fraueninformationszentrum FIZ beim Podcast Radio Detektor FM. Und wir sprechen in dieser Folge noch weiter darüber, wie die Ausbeutung im Alltag von Betroffenen aussehen kann und warum es für sie so schwer ist, aus dieser Situation auch wieder rauszukommen und was möglicherweise auch ein neues Gesetz in Zukunft daran ändern könnte.
4: Bevor es weitergeht, eine kurze Unterbrechung für unseren Werbepartner.
1: 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Frau Robbe, jetzt haben Sie schon so ein paar Herausforderungen, würde ich sagen, angesprochen. Wie ist das denn jetzt mal ganz pragmatisch auch mit der Sprache? Ich nehme mal an, Sie können jetzt auch nicht so gut Vietnamesisch.
3: Nee, tatsächlich ist Vietnamesisch eine große Herausforderung, auch in der Beratung, weil man auch sehr aufpassen muss, wenn man eine Sprachmittlerin mit dazu zieht, dass die aus einer anderen Community kommt. Ja, weil man muss ja erstmal Vertrauen haben. Und die Betroffenen ganz, ganz große Angst haben, dass Informationen nicht nur an die Polizei, an den Zoll geht, sondern auch an die Herkunftsfamilie oder an die Arbeitsvermittler oder an die Jobvermittler. Ja, und da muss man sehr aufpassen.
1: Sie haben es gerade schon beschrieben, viele, gerade Vietnamesinnen, entscheiden sich auch aktiv oder träumen davon, irgendwie in Europa, in Deutschland, sich irgendwie ein Leben aufzubauen und sind deswegen vielleicht auch nicht so kooperationswillig, weil sie natürlich das Land auch nicht verlassen wollen. Wie gehen Sie denn davor? Also wie muss ich mir Ihre Arbeit vorstellen?
3: Also es ist total schwer. Also wirklich, also es sind wenige, die länger mit uns kooperieren. Viele von denen, die wir bei Kontrollen antreffen, bleiben 2, 3, 4 Tage und dann ist die Gefahr groß, dass sie wieder in die Netzwerke geraten, ja, weil sie vielleicht doch noch irgendwo ein Handy haben oder sich die eine Handynummer eingeprägt haben zu der Kontaktperson und dann wieder Kontakt aufnehmen, um doch wieder zu arbeiten, weil sie einfach zu viel Angst haben. Und es gibt zwar die Opferrechte, aber wir können keine 100-prozentige Garantie geben, dass das immer so funktioniert, wie es im Gesetz steht. Ja, es kann auch sein, dass der Aufenthalt nach einem halben Jahr ausläuft oder dass die Verfahren eingestellt werden. Und dann haben Betroffene halt nichts und wir können nur eine Rückkehrberatung machen. Und das ist ja genau das, was Betroffene nicht wollen, weil sie aus einer wirtschaftlichen Notsituation oder aus einer anderen Bedrohungssituation aus ihrem Herkunftsland, also Vietnam, nach Europa geflohen sind.
1: Das heißt jetzt mal zugespitzt gesagt, wenn sie mit ihnen kooperieren, ist es eigentlich sogar fast gefährlicher, weil sie dann wieder zurück müssen nach Vietnam.
3: Wenn die Verfahren eingestellt werden, eigentlich ja. Ja.
1: Ist das auch die Erklärung dafür, dass sie viele eben dann in die Strukturen doch auch wieder zurückgehen, die zumindest problematisch sind, wie Sie es gerade ja beschrieben haben?
3: Das ist vielleicht ein Grund. Ein anderer Grund ist tatsächlich die Kultur. Vietnamesen sind, also ich würde es mal zugespitzt sagen, alleine nicht lebensfähig. Sie kommen aus einer ganz anderen Kultur, aus einer Gemeinschaft. Und in Vietnam ist es so, alleine zählt der Mensch nichts. Man ist in einer Familie, in einer Großfamilie. Das Dorf ist die Familie. Und das ist ja auch oft so, dass die alle zusammengelegt haben, damit es ja für die Reise nach Europa reicht, fürs Visum und für den Flug. Und das ist ein Grund. Ich kann meine Familie nicht enttäuschen. Und ein anderer Grund ist, also gerade bei Vietnamesinnen, wir reden hier von einer betroffenen Gruppe, oft 30 Jahre plus. Ja, also bei anderen betroffenen Gruppen, also andere Länder, sind wir eher in einem Alter von 20, 21, 25. Ist es bei Vietnamesinnen oder Asiatinnen allgemein, sind die eher älter. Und das heißt, die haben vielleicht eigene Kinder im Herkunftsland und versorgen die von hier aus. Auch wenn sie ausgebeutet werden, schicken sie immer noch Geld nach Hause, um Kinder oder oft dann ihre Eltern zu versorgen. Und das ist der größte Druck, den sie haben, um in die Strukturen zurückzugehen.
1: Jetzt muss man natürlich ganz deutlich dazu sagen, dass nicht jedes Nagelstudio, wo Vietnamesinnen oder Vietnamesen arbeiten, auch problematisch ist oder problematisch genau. sein muss. Können Sie denn trotzdem generell einschätzen, ja, wie hoch die Quote ist? Also wie oft ist es so, dass Sie feststellen, ui, das ist aber irgendwie problematisch?
3: Also ich glaube, es kommt aufs Bundesland an, ja. Und wie viele Nagelstudios gibt's? Und also es gibt auch keine Checkliste, wenn ich ein Nagelstudio besuche, woran erkenne ich denn, ob die Vietnamesin jetzt ausgebeutet wird oder ob sie es freiwillig macht oder was auch immer. Also ich kann natürlich als Kundin so ein bisschen meine Augen aufhalten. Also wer nimmt das Geld? Wer bespricht, was ich denn möchte? Also mit wem mache ich meinen Termin? Und sieht man irgendwas so im Hinterzimmer? Sind da Schlafmöglichkeiten oder ja, so ein bisschen, wie ist die Person so drauf? Redet sie mit mir oder kann sie gerade so sagen, was das kostet und hält mir sonst nur das Angebot auf dem Papier, schiebt sie es mir rüber, ja? Und es sind so Indizien, weil...
1: Sind das auch so Klassiker wie, weiß ich nicht, mit Karte zahlen oder nur bar oder so? Oder ist das nicht mehr aktuell?
3: Tatsächlich, bar zahlen wäre so ein Indiz, ja, weil, ja, Stichwort Schwarzgeld. Ja, ja, aber nicht überall ist das Internet so gut, könnte auch ein Grund sein, ja. Aber es wäre ein Indiz, tatsächlich.
1: Hm. Jetzt sagen Sie in der Brand 1, dass es tatsächlich auch oft so ist, dass die Frauen, wenn sie dann gezwungen werden, beispielsweise im Nagelstudio zu arbeiten, dass sie nicht ausschließlich dort arbeiten, sondern auch noch in anderen Jobs arbeiten. Warum ist das typisch?
3: Genau, es kann gut sein, es kann nicht nur sein, es ist häufig so, dass sie tagsüber zu den Öffnungszeiten von dem Nagelstudio im Nagelstudio sind. Und wir erleben immer wieder Fälle, wo Frauen dann in der Prostitution tätig sein müssen, wenn das Nagelstudio nicht geöffnet ist, vielleicht am Sonntag oder außerhalb der Öffnungszeiten. Oder auch bei Männern, die ja auch häufig in den Nagelstudios arbeiten, in Restaurants, also in den Küchen, Spezialitätenrestaurants oder so, dann arbeiten müssen. Weil freie Tage gibt's eigentlich nicht. Und das Schlimme ist oft diese 24/7 Abrufbarkeit der Person, dass sie halt bereit sein müssen, wenn es entweder einen Kunde gibt im Nagelstudio oder in der Sexarbeit. Also wenn sie zur Prostitution gezwungen werden, ja.
1: Wenn Sie das alles so beschreiben und man das alles so, ich sag mal, so puzzelmäßig zusammensetzt, dann klingt das ja wirklich auch ziemlich, ich sag's mal so direkt, frustrierend. Wie motivieren Sie sich denn, diese Arbeit zu machen?
3: Ja, tatsächlich, ich bin oft mit den Ermittlungsbehörden gemeinsam frustriert, wenn irgendwie nichts mehr vorangeht oder wenn wir vielleicht gute Zeugenaussagen bekommen haben und Betroffene auch den ersten Schritt gehen und dann aber vielleicht die Ermittlungsbehörden sagen, reicht uns nicht oder der Tatort ist vielleicht woanders, andere Staatsanwaltschaft zuständig. Das ist manchmal schon ein bisschen frustrierend für uns alle. Aber es gibt ja auch viel positive Sachen in unserer Beratungspraxis, die uns dann einfach weitermachen lassen. Ja, es gibt ja nicht nur negative Fälle, es gibt ja auch viele, die positiv ausgehen. Vielleicht nicht unbedingt bei den Vietnamesinnen, aber bei anderen Betroffenen.
1: Die Sozialpädagogin Claudia Robbe im Brand 1 Podcast und wir sprechen gleich noch weiter über die Vietnamesinnen.
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1: Frau Robbe, Sie haben es gerade angesprochen, es gibt auch in anderen Bereichen häufiger positive Erlebnisse. Was müsste dann geändert werden, um es mal konkret zu machen, damit beispielsweise die Frauen nicht nach 2-3 Tagen wieder abhauen und dann in dieselben Strukturen wieder zurückgehen, wo sie der Zoll vielleicht gerade erst rausgeholt hat?
3: Also es ist immer schwer zu sagen. Also ja, ich bin ja auch Vorständin im KOK. Das ist der deutschlandweite Koordinierungskreis für die Fachberatungsstellen Betroffene vom Menschenhandel in Deutschland. Und der mittlerweile dann auch jetzt der Focal Point ist in Deutschland, gemeinsam mit dem BKA. Wir fordern natürlich immer so ein eigenständiges Aufenthaltsrecht für Betroffene von Menschenhandel. Also das heißt ein Aufenthaltsrecht unabhängig vom Strafverfahren. Also wenn eine Betroffene sich äußert, dass sie Opfer von Menschenhandel geworden ist, dass es dann nicht abhängig ist, an welche Ermittlungsbehörden ich gerate und wie viele Kapazitäten die vielleicht auch haben und wie lange so ein Ermittlungsverfahren dauert. Also jetzt vielleicht mal unabhängig von den Vietnamesen, Ermittlungsverfahren im Arbeitsrecht. Also wirklich, ich habe von 10 Jahre bis 5 Jahre, bis es mal zu einem Strafverfahren kommt, ja, wo ich Betroffene begleite. Also die Kontrolle war vor 10 Jahren und das Strafverfahren oder das Gerichtsverfahren hat dann erst 10 Jahre später angefangen. Und dass Betroffene in der Zeit also nicht nur verdrängen und vergessen, was ihnen passiert ist, aber auch irgendwann ihr Leben ja weiterleben müssen. Sie müssen Geld verdienen und vielleicht nicht mehr da sind, wo die Ermittlungsbehörden sie brauchen, ist auch klar, oder?
1: Na, es klingt ja auf jeden Fall so, auch in dem, was Sie vorhin beschrieben haben, dass, ich sag mal, wenn Sie mit Ihnen zusammenarbeiten, eigentlich sozusagen eigentlich größere Gefahren eingehen als andersrum, müsste man ja darüber nachdenken, wenn man jetzt mal von so einer Außenperspektive draufschaut, wie man das umdreht und sagt, eigentlich schaffen wir hier eine größere Sicherheit für die Frauen.
3: Ja, also wir sind schon bemüht, auch geschützt unterzubringen, ja, und wir brauchen am Anfang, also es gibt ja in Deutschland die Bedenk- und Stabilisierungsfrist für Betroffene und kann es dann nur sagen, für Baden-Württemberg, da funktioniert es ganz gut. Es gibt andere Bundesländer, da ist es ein bisschen schwieriger, dass Betroffene erstmal überlegen können, was will ich, was brauche ich und vor allem, was total wichtig ist, stabilisieren, sich stabilisieren können, weil wenn sie in so einer Ausbeutungssituation waren und physische und psychische Gewalt vielleicht erlebt haben, also eher psychische Gewalt. Physisch ist selten, ja. Aber auch physische Gewalt, also den Druck auszuhalten, Bedrohung auszuhalten, dann brauche ich erstmal eine gewisse Zeit, um Vertrauen aufzubauen und mich selbst wieder zu stabilisieren. Und wir haben ja seit 2024 ist ja das Opferentschädigungsrecht, also jetzt das heutige SER 14, verändert worden. Und damit haben ja auch diese Betroffenen einen Zugang und die Dolmetscherkosten werden mitfinanziert. Und das ist ein super Plus für die Betroffenen, dass sie sich erstmal stabilisieren können. Aber nichtsdestotrotz kommt dann noch der lange Weg auszusagen, wenn es überhaupt zu einem Verfahren kommt.
1: Seit Ende Mai dieses Jahres, also 2026, gibt es ja auch noch die Reform des Straftatbestandes Menschenhandel. Das bedeutet, dass sich Kundinnen und Kunden, die wissentlich Dienstleistungen von Betroffenen nutzen, strafbar machen. Ist das aus Ihrer Sicht ein Fortschritt? Hilft das?
3: Also wir hatten davor auch schon die freie Bestrafung. Das Problem wird auch jetzt wieder sein, die Nachweisbarkeit. Das ist immer eine große Herausforderung für die Ermittlungsbehörden. Aber ich glaube, es ist positiv für Betroffene, weil wir vielleicht auch mehr in der Prävention tun können. Also wir müssen mehr in der Prävention tun, dass wir auch mehr aufklären müssen. Also ja, auch Täter, die Angebote in Anspruch nehmen. Ich finde es immer ein bisschen schwierig im Bereich Nagelstudios, weil wie identifiziere ich? Ja, wir hatten es ja vorhin schon mal. Wie erkenne ich, dass jemand ausgebeutet wird? Was ja auch für andere Branchen eine große Herausforderung ist. Aber auch, wenn jemand zur Prostitution gezwungen wird, also eine Vietnamesin, die in der Sexarbeit tätig sein muss, woher weiß ich denn, dass sie das muss? Es steht ihr nicht auf der Stirn. Und ja, es ist ein Schritt nach vorn. Wir brauchen aber erstmal ein paar Verfahren, damit wir gucken, in welche Richtung es geht, juristisch.
1: Jetzt haben Sie angesprochen, dass das Phänomen mit den Nagelstudios noch relativ neu ist. In der Brand 1 ist auch so ein bisschen die Rede davon, dass sich das nach Corona irgendwie verschärft hat, weil da viele klassische Nagelstudios auch zugemacht haben und teilweise eben Ketten mit vietnamesischen Besitzerinnen übernommen haben. Was macht Sie denn zuversichtlich, dass das in den nächsten Jahren vielleicht besser funktionieren kann? Welche Form von, Sie haben es gerade Prävention genannt, würde denn da aus Ihrer Sicht helfen?
3: Ja, es gibt mittlerweile auch Spezialdezernate beim Zoll. Also natürlich, Kontrolle ist nicht das Allheilmittel, aber können helfen, ja, um Betroffene auch zu identifizieren. Die Zollbeamtinnen werden ja gesondert geschult. Es gibt digitale Schulungen, also wie kann ich Betroffene identifizieren, sodass einfach auf allen Wegen mehr sensibilisiert wird und der Bereich Menschenhandel auch immer mehr jetzt wieder in die Öffentlichkeit gerät, indem ja auch Deutschland den nationalen Aktionsplan umsetzen muss und auch das Gewalthilfetelefon, auch immer mehr Kampagnen zum Bereich Menschenhandel macht, unter anderem auch Arbeitsausbeutung. Und auch die Fachberatungsstellen im Moment noch sehr konstant in Deutschland sind. Im Moment gibt es noch in jedem Bundesland eine Fachberatungsstelle für Frauen. Schwieriger ist es da schon, wenn Männer Opfer werden von Menschenhandel, da eine gute oder eine Fachberatungsstelle zu finden, weil viele spezialisiert sind auf Frauen und auch finanziert sind für Frauen und oft Männer nicht unterbringen oder beraten dürfen.
1: Und was ich aus Ihren Schilderungen auch raushöre, ist, dass wahrscheinlich Sie und der Zoll und allgemein die, ja, ich sag mal, unterstützenden Stellen eigentlich auch einen besseren Draht in die vietnamesischen Communities brauchten.
3: Ja, tatsächlich, wir haben das vor Ort immer mal wieder versucht. Also wir haben einen ganz guten Zugang über Hilfsangebote, zum Beispiel die Malteser Migrantenmedizin, die es ja in verschiedenen Bundesländern gibt, wo man sich medizinische Unterstützung oder medizinisches Angebot holen kann, wenn man keine Krankenversicherung hat oder illegal ist oder vielleicht auch einen Arbeitsunfall hatte und nicht weiß, wohin, weil ich möchte nicht in die Notaufnahme, weil ich ja nicht identifiziert werden möchte. Und mit den Kolleginnen arbeiten wir ganz eng zusammen, sodass wir da auch eine ganz niedrigschwellige Beratung anbieten können. Und so versuchen wir niedrigschwellig in die unterschiedlichsten vietnamesischen Communities zu kommen, was natürlich schwierig ist in den unterschiedlichen Bundesländern. Also gucken Sie nur nach Berlin. Ja, also viele, die bei uns nach 2-3 Tagen wieder weg sind und wir finden dann immer mal noch so ein Ticket oder eine Kopie von irgendeiner E-Mail oder von irgendeiner Telefonnummer, führt ganz oft nach Berlin. Da scheint eine größere vietnamesische Community einfach zu sein, die da mehr Strukturen hat. Ja, das sieht man auch beim BKA im Lagebild, kann man das ja ganz gut sehen. Ja, gucken Sie sich mal die verschiedenen Verfahren an und betroffenen Gruppen. Berlin spielt da immer eine ganz große Rolle.
1: Und natürlich wahrscheinlich auch die deutsch-deutsche Geschichte, ne? Die vietnamesischen Vertragsarbeiter der DDR sind ja. Teil der deutschen Geschichte.
3: Genau, also tatsächlich Berlin und dann, wenn man in die neuen Bundesländer guckt, die Kolleginnen aus Sachsen berichten das halt auch immer wieder. Also ja, oder Brandenburg, so an der Grenze zu den anderen EU-Ländern. Aber nichtsdestotrotz, ja, kommen Sie in den Süden, also in die südlichen Bundesländer, Bayern, Baden-Württemberg, aber auch NRW, viele Nagelstudios, Spezialitätenrestaurants. Hat wahrscheinlich auch was mit der wirtschaftlichen Situation zu tun, ja, dass man hier mit den Nagelstudios immer noch ein bisschen mehr Geld verdient oder akquirieren kann, wie vielleicht in dem einen oder anderen Bundesland.
1: Claudia Robbe vom Fraueninformationszentrum FIZ aus Stuttgart im Brand 1 Podcast. Und ich sage vielen Dank für das Gespräch und auch für die Einblicke in eine Welt, die, glaube ich, viele unserer Hörerinnen und Hörer so gar nicht kennen.
3: Dankeschön.
1: Den ausführlichen Artikel Der Preis der schönen Hände von Julia Lauter findet ihr im Brand 1 Magazin zum Thema Schönheit auf Seite 78 und den Link zum Artikel wie auch zum gesamten Magazin mit weiteren lesenswerten Artikeln und Gedanken packen wir euch in die Shownotes. In eurer Podcast-App findet ihr auch die beiden schon erschienenen Episoden mit Elisabeth Lechner und Rabia Weiser zum Thema Schönheit. Hört da gern mal rein, falls ihr das nicht eh schon gemacht haben solltet. Und schön wäre es, wenn euch der Brand 1 Podcast denn gefällt, wenn ihr ihn einer Freundin oder einem Freund empfiehlt oder auch einer Kollegin oder einem Kollegen. Denn wie wir hören, gibt es immer wieder Menschen, die uns von Woche zu Woche noch neu entdecken, diesen gemeinsamen Podcast hier von Brand 1 und dem Podcast Radio Detektor FM. Und eine Empfehlung im Freundes- oder Bekanntenkreis, die hilft uns auf jeden Fall deutlich, deutlich mehr zu wachsen, besser zu werden und noch mehr von dem zu machen, was wir hier jede Woche machen. Und solltet ihr euch im Vorfeld der Landtagswahlen mit Sachsen-Anhalt beschäftigen wollen, auch ein Land in den ostdeutschen Bundesländern, dann lege ich euch unseren Newsletter und Podcast Dazwischen ans Herz. Denn darin setzen wir uns mit ganz unterschiedlichen Themen auseinander, die momentan und auch nach der Wahl für Sachsen-Anhalt wichtig sein werden. Und ihr hört dort Menschen, die sich vor Ort für die Demokratie einsetzen und engagieren. Und dementsprechend, kleiner Tipp von mir, hört gern mal rein in Dazwischen, ein Podcast aus dem Hausdetektor FM, genau wie dieser Podcast hier. Und es wäre auf jeden Fall schön, wenn wir uns kommende Woche in der nächsten Episode hier im Brand 1 Podcast wiederhören. Ihr kennt das Spiel, am Freitag erscheint die nächste Episode. In diesem Sinne, gern bis dahin.
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1: Das drängendste Problem ist zunächst erstmal am 6.9. dafür zu sorgen, dass Sachsen-Anhalt nicht zu einem Experimentierfeld für rechtsextremistische Regierungsträume wird. Und deshalb ist es wichtig, dass wir jetzt uns stark darauf fokussieren, Wählerinnen und Wähler zu erreichen und deutlich zu machen, dass wir mit der Politik, die hier meines Erachtens

0: Und deswegen bin ich da sehr optimistisch. Ich erlebe gerade eine junge Generation, die also enorm für sich kämpft, weil es geht um ihre Zukunft.
1: Das waren Armin Willingmann von der SPD, zurzeit Minister für Wissenschaft, Energie, Klimaschutz und Umwelt und stellvertretender Ministerpräsident von Sachsen-Anhalt, und Eva von Angern, Fraktionsvorsitzende der Partei Die Linke im Landtag und deren Spitzenkandidatin für diesen Wahlkampf.
2: Beide Parteien spielen im aktuellen Wahlkampf in Sachsen-Anhalt ziemlich unterschiedliche Rollen. Denn während die SPD ums politische Überleben und um ihre Regierungsbilanz kämpft, ist Die Linke derzeit überraschend stark und könnte nach der Wahl eine Schlüsselrolle bei der Regierungsbildung spielen.
1: Mit welchen Themen die beiden Parteien die Wählerinnen und Wähler überzeugen wollen und wie sie auf die Zukunft Sachsen-Anhalts schauen, unser Thema heute bei Dazwischen.
2: Vorher schauen wir noch einmal zurück. Unser Newsletter-Redakteur Christian ist zum Zeitpunkt unserer Aufnahme gerade unterwegs und hat uns aber mitgegeben, dass insbesondere die Episode zum öffentlich-rechtlichen Rundfunk viel Aufmerksamkeit bekommen hat. Demnach ist es bisher im Podcast die beliebteste Folge. Tausende Leute haben sich diese Folge angehört und bei der Umfrage im Newsletter haben doppelt so viele Leute mitgemacht wie bisher. Danke dafür, danke für euer Interesse. Das Thema scheint echt viele von euch zu interessieren. Und auch zur Episode in der vergangenen Woche zu FDP und Grünen haben wir wirklich viele Rückmeldungen per Mail, WhatsApp und bei Mastodon erhalten.
1: Bei Mastodon hat uns zum Beispiel Thomas aus Magdeburg geschrieben. Er wünscht sich nach dem Hören des Interviews mit Sven Schulze von Politikerinnen und Politikern mehr Haltung. Aus seiner Sicht ergibt der Versuch, Wählerinnen und Wähler von extremen Parteien zurückzugewinnen, nicht immer Sinn, zumindest wenn diese eben das Grundgesetz in Frage stellen.
2: Danke für diese Rückmeldung, und wenn euch auch etwas auffällt oder ihr uns etwas mitteilen wollt, dann schreibt uns gern beispielsweise direkt per Mail an dazwischen@detektor.fm. Wir lesen jede Mail und jede Nachricht von euch.
1: Was ich auch besonders spannend fand, war das Interview im Newsletter mit Feline Lewig von Radio Korax. Wer von euch den Sender noch nicht kennt, das ist ein freies Radio aus Halle, das von den Plänen der AfD auch betroffen wäre.
2: Und wir wollen auch im Namen von Christian an dieser Stelle nochmal Danke sagen für das Abonnieren unseres kostenlosen Dazwischen-Newsletters, denn ihr werdet auch dort immer mehr. Im Newsletter der vergangenen Woche hat Christian auch gefragt, wie ihr eigentlich die Chancen von FDP und Grüne einschätzt. Ja, in der aktuellen Ausgabe findet ihr die Auflösung. Solltet ihr den Newsletter noch nicht abonniert haben, dann steigt doch gern jetzt vor der Wahl noch ein und stimmt in Zukunft als Teil der Dazwischen-Community mit ab. Der Newsletter kommt einmal in der Woche am Donnerstagnachmittag.
1: Den Link zu diesem kostenlosen Newsletter findet ihr unter detektor.fm/dazwischen und natürlich auch direkt hier in den Shownotes, also in den begleitenden Infos zu diesem Podcast.
2: Wir haben es letzte Woche schon gesagt, wenn man die Berichterstattung der letzten Monate so verfolgt, kann man schon den Eindruck gewinnen, dass es bei der Landtagswahl in Sachsen-Anhalt nur um das Duell CDU versus AfD geht.
1: Aber so viel ist heute schon klar, die CDU allein kann eine AfD-Regierung nicht verhindern, sie braucht dafür andere Parteien. Und auch im letzten Ländertrend von Infratest DIMAP kommt die CDU in Sachsen-Anhalt auf 24% der Stimmen. Laut dieser Umfrage wären BSW und FDP raus aus dem Landtag. Drin blieben die Grünen mit 5%, die SPD mit 7% und die Linke mit 13%. Wenn das so kommen würde, dann könnten CDU, Linke und SPD rechnerisch eine Mehrheit erreichen. Je nach tatsächlichem Wahlergebnis könnten sogar CDU und Linke allein in die Nähe einer Mehrheit kommen.
0: Ich habe vor allem gerade den Eindruck, dass es um die CDU und die Linke geht. Und wie schaffen es diese Parteien hier in Sachsen-Anhalt, die AfD von der Macht abzuhalten? Ich finde das sehr spannend und sehe da auch eine große Verantwortung bei uns in der Linken. Und finde aber, dass wir gerade jetzt, weil wir so viel vor Ort in Sachsen-Anhalt unterwegs sind, die Chance haben, vor allem zu hören, was wollen denn die Menschen in Sachsen-Anhalt? Was sind die Probleme, die als erstes nach dem Wahltag angegangen werden müssen?
2: Das sagt die Spitzenkandidatin der Linken, Eva von Angern. Unabhängig davon würde ich gerne an dieser Stelle aber betonen, es geht bei dieser Wahl ja um mehr als die Frage, wie eine AfD-Regierung verhindert werden könnte. Die Wählerinnen und Wähler stimmen über die Zukunft Sachsen-Anhalts ab, denn der neue Landtag wird für 5 Jahre gewählt. Die Zusammensetzung, die Mischung an darin vertretenen Parteien entscheidet ja maßgeblich darüber, welche politischen Themen in diesen nächsten 5 Jahren wirklich Chancen haben, diskutiert und bearbeitet zu werden, aus welchen Blickwinkeln und mit welchen Lösungsansätzen.
1: Ich habe es ja gerade schon gesagt, in den aktuellen Umfragen liegt die Linke bei 13%.

0: Prozent und kann sich dementsprechend momentan mit sehr viel Selbstvertrauen und sehr stark präsentieren.
1: Ja, und bemerkenswert ist da auch, dass die Linke als einzige Partei neben der AfD im Vergleich zur letzten Landtagswahl ihre Zustimmungswerte nicht nur gehalten, sondern zumindest angesichts der aktuellen Wahlumfragen auch leicht verbessert hat. 2021 haben in Sachsen-Anhalt 11% der Wählerinnen und Wähler die Linke gewählt. Und dazu muss man sagen, dieser Zuspruch ist jetzt natürlich kein Zufall, denn die ostdeutschen Bundesländer sind schon immer eine Hochburg der Linken, die ja die Nachfolgepartei von SED und PDS ist. In Ländern wie NRW oder Bayern fällt es der Linken natürlich sehr viel schwerer, Fuß zu fassen. Da hat es die Partei in Sachsen-Anhalt oder auch im benachbarten Thüringen, wo ja mit Bodo Ramelow lange sogar ein linker Ministerpräsident ja regierte, einfach immer einfacher gehabt. Momentan kommt noch hinzu, dass die Linke bundesweit wirklich größeren Zuspruch erfährt. Spannenderweise hat Sarah Wagenknecht mit ihrem Austritt und der Gründung des BSW ihrer ehemaligen Partei ja da eher einen großen Gefallen getan. Und schließlich ist die neue Fraktionsvorsitzende im Bundestag, Heidi Reicheneck, insbesondere in den sozialen Medien sehr populär. Noch vor 3 Jahren, also 2023, hat die Linke ja noch etwa 50.000 Mitglieder. Jetzt rate mal, wie viel sie heute hat.
0: Also ich habe letztens Grafiken gesehen und habe im Kopf, dass das deutlich angestiegen ist. Ganz genaue Zahlen weiß ich nicht, würde raten, sowas wie vielleicht 75.000?
1: Nee, es sind mehr als 120.000 und diesem starken Mitgliederzuwachs muss sie sich da aus einigen Probleme und Tiefs herausarbeiten, wie Benjamin Höhne, Politikwissenschaftler an der TU Chemnitz, erklärt.
2: Eine Zeit lang sah es so aus, dass die Linkspartei da zunehmend schwächer wird und die AfD ihr den Rang ablaufen kann als die Ostvertretungspartei. Das ist die Linke ja auch ein Stück weit gewesen, also als eine regionale Interessenvertretungspartei für den Osten. Und dann ist die Linke älter geworden. Die ehemaligen Kommunisten, die vielleicht noch ein Parteibuch aus SED-Zeiten hatten, die haben sich dann in die Rente verabschiedet. Und das hat sich dann auch spürbar ausgewirkt auf die Präsenz der Linkspartei als Kümmererpartei. Sie war traditionell eine Kümmererpartei, nah bei den Menschen, die sich um ihre Sorgen vor Ort kümmern wollte. Und das fiel ihr zunehmend schwer. Da hat die AfD versucht, ihr den Rang abzulaufen. Und dann sehen wir seit der letzten Bundestagswahl 2025, dass die Linkspartei doch eine sehr beachtliche Regeneration hingelegt hat, eine Verjüngung hingelegt hat. Sie ist weiblicher geworden, sie ist westdeutscher geworden, sie ist migrantischer geworden.
1: Ja, und von so einem Comeback, wie es die Linke erlebt, kann die SPD in Sachsen-Anhalt ehrlicherweise gerade nur träumen.
0: Die SPD war übrigens auch mal bundesweit die Partei mit den meisten Mitgliedern. 1990 waren es fast 1 Million.
1: Wow.
0: Ende 25 dann nur noch gut 350.000. Also es ist schon ein deutlicher Unterschied. Da gehört die Wahrheit mit dazu, dass die SPD es nach 1990 in den ostdeutschen Bundesländern und insbesondere in Sachsen-Anhalt nie so richtig geschafft hat, eine mitgliederstarke Partei aufzubauen. In Sachsen-Anhalt hat sie heute im deutschlandweiten Vergleich mit die wenigsten Mitglieder.
1: Ja, und trotzdem konnte sie in Sachsen-Anhalt ja immer wieder maßgeblich mitgestalten. In den 90er Jahren mit einem eigenen Ministerpräsidenten Reinhard Höppner oder später dann eben als Teil von Koalitionen.
0: Genau, und das ja auch schon ziemlich lang. Die SPD regiert Sachsen-Anhalt seit 2006 gemeinsam mit der CDU. Zunächst in einer großen Koalition unter Wolfgang Böhmer und Rainer Haseloff. Dann nach 2016 in der Kenia-Koalition aus CDU, SPD und Grünen. Seit 2021 nun in der Deutschland-Koalition aus CDU, SPD und FDP. Aber von dieser Regierungsbeteiligung hat die SPD als kleinerer Partner nicht profitiert. 2016 liegt die Partei noch bei über 11%. 2021 sind es dann schon nur noch 8,6%. In den aktuellen Wahlumfragen erreicht die SPD in Sachsen-Anhalt nur noch um die 7%. Ja, woran das liegt, das haben wir natürlich auch den SPD-Spitzenkandidaten Armin Willingmann gefragt.
3: Wir müssen als SPD uns fragen, erreichen wir die Menschen mit dem noch, was wir programmatisch anbieten? Und wir müssen sehr viel deutlicher nochmal machen, dass natürlich das Arbeiten in einer Regierung und damit auch in einer Koalition mit den dafür erforderlichen Kompromissen immer wieder dazu führt, dass das, was man sich programmatisch vorgenommen oder möglicherweise im Wahlkampf auch in Aussicht gestellt hat, nicht erfüllt werden kann.
0: Der Politikwissenschaftler Benjamin Höhne sieht das Problem der SPD allerdings deutlich größer. Er beobachtet, dass momentan sozialdemokratische Parteien weltweit bei Wahlen Schwierigkeiten haben und seine Analyse sieht so aus.
2: Also ich würde sagen, sozusagen auf der Angebotsseite, was ist das Alleinstellungsmerkmal der SPD, was nicht andere Parteien auch haben? Das muss man sich fragen. Und also wer ist der kleine Mann, für den sozusagen soziale Gerechtigkeit geschaffen werden soll? Das hat sich auch ein Stück weit verschoben. Das sind eher prekär Beschäftigte, Menschen ohne größeren Bildungshintergrund. Das kann zum Beispiel der Späti-Besitzer sein, vielleicht der Versicherungsverkäufer, weiß ich nicht, eine Reinigungsfachkraft. Und da sehen wir, dass bei dieser Gruppe es doch einen Trend hin gibt, weg von den Parteien, den linken Parteien, hin zur AfD.
1: Und die AfD hat in Sachsen-Anhalt ja auch einen Spitzenkandidaten, den sie seit Jahren, muss man sagen, aufgebaut hat, der sich sehr volksnah gibt. Etwas, das für ja eine soziale Partei wie die SPD eigentlich enorm wichtig wäre. Aber so Benjamin Höhne, mit einem Spitzenkandidaten wie Armin Willingmann, der ja Professor ist, sogar Hochschulrektor war, oft eben nicht ganz so gut gelingt. Aber nicht nur ihm.
2: Gerade in Ostdeutschland ist das, glaube ich, schon auch ein wichtiges identitätspolitisches Thema. Und ich glaube, da sehe ich bei allen Parteien auch Luft nach oben, dass man da bei der Personalauswahl vielleicht auch mal neue Wege gehen sollte.
0: Neue Wege bei der Personalauswahl, das kann man jetzt bei der Linken in Sachsen-Anhalt auch nicht unbedingt behaupten. Immerhin sitzt Spitzenkandidatin Eva von Angern schon seit über 20 Jahren im Landtag. Aber sie scheinen mit ihr ja einiges richtig gemacht zu haben. Marie, was muss man über Eva von Angern wissen?
1: Also, Eva von Angern ist Magdeburgerin, Juristin und bis 2022 hat sie auch als Rechtsanwältin gearbeitet. Sie ist Mitgründerin des Netzwerkes gegen Kinderarmut, war mehr als 10 Jahre Vorsitzende des Landesfrauenrats Sachsen-Anhalt. Sie hat 3 Kinder und ist großer Fan von Die Ärzte. Warum erzähle ich das? Weil sie mit Songs dieser Band sehr gerne auch mal ihre Wahlkampfveranstaltungen untermalt.
4: Ich sag doch, er kann zaubern. Unsere Spitzenkandidatin und Fraktionsvorsitzende Eva von Angern.
0: Ja, das klingt auf jeden Fall nach guter Stimmung. Wo war das denn?
1: Das war vor ein paar Wochen in Köthen, wirklich Hochburg von Die Linke. Seit 2023 ist dort auch Christina Buchheim Oberbürgermeisterin. Sie saß lange für Die Linke auch mal im Landtag. Und ich muss sagen, ich war trotzdem überrascht, dass es da wirklich voll war. Die Veranstaltung war mitten auf dem Holzmarkt in der Innenstadt, weil, also es war Dienstagnachmittag. Ich bin jetzt nicht unbedingt davon ausgegangen, dass der Dienstagnachmittag so viele Menschen kommen. Das Publikum war sehr gemischt, aber auch sehr jung. Und ich glaube, dass aber auch gezogen hat, dass einfach Heidi Reichenegg angekündigt war.
0: Sag mal, du hast ja in der letzten Folge schon angeteased, dass auch die Linken den Begriff Heimat für ihren Wahlkampf nutzen. Wie genau machen die das?
1: Ja, Heimat ist für alle da, lautet der Slogan. Und dass auch die Linke mit dem Heimatbegriff arbeitet, finde ich direkt auffällig, weshalb ich tatsächlich auch Eva von Angern direkt danach gefragt habe, als ich sie dort in Köthen getroffen habe.
5: Wir lassen uns Heimat nichts von Rechtsextremen wegnehmen und wir lassen auch nicht von Rechtsextremen definieren, wer dazugehört und wer nicht. Und tatsächlich, es geht uns um Menschen mit Migrationshintergrund, es geht uns aber auch um selbstbewusste Frauen, es geht uns um queere Menschen, es geht um Menschen mit Behinderungen, um verhaltensoriginelle Kinder, also tatsächlich um all die, die unsere Gesellschaft so bunt und vielfältig machen.
0: Also sie klingt auf jeden Fall sehr überzeugt vom eigenen Slogan. Wir haben ja auch in unserer Folge zum Kulturkampf darüber gesprochen, warum dieser Heimatbegriff gerade eine so große Rolle spielt. Hört da gern nochmal rein. Wie kam denn jetzt dieser Slogan von den Linken in Köthen an, als du da warst?
1: Ja, also ich muss schon ganz klar sagen, die meisten, die dort waren, haben natürlich sympathisiert mit der Partei. Beispielsweise Katharina, die habe ich dort getroffen in der Menge. Sie kommt tatsächlich auch aus Köthen, studiert dort an der FH Anhalt und ist Mitglied bei der Linksjugend. Und ich wollte von ihr wissen, wie sie eigentlich so ja, auf die aktuelle Situation in Sachsen-Anhalt schaut.
6: Boah, also ich glaube, ich würde lügen, wenn ich nicht sagen würde, mit Sorge auch ein bisschen jetzt auf die kommenden Wahlen. Aber gerade jetzt sowas wie heute, wie hier, gibt mir schon irgendwie auch Hoffnung, dass doch noch genügend Leute da sind, die sich für eine bessere Zukunft einsetzen wollen und das nicht alles der AfD überlassen wollen hier. Und ja.
7: Wenn du hier aus der Ecke kommst und auch hier studierst, wie erlebst du dann so die Stimmung unter den Menschen? Also nicht nur diejenigen, die du jetzt vielleicht über die Linksjugend kennst oder die Partei, sondern ganz allgemein.
6: Also es ist sehr durchwachsen, finde ich. Also ich habe auch schon mit Leuten zu tun gehabt, die wirklich sehr tief drin sind in ihren Vorstellungen und auch wirklich ja, bei diesen AfD-Ideen geblieben sind, gelandet sind. Und das ist dann schon immer traurig. Und es ist schwierig, da irgendwie mit den Leuten nochmal ins Gespräch zu kommen und sie vielleicht irgendwie abzuholen oder auf andere Ideen zu bringen.
7: Versuchst du es?
6: Manchmal.
0: Ja, also das kennen wir ja, glaube ich, auch alle, ne? Dass so, um in diese Gespräche zu gehen, auch mit Menschen, die da vielleicht mit ganz anderen Blickwinkeln kommen, dass das auch ganz schön viel eigene Kapazitäten bindet. Also ich kann das irgendwie nachvollziehen. Hast du denn da vor Ort auch Menschen getroffen, mit denen du das genauso machen musstest?
1: Also ich habe auf jeden Fall Menschen getroffen, die nicht ganz gezielt hingegangen sind, weil sie die Linke total super finden. Ich habe Leute getroffen, die zufällig vorbeigekommen sind, die dann aber nicht mit mir sprechen werden. Aber ich habe einen älteren Herrn für ein Interview gewinnen können. Er wollte aber anonym bleiben. Gemeinsam mit einer Bekannten saß er so ziemlich zeitig tatsächlich schon so am Rand, mit sehr gutem Blick auf den Holzmarkt auf einer Bank. Und ja, ich habe ihn einfach mal gefragt, warum er denn hier ist.
8: Ich denke, manches, was Frau Reicheneck äußern wird, ist vielleicht auch in Ordnung und akzeptabel, ja. Nicht? Obwohl manche Positionen der Linken mir ein bisschen gegen den Strich gehen.
7: Welche denn?
8: Naja, dass sie ihre Programmatik eben verändert haben. Seit Frau Kipping ist ja hier eine deutliche Kursänderung eingetreten. Ist ja nicht mehr die Partei der unterprivilegierten und lohnabhängigen Massen, sondern ist die Partei der Transgender und Affenmenschen und Waldgeister und Migranten und vor allen Dingen dieser CO2-Voodoo-Geschichte, nicht? Und was mir eben auch fehlt, ist der wirklich entschiedene Einsatz gegen diese Aufrüstung und Kriegspolitik, nicht, der herrschenden Parteien. Nicht? Ich weiß nicht, ob sie das heute...
7: Also im aktuellen Programm von Sachsen-Anhalt zumindest, ich habe es gerade nachgelesen, steht schon, dass man nicht möchte, dass weiter Geld in die Waffenindustrie und so weiter gepumpt wird, auch gegen die Wehrpflicht.
8: Na ja, gut, das sind natürlich Positionen, die ich durchaus teile, nicht? Denn meine größte Sorge ist jetzt nicht unbedingt, ob die AfD böse ist oder gut, sondern ob wir Krieg oder Frieden hier bekommen in diesem Land, nicht?
0: Okay, ich kann mir schon vorstellen, dass das Gespräch nicht ganz so einfach war, gerade bei so CO2-Voodoo, da werde ich ja auch mal ein bisschen hellhörig als Wissensjournalistin. Aber erzähl mal, konnte denn Heidi Reicheneck ihn dann überzeugen mit dem, was sie da präsentiert hat auf der Bühne?
1: Ja, also erstmal würde ich auch sagen, ne, ich finde auch, dass er wirklich krasse Worte dort auch findet, auch Affenmenschen. Ich finde es aber auch wichtig, das hier einfach mal stehen zu lassen, weil das ist seine Meinung und diese Meinungen sind in der Welt. Ich habe ihn leider und auch seine Begleitung später nicht nochmal wieder angetroffen, aber insgesamt kam Heidi Reicheneck nach meiner Einschätzung schon gut an bei der Veranstaltung in Köthen.
9: Gemeinsam hier nochmal Land zu brechen und deutlich zeigen, Sachsen-Anhalt ist bunt und von Sachsen-Anhalt wird im September ein positives Signal ausgehen. Das ist meine feste Überzeugung. Wir kennen jeden Tag dafür. Ich habe euch noch gar nicht gefragt, wer hat diese tollen Becher mit euch?
1: Was für die Linke im Wahlkampf 4 ein weiterer Pluspunkt sein könnte, ist, dass eine so prominente Person aus den eigenen Reihen wie Heidi Reicheneck ja selbst aus Sachsen-Anhalt kommt. Die SPD im Gegenzug, und das finde ich ist sehr auffällig, setzt nicht so wirklich auf Bundesprominenz. Also dabei könnte sie viel mehr ja auch Lars Klingbeil oder Bärbel Bass einladen. Ich finde, sie nahm in den letzten Wochen eher auffällige Distanz.
0: Das stimmt. Ihr Wahlkampf ist sehr stark auf ihren Spitzenkandidaten Armin Willingmann zugeschnitten. Wir hätten auch die SPD ja gerne in Sachsen-Anhalt bei ihrem Wahlkampf begleitet. Das hat dann aus terminlichen Gründen leider nicht geklappt. Dafür hat sich Armin Willingmann Zeit genommen für ein langes Interview und hat da auch unsere Fragen beantwortet. Ihr Wahlprogramm hat die SPD mit 3 Begriffen überschrieben. Mit Haltung, Herz und Zuversicht. Und dazu sagt Armin Willingmann Folgendes.
3: Wofür steht die SPD? Ganz klar sind wir die Partei, die die Lebensverhältnisse der Menschen und insbesondere auch der Beschäftigten, der kleinen Unternehmer, der Rentnerinnen und Rentner, Schülerinnen und Schüler im Blick haben. Also jener Leute, denen es noch nicht so gut geht und für die sich eine Partei auch einsetzen muss. Und wir sind diejenigen, die im Blick haben, dass wir eine vernünftige Kinderbetreuung weiterhin hier bei uns im Lande haben. Gilt gleichermaßen für die Schulen, gilt insbesondere für viele Menschen im ländlichen Raum und das allermeiste in Sachsen-Anhalt ist ländlicher Raum, dass die Gesundheitsversorgung funktioniert. Gesundheitsversorgung heißt also nicht nur eine intakte Krankenhausstruktur, sondern darüber hinaus eben auch ärztliche Versorgung, auch pflegende Versorgung im ganzen Lande. Das sind so die Top-Themen der SPD.
1: Vor kurzem hat die SPD ja dann nochmal nachgelegt mit einer weiteren Kampagne. Wir sind der Deich, lautet da ja der Slogan über einem Gruppenbild.
0: Ja, ein kleiner Schmerzpunkt, würde ich sagen. Das ging nämlich ziemlich daneben. Man wollte das Bild des Deiches eigentlich nutzen als Ersatz für das ja ziemlich häufig genutzte Brandmauer. Also Armin Willingmann sagte, mit Deichen, da hätten die Menschen in Sachsen-Anhalt mehr Erfahrung als so mit theoretischen Brandmauern. Und der Hintergrund ist eben, oder so hat es zumindest die SPD erklärt, wenn das Land jetzt von einer Flut menschenverachtender Politik bedroht wäre, dann bräuchte es eben einen Deich und die SPD wäre dieser Deich. Daher also diese Idee mit dieser Kampagne, mit diesem Bild, auch mit dieser sprachlichen Metapher. Blöd ist nur, der Satz "Wir sind der Deich" kommt genau so in einem Lied des NS-Reichsarbeitsdienstes von 1936 vor. Und das hat natürlich nicht nur so ein bisschen Beigeschmack und hat deswegen eben auch bei vielen politischen Beobachtern für Kopfschütteln gesorgt. Die SPD selbst weist die Vorwürfe allerdings zurück und sagt, naja, die Redewendung werde ja seit Jahrzehnten unabhängig von diesem ursprünglichen Zusammenhang genutzt, zum Beispiel auch von den Omas gegen rechts. Und es gehe dabei halt um Zusammenhalt, um Verantwortung und den gemeinsamen Schutz unserer Demokratie. Und deswegen bliebe man eben auch bei dieser Kampagne und diesem Bild. Soweit vielleicht zu den ganz aktuellen Entwicklungen, aber lass uns noch mal ein wenig tiefer in die Wahlprogramme einsteigen. Ich könnte mir vorstellen, dass es zwischen den beiden Parteien, die wir uns heute anschauen, tatsächlich Überschneidungen gibt. Politikwissenschaftler Benjamin Höhne hat am Anfang dieser Folge ja schon darauf hingewiesen, dass der Markenkern soziale Gerechtigkeit beispielsweise von beiden beansprucht wird.
1: Ja, und in einigen Bereichen gibt es tatsächlich Überschneidungen wie Löhne und Tarifbindung, Gesundheit, Pflege, öffentlicher Nahverkehr. Auch im Umgang mit Rechtsextremismus sind sich beide Parteien einig. Die wesentlichen Unterschiede liegen weniger bei der Beschreibung der Probleme als, ja, ich würde sagen, bei der Radikalität der Lösungen und der Rolle des Staates. Die SPD will bestehende Strukturen reformieren und stärker steuern. Die Linke will häufiger Eigentums-, Finanzierungs- und Machtverhältnisse verändern.
0: Lass uns mal zuerst einen genaueren Blick in das Wahlprogramm der Linken werfen. Welche konkreten Forderungen stehen da drin?
1: Also der Titel des Wahlprogramms ist "Wir sind der Pol der Hoffnung". Und auf den ersten Seiten wird eigentlich schon schnell deutlich, worauf die Linke setzt. Eine erreichbare Gesundheitsversorgung in den Städten wie auf dem Land, faire Löhne, bezahlbarer Wohnraum. Dazu Eva von Angern.
5: Ganz weit oben steht die Frage nach Erhalt von Arbeitsplätzen. Die Menschen nehmen sehr wohl wahr, dass wir durch die Abhängigkeiten nach Amerika oder Russland hier Arbeitsplätze in Sachsen-Anhalt, sei es in der Chemieindustrie, sei es in den autonomen Industrien, in Gefahr sind. Und die nächste Landesregierung, der nächste Landtag wird das als eines der ersten Themen aufrufen müssen, um hier, wie beispielsweise in der Chemie, auch gut bezahlte Jobs zu erhalten.
1: Die Linke will da außerdem eine deutlich stärkere Tarifbindung. Das ist im Osten im Vergleich zum Westen ja sowieso ein großes Thema. Es gibt sehr viel weniger Tarifbindung in Betrieben überhaupt. Eine sehr viel geringere gewerkschaftliche Organisation, die das erkämpft. Öffentliche Aufträge und Wirtschaftsförderung sollen an gute Arbeitsbedingungen gekoppelt werden, geht es nach der Linken. Ja, das sind auch so Themen, ja, mit denen sich auch grundsätzlich die SPD beschäftigt. Was steht da so bei ihrem Wahlprogramm?
0: Die SPD will insbesondere Chemie, Mittelstand, Handwerk und neue Industrien unterstützen. Der ökologische Umbau soll nicht zur Deindustrialisierung führen. Auch das haben wir ja zum Beispiel bei den Grünen schon besprochen. Energie soll bezahlbar, sicher und klimafreundlich sein. Gleichzeitig setzt man stark auf Arbeitnehmerrechte, also mehr Tarifbindung, Tariflöhne, Mitbestimmung und Schutz vor prekärer Beschäftigung. Also da sind sich Linke und die SPD durchaus im Denken wirklich sehr nah. Und du hast es eben schon angesprochen, Tarifbindung ist ganz grundsätzlich ein großes Thema im Osten. Dazu auch nochmal Armin Willingmann.
3: In Sachsen-Anhalt haben wir noch so etwa 45% Tarifbindung bei den Beschäftigten. Bei den Unternehmen ist es ein Wert unter 30%. Das ist nicht wünschenswert. Wir wissen alle, dass tarifgebundene Beschäftigung natürlich zur besseren Bezahlung führt, aber auch zu einer höheren Akzeptanz von Unternehmen, auch zu größerer Attraktivität als Arbeitgeber. Und ich glaube, wir sollten da gemeinsam darauf hinwirken, dass die Tarifbindung gestärkt wird.
1: Ja, Armin Willingmann ist ja aber bis 21 selbst Wirtschaftsminister gewesen. Danach Minister für Wissenschaft, Energie, Klimaschutz und Umwelt. Er und seine Partei hatten ja jetzt schon Möglichkeiten, in diesem Bereich irgendetwas zu tun.
0: Das stimmt. Die SPD hat als Koalitionspartner der amtierenden Regierung 2023 das Tariftreue- und Vergabegesetz eingeführt, weil sie nicht wollten, dass durch Dumpingangebote öffentliche Gelder eben irgendwo hingehen, wo beispielsweise nicht tarifbezogen bezahlt wird. Das hat man dann allerdings 2025 etwas gelockert, weil, so Willingmann, dadurch das Vergabesystem sehr kompliziert geworden ist. Aber prinzipiell ist das schon etwas, für das die SPD in Sachsen-Anhalt aus seiner Sicht eben steht.
1: Ja, genau, über dieses Vergabesystem hat ja auch die FDP gesprochen, als großen Fehler, dass sie es zu kompliziert gemacht haben in der letzten Folge. Ein weiteres Thema, was Linke wie SPD ja auf dem Zettel haben und nicht nur sie, ist einfach das Thema Gesundheitsversorgung, schon lange auch ein großes Thema, gerade auf dem Land in Sachsen-Anhalt. Die Linke möchte da Krankenhäusern und anderen Versorgungszentren stärker der Profitlogik entziehen, heißt es, und öffentliche wie gemeinnützige Träger stärken.
5: Die Frage ist, welche Krankenhäuser werden wir uns mit Hilfe von Fachkräften noch leisten können? Wo muss es nicht beispielsweise medizinische Versorgungszentren in den Kommunen geben, weil über 75% der Menschen leben im ländlichen Raum und die haben auch Anspruch auf eine Grundversorgung?
1: Ja, Krankenhäuser, Arztpraxen und Pflegeangebote sollen auch in dünn besiedelten Regionen erreichbar bleiben, auch mit öffentlichen Verkehrsmitteln. Mobilität wird deshalb auch stärker als öffentliche Daseinsvorsorge verstanden. Und vielleicht als drittes großes Thema das Thema Bildung.
5: Wie wird es weitergehen? Wie schaffen wir es bei dem Lehrermangel und auch bei den sinkenden Zahlen von Kindern, die geboren werden, was ja erstmal ein ganz trauriges Moment ist? Wie schaffen wir es da, unsere Bildung auf valide Füße zu stellen und tatsächlich das, den einzigen Rohstoff, man möge mir jetzt mal dieses Wort nachsehen, den wir wirklich haben, nämlich Kinder und Jugendliche bestmöglich zu fördern?
1: Die Linke begreift Bildung also als wirtschaftliche Ressource. Das haben wir ja in unserer Folge über das Bildungssystem auch besprochen. Und konkret wollen die Linken beispielsweise komplett beitragsfreie Kitas für alle Eltern und wieder eine 10-jährige Vollzeit-Schulpflicht einführen. Im Moment sind in Sachsen-Anhalt nur 9 Jahre Schulpflicht vorgesehen.
0: Beitragsfreie Kitas klingt wahrscheinlich für jede Person mit Kindern erstmal gut. Klar. Bleibt natürlich wie immer die Frage der Finanzierung.
1: Ja, die habe ich Eva von Angern auch gestellt.
5: Naja, wir wollen auf jeden Fall, dass sich Land Sachsen-Anhalt gemeinsam mit anderen Ländern im Bundesrat für die Wiederaktivierung der Vermögensteuer einsetzt. Und das ist nicht irgendwie leicht dahingesagt, sondern das ist etwas, was für die Länder und Kommunen überlebensnotwendig sein wird. Wenn die Vermögensteuer wiederaktiviert werden würde nach unserem Modell, hätten wir pro Jahr ca. 2,3 Milliarden Euro mehr im Landeshaushalt, könnten die Kommunen innerhalb von wenigen Jahren entschulden und hätten Geld für eine bessere frühkindliche Bildung, für kleinere Gruppen, für Kitasozialarbeit, für Schulsozialarbeit an allen Schulen und.
0: 2,3 Milliarden Euro und innerhalb von mehreren Jahren entschulden. Ne? Das klingt auf jeden Fall verlockend, würde ich fast sagen. Die Vermögenssteuer ist auch etwas, wo sich die Linke und die SPD nicht gänzlich uneinig sind. Auch hier geht es eher um die Dimension. Im Wahlprogramm der SPD in Sachsen-Anhalt steht dazu, wir fordern eine Steuer von 2% auf Vermögen über 100 Millionen Euro sowie eine Finanztransaktionssteuer nach französischem Vorbild. Vielleicht ganz kurz erklärt, in Frankreich ist es so, dass beim Kauf von Aktien großer französischer börsennotierter Unternehmen eine Steuer erhoben wird. Seit April 2025 beträgt die 0,4% des Kaufpreises.
1: Ja, und ich finde, um das mal abzuschließen, verlockend ist, glaube ich, das gute Wort. Die Frage ist ja dann, wie realistisch ist es dann wirklich in der Umsetzung? Wir haben vorhin von Benjamin Höhne ja auch den Vorwurf gehört, dass die SPD nicht nur auf Landesebene, sondern generell das Problem hat, dass sie nicht wirklich ein Alleinstellungsmerkmal hat. Was sagt da eigentlich Armin Willingmann dazu?
0: Naja, wir haben ja vorhin schon gehört, dass er vor allem glaubt, dass der Eindruck eben auch entsteht, weil die SPD in Koalitionen so viele Kompromisse machen musste. Gleichzeitig sagt er jedoch auch Folgendes.
3: Und wo wir uns selbstkritisch fragen müssen ist, haben wir möglicherweise den Eindruck unterstrichen, dass wir uns nicht so sehr um die Menschen in der Beschäftigung kümmern, um die hardworking middle class, wie man sonst gerne schon mal sagt, sondern haben wir sehr viel stärker darauf geachtet, dass wir Transferempfänger in den Blick nehmen und dort etwas leisten wollen. Der Eindruck ist meines Erachtens fraglos entstanden. Er ist nicht ganz richtig, aber in jedem Fall ist er für die SPD Sachsen-Anhalt korrigiert, denn wir treten einmal mit einem Programm an, das dort sehr viel breiter aufgestellt ist und mit einem Spitzenkandidaten, der eindeutig sagt, wir brauchen eine starke Wirtschaft für einen leistungsfähigen.
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1: Ich weiß nicht, wie es euch geht, aber je öfter wir Hitzewellen, Schneechaos, Hagel oder Starkregen erleben, desto öfter geht es im Alltag darum, wie wir sinnvoll heizen, lüften oder eben kühlen können. Ich habe den Eindruck, dass diese Themen in den vergangenen Jahren immer wichtiger geworden sind, dass wir darüber diskutieren, uns austauschen, Tipps weitergeben. Und darum geht es irgendwie auch in dieser Folge und um vieles mehr. Ihr hört den Klimapodcast von Detektor FM und ich bin Ina Lebetjew. Hi.
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1: Carsten Herbert war Energieberater, er ist YouTuber und Buchautor. Als Gründer eines Ingenieurbüros hat er mehr als 20 Jahre lang Hausbesitzer zur energetischen Modernisierung beraten. Er sagt, Energiesparen und Klimaschutz sind seine Mission. Als Energiesparkommissar bespricht er im Netz wichtige Fragen rund ums Energiesparen im Haus und in der Wohnung und gibt Tipps und Ratschläge. Hallo Carsten, willkommen im Klimapodcast von Detektor FM.
3: Hi Ina, ja vielen, vielen Dank für die Einladung. Ich freue mich sehr auf unser Gespräch.
1: Ja, ich mich auch. Du schreibst, Energiesparen war noch nie so wichtig wie heute und gibst ja, habe ich gerade gesagt, Menschen auf YouTube Tipps, wie es richtig geht. Du sprichst in deinen Videos zum Beispiel über Wärmepumpen, Solarstrom, Energiesparbrausen in der Dusche oder das richtige Lüften. Welcher ist denn dein, ich sag mal, wertvollster Rat auch in diesen Zeiten?
3: Ja, also ich bin ja immer ein ganz großer Freund davon, wenn man erstmal wenig ausgeben muss und trotzdem in irgendeiner Form einen großen Impact hat, also trotzdem eine große Einsparung erzielen kann. Und da gibt es tatsächlich einen Tipp, an dem kommt niemand vorbei. Der gilt leider nicht für alle, aber es gilt für die, die in irgendeiner Form eine Heizung zu Hause haben, die man einstellen kann. Weil die Heizungen, die wir heute in unseren Häusern und Wohnungen haben, die haben eine Funktion. Man kann die also genau auf das entsprechende Klima anpassen, dass nur so viel Wärme produziert wird, wie am Ende in der Wohnung gebraucht wird, damit wir unsere Wohlfühltemperatur haben. Und diese Funktion der Heizung wird allerdings zu 70-80%, schätzt man, überhaupt nicht genutzt. Das heißt, die Heizungen produzieren sehr viel mehr Energie, als am Ende gebraucht wird. Und das verursacht natürlich auch zusätzliche Verluste. Und wenn das jetzt nur so 2-3% wären, dann wäre das ja erstmal, ich sag mal, nicht schlimm und kein großes Ding. Aber das kann tatsächlich immer in der Größenordnung von 5, 10, 15 und in Einzelfällen sogar über 30% gehen, die man mit einsparen kann. Und 30%, das sind wir in der Größenordnung von so Einsparpotenzialen von Dachdämmung, die dann viele 10.000, manchmal 100.000 Euro kosten. Und deswegen ist die Einstellung, die optimierte Einstellung einer Heizungsanlage so ein bisschen mein Lieblingstipp.
1: Aber jetzt sind wir ja auch in Zeiten, wo Energiepreise, Lebensmittelpreise, also das Leben ist einfach so teuer geworden. Wieso machen wir dann, wenn wir da so einen großen Hebel haben, warum machen wir das so falsch? Was ist das Problem?
3: Ja, das sind verschiedene Ebenen, auf denen das passiert. Erstens, wir kommen aus einer Zeit, in der Energie eben nicht so sehr teuer war. Ne? Seit den 90er Jahren, über die Nullerjahre hinweg und so. Wir hatten kaum Energiekrisen, so wie wir sie jetzt im Moment mehrfach erlebt haben. Das heißt, Energie war über viele Jahre und Jahrzehnte gleichbleibend teuer. Und damit ist er eigentlich gefühlt immer billiger geworden, weil, ne, wenn man jetzt mal die Inflation noch mit rausrechnet. Und das hat dazu geführt, dass das Thema Energie und Energieversorgung und Energiekosten so bei vielen Menschen so ein bisschen aus dem Fokus gerückt ist. Jetzt ist es aber nicht mehr so. Wir haben jetzt eine ganz neue Situation. Energie wird extrem teuer. Die Energiekrisen, ich habe es eben schon gesagt, die spielen da auch eine große Rolle. Und es gibt aber auch noch so eine Transformation hin zu einer neuen Energieversorgung. Und auch da spielt es eine ganz, ganz große Rolle. Und deswegen rückt das jetzt ein bisschen stärker in Fokus. Das ist das eine, also günstige Energiepreise der Vergangenheit. Und das zweite ist, es gibt auch so ein paar strukturelle Probleme in Bezug auf, warum stellen wir unsere Heizung nicht ein? Wir verlassen uns eigentlich, wenn wir eine Heizung kaufen, neu einbauen lassen, dass die Profis sich darum kümmern. Ne? Und bei der Heizungseinstellung ist es aber leider so, der Profi oder die Profis können sich gar nicht drum kümmern, denn sie müssten mehrfach im ersten Jahr, wenn das Ding eingebaut wird, die neue Heizung, müssten die kommen und bei verschiedenen Außentemperaturen diese Optimierungen vornehmen. Also wir können das nicht an einem Tag oder in einer Stunde machen, wenn die Heizung irgendwann fertig ist, sondern wir brauchen zusätzliche Termine. Die kosten Geld, sind erklärungsbedürftig. Und das hat dazu geführt, dass es eben eine komplexe Sache und auch eine teure Sache ist, dass, ich sag mal, wir uns gesellschaftlich darauf geeinigt haben, dass die Anlagen nicht optimiert werden. Und es gibt natürlich immer eine kleine Gruppe von Menschen, denen ist es bewusst, dass die Heizung das kann und die machen das dann selbst. Die ist aber eher so klein, so 20-30% und eben nicht der Großteil der Hausbesitzenden.
1: Das gilt aber wirklich nur für Hausbesitzende und nicht für Mieter, oder?
3: Na gut, es gibt auch Mietsituationen, wo wir sowas wie eine Gasetagenheizung haben. Grundsätzlich würde es da auch gehen, dass die Systemtemperaturen, also die Temperatur, die zum Heizkörper geschickt wird, in irgendeiner Form reduziert wird, wenn die zu hoch wäre. Das muss man natürlich immer mit den Vermietern und Vermieterinnen absprechen, dass man das auch machen darf, weil grundsätzlich ist es machbar, ja.
1: Ich musste da gerade, also ist wahrscheinlich komplett, wirst du mir gleich sagen, Äpfel mit Birnen vergleichen, aber ich musste gerade an unseren Warmwasserboiler denken. Wir haben so ein Gerät in der Küche unterm Waschbecken und mir ist irgendwie nach 5 Jahren aufgefallen, dass man das Temperaturrädchen ja runterdrehen kann, also dass man sich nicht beim Heißwasser irgendwie komplett die Hände verbrennen muss.
3: Genau, das ist eine ähnliche Situation, ne? Also auch da kann man im Prinzip das an den eigenen Bedarf anpassen. Es gibt auch bestimmt das ein oder andere Waschbecken, wo es vielleicht überhaupt nicht erforderlich ist, dass warmes Wasser gebraucht wird. Dann könnte man das Ding sogar ausschalten oder zumindest während der Abwesenheit im Urlaub oder so komplett runterdrehen. Das würde tatsächlich gehen und es würde nichts kosten und trotzdem einen enormen Einspareffekt erzielen.
1: Studien zeigen ja, dass Menschen vor allem dann Energie sparen, wenn sie überzeugt sind, dass ihr eigenes Verhalten einen Unterschied macht oder wenn sie eben glauben, das Richtige für die Umwelt zu tun. Alle anderen unterschätzen die Macht, die unsere Entscheidungen haben, oder ist es eher ein Mythos?
3: Naja, also Verhaltensänderung ist halt auch immer so etwas, das geht halt ins Persönliche rein. Ne? Verhaltensänderung bedeutet, ich muss das, was ich gelernt habe, über viele Jahre und Jahrzehnte mir angewöhnt habe, abtrainieren. Und das ist anstrengend. Und viele Menschen sind nicht bereit oder wenig bereit, das zu tun. Ich sehe mich deswegen auch als Energieberater schon seit jeher, seitdem ich in dem Bereich bin, also Anfang der Nullerjahre, nicht als, ich sag mal, Verhaltenstherapeut, um Energie zu sparen. Also ich suche nicht nach den Suffizienzmaßnahmen oder versuche sie zu erklären. Das machen ohnehin schon viel zu viele. Oder da gibt es ausreichend Tipps zu. Ich versuche also nicht das Verhalten der Menschen in erster Linie zu ändern, sondern sage, guck mal, es gibt Möglichkeiten, technische Möglichkeiten, mit denen könnt ihr euren Energieverbrauch, euren Energiebedarf herunterfahren, reduzieren, ohne dass ihr euer Verhalten ändern müsst. Das geht einfach so, mit wenig oder auch mit gar keinem Geld.
1: Hast du da noch mal ein paar Beispiele, wie wir das anstellen können?
3: Ja, du hast vorhin ein wunderbares Beispiel auch schon in der Anmoderation gehabt und das ist die Sparbrause. Die ist bei mir immer auch so ein bisschen unter dem Radar gelaufen früher. Als Energieberater bin ich ja gewohnt gewesen, mit den großen Maßnahmen an Gebäude zu tun zu haben. Dachdämmung, Wanddämmung, Fensteraustausch, Anlagentechnik, die irgendwie erneuert wird und optimiert wird. Ja, das waren ja so die meine Themen und damit habe ich mich identifiziert. So die kleinen Maßnahmen, die habe ich erst viel später kennen und schätzen gelernt. Und da gehört die Sparbrause, also eine Duschbrause, mit der man Wasserverbrauch reduzieren kann, mittlerweile dazu. Und zwar ganz oben auf der Liste. Du musst wissen, wir haben ungefähr 70-80% des Warmwasserbedarfs in einem Haushalt fürs Duschen. Das ist also der größte Warmwasserverbraucher oder beziehungsweise der Bedarf, den wir haben für die Körperhygiene Duschen. So, und diese Duschbrausen, die wir heute verwenden, die sind so in der Größenordnung eines Verbrauchs von 12 bis 15 Liter, die da pro Minute durchlaufen. Also es ist natürlich wenig greifbar, aber wie viel ist das? Ein Eimer Wasser, 1,5 Liter Wasser, kann man sagen, so die großen Putzeimer.
1: 1,5 Eimer, voll, ne? Ja.
3: Genau, so pro Minute, die da durchlaufen. Und ein Großteil dieses Wassers können wir gar nicht nutzen. Und wenn man jetzt eine clevere Duschtechnik, also Duschbrausentechnik verwendet, wo das Wasser anders verteilt wird, kann man tatsächlich mit der Hälfte des Wassers, duschen, ohne dass man das eigentlich merkt. Also wir müssen nicht länger duschen, damit wir sauber werden, sondern wir brauchen nicht doppelt so lange Zeit, um den Schaum aus den Haaren rauszubekommen. Es ist ja quasi ein Podcast, ihr könnt mich sehen, aber ich habe lange Haare, ich habe das ausprobiert, das funktioniert tatsächlich auch mit einer Sparbrause in derselben Zeit das Wasser oder den Schaum aus den Haaren zu bekommen. Man hat also dasselbe Duschergebnis, einfach nur mit der Hälfte des Wasserverbrauchs. Also anstatt 12 bis 15 Liter brauchen wir dann vielleicht noch 5, 6 Liter, die am Ende da durchlaufen. Wir haben also eine Reduzierung um die Hälfte des Hauptverbrauchs in einem Haushalt für Warmwasser. Und ich spreche immer ganz gerne über Rendite. Also selbst wenn so ein Ding, die kosten so zwischen 20 und 50 Euro, so eine Duschbrause, also 20 ist der Standard, 30 hat man schon ein extrem gutes Modell und 50 wäre quasi das absolute Luxusmodell. Aber selbst wenn ich das Luxusmodell mir anschaffe, habe ich eine Rendite von 200%. Das heißt, im ersten Jahr macht sich diese Investition schon zweimal bezahlt. Die bezahlt sich zweimal zurück. Also in einem halben Jahr habe ich das Geld raus und ab dann verdient das Ding Geld. Ich spreche mir ganz gerne über Rendite, weil Rendite ist ein bisschen greifbarer als Return of Invest. Ja, also ich vergleiche das dann mit meinem Sparbuch, wo ich dann 2% bekomme.

0: Ja gut, es ist, meistens ist es so, dass ich gleichzeitig an 5 bis 10 Themen arbeite und recherchiere. Also bei mir liegen jetzt auf dem Schreibtisch irgendwie oder auf meinem Zettel, der hier an der Wand hängt, hängen ganz, ganz viele Themen, an denen ich jetzt schon arbeite, weil es ist nicht so, dass ich quasi, jetzt habe ich ein Thema fertig und dann fange ich mit dem nächsten an, sondern ich habe immer Ideen, die schreibe ich mir dann auf und alles das, was im Moment auch so mir gerade, wo das Leben mir irgendwas liefert, wo ich sage, oh, das ist eine gute Gelegenheit, zu dem Thema jetzt nochmal irgendwie tiefer einzusteigen, da kann ich hinfahren. Fahren, kann man das angucken, weil die machen das gerade oder jetzt gibt es gerade eine neue Entwicklung bei dem anderen Thema, dann nutze ich diese Geschichten. Und wenn ich dann ausreichend Material zusammen habe und dann merke ich dann, okay, da bin ich jetzt eigentlich relativ weit bei dem einen Thema, das bringe ich jetzt zu Ende. Ne? Also es gibt also keine Liste, die ich so sklavisch abarbeite, sondern das, was irgendwie sich am weitesten entwickelt anfühlt, das wird dann irgendwann zu Ende gebracht. Oder manchmal habe ich auch so eine Sache, wo ich sage, oh krass, ja, das mache ich jetzt mal als ganz schnelles Ding zwischendrin, weil das finde ich jetzt irgendwie gerade eine clevere Idee oder so. Und da habe ich ausreichend Material von irgendjemand bekommen. Hatte ich vor kurzem, kam sowas auf mich zu. Eine Solarmarkise hat mir jemand die Idee geschickt und dachte ich, ach krass. Und der hat dann aber auch ganz viel Filmmaterial zugehabt. Und ich so, super, dann nehme ich das jetzt einfach mal auf und bastel das als Beitrag so zwischenrein mal. Und mal zusammen und dann habe ich das auch ganz schnell veröffentlicht. Wunderbar. Na, also das war eine Sache von einer halben Woche und dann war das durch.
1: Aber sonst dauert es auch ein bisschen länger, ne? Weil das, du hast ja gerade gesagt, wenn du sozusagen an mehreren Themen gleichzeitig arbeitest, ist wahrscheinlich so wie bei uns im Journalismus, dass man ja nicht sozusagen einen Anruf macht und dann wartet man 3 Wochen, bis sich jemand meldet, sondern in der Zwischenzeit macht man dann eben noch ein paar andere Themen. Ja.
0: Auf meiner Liste steht im Moment auch schon seit bestimmt 2 Jahren das Thema Fertighaus. Weil Fertighäuser, die haben nochmal so besondere Anforderungen, besondere Themen, die gibt es in anderen Häusern nicht. Das heißt, das muss man im Prinzip gesondert von den massiven Häusern betrachten. Und entsprechend arbeite ich auch schon relativ lang an der Recherche für die Fertighäuser und sammel Filmmaterial. Und damit ich Filmmaterial bekomme, muss ich auf Baustellen. Die Baustellen sind aber nicht jetzt gerade um die Ecke und die laufen auch nicht ständig irgendwo direkt, wo ich schnell hinfahren kann. Das heißt, ich brauche eine relativ lange Zeit, um überhaupt das erforderliche Bildmaterial zusammenzubekommen. Und dann kann sowas auch mal ein Projekt sein, was dann so 2, 3 Jahre dauert, bis es zu Ende gebracht ist.
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1: Du hast mir, bevor wir die Mikros angeschaltet haben, hast du gesagt, du hast so eine Veränderung eigentlich hingelegt vom Energieberater in deinem Unternehmen, in deinem Ingenieurbüro hin zum Wissensvermittler und machst eigentlich jetzt irgendwie auch einen ganz anderen Job. Wie ist das eigentlich alles gekommen?
0: Ja gut, ich habe, wie gesagt, schon relativ lange, seit 2004, dieses Ingenieurbüro gehabt und im Jahr 2020 war es damals, wir erinnern uns noch an Corona,
1: Oh ja.
0: hatte ich damals für das Land Hessen 10 Beratungsstandorte betreut, die aber alle in Rathäusern waren und wir wissen, Rathäusern durch den Lockdown, die waren alle zu über Nacht. Und dadurch hatte ich so 2 Tage die Woche Zeit und hatte die Möglichkeit mal zu überlegen, wie kannst du diese Zeit nutzen? Und dann habe ich mal recherchiert, was machen Kollegen und Kolleginnen im Bereich Energieeffizienzberatung von Gebäuden in den sozialen Medien. Und dann ist mir relativ schnell aufgefallen bei meiner Recherche, da gibt's nichts. Da war damals noch nichts, was in irgendeiner Form sich konkret mit dem Thema Energieeffizienz in Gebäuden auseinandergesetzt hat. Also weder eine Person noch eine Institution, die das Thema für sich, ja, vereinnahmt hat und hat gesagt, das ist unser Thema, das machen wir. Und damals habe ich dann entschieden, dass ich eben diesen YouTube-Kanal der Energiesparkommissar entwickle, also ein Konzept geschrieben und habe dann ein Vierteljahr später mein erstes Video hochgeladen. Und aus dieser Sichtbarkeit des Kanals, die sich dann entwickelt hat in Folgemonaten und Jahren, kamen immer mehr Anfragen auf mich zu. Du kannst schon mal ganz gut erklären, erklär uns doch mal unser Produkt oder kannst du bei uns einen Vortrag halten und so weiter und so fort. Also es gab sehr, sehr viele Anfragen,

0: aus einem ganz anderen Bereich als der in der eigentlichen Energieberatung. Und die habe ich dann auch forciert. Also mittlerweile bin ich fast ganzjährig als Vortragsreisender unterwegs und erkläre den Menschen Wärmepumpen, Energiesparthemen und so weiter und so fort. Und dann muss ich irgendwann entscheiden, boah, das Büro zu organisieren und das zu machen. Das ist schwierig, das wird immer schwerer. Und dann habe ich mit meinen Mitarbeitenden die Lösung gefunden, dass die eine Partnergesellschaft gründen und das Büro fortführen im, ich sag mal, im Geiste des alten Chefs. Und ich gehe eben in diesen neuen Bereich des Wissenstransfers hinein und bin jetzt der Energiesparerklärer.
1: Und wie fühlt sich das an? Was ist an dem, was du machst, für dich spannend?
0: Das ist halt ganz anders, als jeden Tag nach Darmstadt ins Büro zu fahren. Fahre ich jetzt mehrfach im Monat in irgendwelche Städte, die ich meistens noch nicht gesehen habe vorher, und lerne neue, meistens sehr, sehr nette Menschen kennen, ne? Also die Leute, die irgendwie so im Bereich Naturschutz, Klimaschutz, Energieeffizienz unterwegs sind, das sind meistens sehr, sehr nette Menschen, mit denen ich dann auch zu tun habe und so. Und das macht mir unheimlich viel Spaß, ne? Also dieser Kontakt zu diesen Menschen und dann aber auch die Veranstaltungen, den Kontakt zu den Besuchenden, die dann im Auditorium sitzen. Das ist etwas, was mir sehr gut gefällt. Insbesondere dann, wenn ich merke, dass die Menschen was mit nach Hause nehmen. Also ich hatte jetzt gerade in den letzten 2 Jahren das Thema Wärmepumpen im Fokus. Die Wärmepumpe spielt momentan eine ganz große Rolle bei meinen Vorträgen. Und da gab es ja unglaublich viel Verunsicherung seit ja, dem Gebäudeenergiegesetz, was dann da novelliert wurde und was dann durch die Springerpresse ja ziemlich auseinandergenommen worden ist. Und diese Verunsicherung lässt die Menschen in meine Veranstaltungen strömen. Und hinterher merke ich so richtig, okay, denen fällt alle oder ist allen ein Stein vom Herzen gefallen. Und dann passiert es tatsächlich. Also kommen immer ganz viele Menschen nach den Vorträgen auch noch zu mir. Die stehen so in einer riesengroßen Traube um mich herum und haben dann ihre Fragen, die sie mitgebracht haben. Und dann ab und zu mal ist auch jemand dazwischen. Die warten dann eine halbe, dreiviertel Stunde, bis sie dran sind und sagen nur, Herbert, vielen Dank. Jetzt kann ich endlich wieder gut schlafen oder irgend sowas Ähnliches, weil das Thema sie umgetrieben hat. Also die hatten wirklich so Angst, so Zukunftsängste. Was mache ich mit meinem Haus? Muss ich das jetzt abreißen lassen oder ich kann mir das alles gar nicht leisten? Und da ich dann doch für alle in irgendeiner Form auch mir eine Lösung im Paket habe, gehen alle nach Hause und ja, sind erstmal sehr zufrieden und froh und das fühlt sich sehr gut an, das zu spüren.
1: Wie machst du das denn, dass du jetzt gerade, wenn du sagst, Thema Wärmepumpe, dass du den Menschen so viel Erleichterung mitbringst mit deinen Vorträgen?
0: Also die Wärmepumpe muss man erstmal verstehen, dass es ja, ich sag mal, kein Hexenwerk ist. Und ich fange da extrem niederschwellig an. Ich fange da erstmal zum Beispiel an, wie funktioniert die Bezeichnung von der Wärmepumpe? Also ich fange nicht an von Kreisprozessen und irgendwelchen komplizierten technischen Geschichten, sondern erkläre erstmal überhaupt, was bedeutet das Luft-Wärmepumpe, Luft-Wasser-Wärmepumpe, Wasser-Wasser-Wärmepumpe und zeige ein paar Beispiele. Und dann haben die das ja schon mal auch kapiert. Ah, okay, habe ich schon ein paar Mal gehört. Ja, nie kapiert. Jetzt weiß ich das schon mal, ne? Und dann wird besprochen, was ist überhaupt relevant und warum ist die Wärmepumpe überhaupt so ein Zukunftsheizsystem? Warum glaube ich, dass es tatsächlich das Heizsystem der Zukunft ist, das auf der breiten Fläche wohl die größte Rolle spielen wird? Das versuche ich zu erklären. Und das wird meistens dann auch verstanden, aha, weil einfach es mangelt an Alternativen, die ein ähnlich großes Potenzial und Möglichkeiten haben und so effizient sind wie eine Wärmepumpe. So, und dann erkläre ich den Menschen noch, so, und wenn ihr das Ding einbauen wollt, dann habt ihr verschiedene Situationen. Die einen haben ein Haus, das ist relativ neu, nach 95 gebaut. Da habt ihr überhaupt kein Problem, könnt ihr einfach loslegen, weil der Wärmeschutz ist schon so gut. Und da gibt es eine zweite Kategorie, die ist ein bisschen schlechter. Da müsst ihr darauf und darauf achten. Und bei der dritten Kategorie geht er so und so vor. Das heißt, egal in welchem Haus die Menschen wohnen, die haben am Ende eine Idee, wie und was sie bei sich umsetzen können, um in Richtung Wärmepumpen zu gehen. Und die haben schon die ersten, ich sag mal, Skills auch mitgenommen, um ihrem Heizungsbauer, ihren Fachplaner zu sagen, was sie brauchen und was sie wollen. Und damit gehen die nach Hause und sind auf einmal handlungsfähig, entscheidungsfähig. Und das waren sie vorher nicht. Und diese Entscheidungsfähigkeit, die sie dann mitnehmen, das führt dazu, dass sie auch wieder, ich sag mal, so was wie eine Selbstwirksamkeit spüren können, was sie die ganze Zeit nicht hatten. Ich glaube, das führt zu dieser großen Zufriedenheit.
1: Selbstwirksamkeit ist ja wirklich auch ein Stichwort, ne? Also generell, dass Leute irgendwie verstehen wollen, wie funktioniert die Welt und wie mache ich das jetzt als nächstes. Und gerade wenn es dann um so viel Geld geht, dann kann einem das wahrscheinlich schon schlaflose Nächte bereiten, wenn die Politik diskutiert und immer wieder irgendwie andere Entscheidungen im Raum stehen. Ja.
0: Also ja, genau. Oftmals wird in der Politik oder in der Presse auch eher, werden eher die Probleme in den Vordergrund gestellt. Und das habe ich mir zum Eigen gemacht, dass bei mir gibt es keine Probleme, bei mir gibt es immer nur Lösungen. Ne? Also wenn ich ein Problem erkläre, dann nur deswegen, damit ich die Lösung danach erklären kann. Ansonsten gibt es keine Probleme. Ich versuche, lösungsorientiert ranzugehen, weil kein Mensch interessiert sich für das Problem, sondern die meisten, die interessieren sich für Lösungen.
1: Ja, generell Menschen wahrscheinlich.
0: Genau.
1: Ich habe noch so eine Frage. Es gibt so eine These, die sagt, dass es eigentlich gar nicht um Energiesparen gehen sollte, dass das so eine Art falsches Framing ist, weil es eher darum gehen müsste, Energie dann zu nutzen, wenn sie da ist. Wie schätzt du das ein? Also ist das so oder ist Energiesparen eigentlich outdated so oder so ein bisschen?
0: Nein, das würde ich nicht so sagen und würde es ein bisschen anders formulieren. Also das, was du sagst, dass man Energie dann nutzt, wenn sie da ist, also zum Beispiel dynamische Stromtarife in Zukunft, das wird etwas sein, was immer öfter auf uns zukommt. Was ist das? Ja, wir haben Zeiten, wo die Sonne und der Wind ganz viel Strom liefert und dann muss er eben auch genutzt werden. Und dann haben wir Zeiten, wo es weniger ist und dann wird der Strom teurer und dann sollte man auch weniger Strom nutzen oder beziehungsweise aus unseren Speichern, Stromspeichern, die wir dann irgendwann mal in unseren Häusern oder Wohnungen stehen haben, den Strom zu nutzen. Das stimmt alles. Das wird auch alles gebraucht werden, wenn wir, ich sag mal, uns auf den Weg machen, eine Transformation unserer Energiesysteme voranzubringen. Die Transformation erfordert genau das, dass wir mehr darauf achten, wann steht Strom zur Verfügung und wann ist er weniger da. Das ist ganz klar etwas, was auf uns zukommt und es wird dazu führen, dass wir sehr viel mehr Speichertechnologie in Zukunft haben werden und zwar nicht nur überregional in den Städten, Kommunen, sondern eben auch in unseren privaten Eigenheimen und möglicherweise sogar noch verstärkt auch in Mietwohnungen. Auch da könnte es sein, dass es eine Rolle spielt. So, aber, und bleiben wir gerade mal vielleicht bei der Wärmepumpe, das ist ein sehr, sehr gutes Beispiel dafür. Die Wärmepumpe ist ja quasi auch ein Umbau unserer Wärmeversorgung. Wir machen es nicht mehr mit Öl und Gas, also nicht mehr mit den Fossilen, sondern jetzt mit Strom über eine Wärmepumpe. Die kann das sehr, sehr effizient, aber die kann das noch effizienter, wenn die mit möglichst niedrigen Temperaturen nur arbeiten muss. Ne? Man muss nämlich wissen, eine Wärmepumpe ist gar kein Wärmeerzeuger, sondern ist ein Wärmetransportsystem.
1: Ja.
0: Also wir transportieren Wärme von draußen, zum Beispiel aus der Außenluft, nach drinnen. Ähnlich wie ein Kühlschrank, da entziehen wir da im Innenraum die Wärme und geben das außen an die Küchenluft ab. Und genauso ist auch eine Heizungswärmepumpe, die transportiert Wärme von draußen aus der Umgebungsluft nach drinnen. Und dafür braucht sie Strom. Und die braucht dafür sehr viel weniger Strom, als sie Wärme transportieren kann. Ja, deswegen ist auch eine Wärmepumpe deutlich oder vielfach besser als ein Elektroheizlüfter. Der macht nämlich genau aus einer Kilowattstunde Strom eine Kilowattstunde Wärme. Und die Wärmepumpe kann mit einer Kilowattstunde Strom 3, 4, 5 Kilowattstunden Wärme transportieren. Es ist aber nicht immer 3 zu 1 das Verhältnis oder 4 zu 1, sondern das ist umso besser, je geringer die Temperatur ist, die die Wärmepumpe transportieren muss, weil hohe Temperaturen strengen die Wärmepumpe an. Dann brauchst du mehr Strom und dann ist quasi das Verhältnis, die Effizienz geringer. So, wenn ich jetzt also schaffe, mit geringen und kleinen Maßnahmen meinen Wärmebedarf in meinem Gebäude oder meiner Wohnung zu reduzieren, brauche ich weniger Temperatur, die Wärmepumpe am Ende zum Heizkörper transportieren muss. Und damit ist sie effizienter. Das heißt, ich habe einen doppelten Effekt. Ich spare einmal was ein, weil ich ja eine Energiesparmaßnahme durchgeführt habe. Und gleichzeitig ist mein Wärmeerzeuger auch noch effizienter. Ne? Doppelter Effekt. Und deswegen darf man das nicht so einseitig sehen, ja, wir machen jetzt alles mit erneuerbaren Energien, dann wird es schon hinhauen, sondern auch bei der Erzeugung von erneuerbaren Energien und Speichern, die werden immer billiger, aber Kosten tun sie trotzdem was. Und wir werden es nicht schaffen, einfach den Bestand, wie er jetzt ist, einfach so auszutauschen, alles gegen Wärmepumpen auszutauschen, es klappt. Und dann machen wir das mit Strom und das ist eine gute Idee. Besser ist es, wenn wir gerade diese gering investiven Maßnahmen, wie wir vorhin schon ein paar angesprochen haben, die Sparbrause, die Einspielung der Heizungsanlage. Mhm. Und da gibt es noch eine ganze Menge mehr. Ich habe die jetzt gerade alle zusammen mal gesammelt in einem Buch, das jetzt demnächst rauskommt. Wenn wir die alle nutzen, und dann haben wir einen doppelten Effekt, und zwar für ganz wenig Geld. Und deswegen spielt das Energiesparen in Zukunft auch weiterhin eine Rolle. Da bin ich ganz fest von überzeugt.
1: Du sagst ja, die Energiewende sollte auch ein bisschen Spaß machen und vermittelst deine Themen auch gerne mit einem Augenzwinkern und einer Prise Humor. Und das schätzen auch die Menschen, die deine Videos sehen. Wo steckt denn für dich vor allem die Freude in dem Thema?
0: Ach na ja gut, das Thema selbst bietet jetzt nicht immer nur Lache an, muss man ganz klar sagen. Vielleicht muss man die Lache einfach dazu bauen. Und genau das ist das, was ich mache. Also das ist die Strategie, die ich fahre. Also ich baue einfach immer mal ein paar Pointen und ein paar Gags in meine Beiträge ein und genauso auch in meine Vorträge. Da gibt es immer Pointen und Stellen, wo gelacht wird und so ein bisschen Storytelling, damit es einfach interessanter ist. Also was ich einfach verlassen habe, ist dieser Pfad Energiesparen so mit dem Zeigefinger irgendwie, ich sag mal, zu vermitteln, zu sagen, ja, du müsst ja das und das machen und dann könnt ihr sparen. Und die eine verantwortungsvolle Energieverwendung, das ist unsere gemeinschaftliche Aufgabe. Ja, so hieß es mal auf einer Kassette, auf einer Energiesparkassette vom Bundeswirtschafts Ministerium in den 4 Jahren, auf denen so Pop und Tipps, hieß die Pop und Tipps, quasi Tipps zwischen irgendwelchen Pop-Hits irgendwie eingebettet worden sind. Das ist der falsche Weg, glaube ich. Ne? Also das war zwar schon so irgendwie gut gedacht, aber das Gegenteil von gut gemeint ist ja gut. Ne? Also es ist ja eher so, dass ich versuche einfach den, wie nennt man das neumodisch, Infotainment, ne? Also dass man einfach so das Thema einbettet in ein unterhaltsames Format. Und wenn es unterhaltsam ist und immer ein bisschen Spaß gemacht wird und dann macht das Ganze insgesamt mehr Spaß und dann kommt es nicht mehr so bieder rüber. Und das ist, glaube ich, so ein bisschen die Strategie.
1: Gibt es jetzt irgendwas bei allem Humor, was ich dich jetzt nicht gefragt habe, wo du sagst, das muss unbedingt noch mit vermittelt werden, wenn es um Energiesparen geht?
0: Nee, ich würde sagen, ihr lieben Leute, kümmert euch um die gering investiven Maßnahmen. Also es gibt einfach eine ganze Latte und wir haben jetzt ja so ein paar aufgespürt oder schon besprochen. Und es gibt aber deutlich mehr als das, was wir besprochen haben. Und wenn man sich so ein bisschen danach umschaut, findet man sie auch. Und ich kenne Menschen, die haben auf Basis der Inhalte, die ich so bereitgestellt habe, ob das jetzt die YouTube-Videos sind oder irgendwelche anderen Inhalte oder meine Vorträge, in denen ich auch immer geringe investive Maßnahmen als Inhalt drin habe, die haben es geschafft, mit diesen Dingen, die kaum was kosten oder wenig kosten, bis zu 25, teilweise 30% Energie eingespart. Es ist verrückt. Ne? Also da muss man normalerweise sehr, sehr viel Geld ausgeben, um in diese Größenordnung reinzukommen. Und ich sage, nutzt genau diese gering investiven Maßnahmen, diese low-hanging fruits, also die niedrig hängenden Früchte, für die man eben nicht die Leiter aus dem Schuppen holen muss, damit man ganz oben im Bauch zusammen dran kommt, sondern das sind die Früchte, die man quasi direkt, wenn man unter dem Apfel oder Birnbaum steht, einfach nur so greifen kann und vom Baum, vom Zweig abziehen kann. Die machen am meisten Spaß. Die kosten am wenigsten Geld, sind schnell umsetzbar. Man nimmt sich es einfach vor, am nächsten Wochenende rennt in den Baumarkt, holt ein bisschen Material, ein bisschen Rohrleitungsdämmung oder was auch immer und legt los. Das ist das, was dann auch wirklich Spaß macht, wenn dann sofort der Effekt spürbar wird.
1: Das sagt Carsten Herbert. Er war Energieberater, ist YouTuber und Buchautor. Vielen, vielen Dank für deine Zeit, für das Gespräch und auch die Einblicke in deine Arbeit.
0: Vielen Dank, Ina. Hat mir sehr viel Spaß gemacht. War sehr nett und ja, allen anderen wünsche ich viel Erfolg bei den gering investiven Maßnahmen.
1: Danke dir. Und das war's für diese Woche mit dem Klimapodcast von Detektor FM. 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Produziert hat diese Folge Paula Bültemann. Und die Redaktion hatte ich, Ina Lebetjew. Und ich sage danke fürs Zuhören. Ich freue mich, wenn ihr nächste Woche wieder mit am Start seid. Macht's gut. Tschüss.
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1: Ich konnte eigentlich mindestens dreimal in der Woche mir von meinem Chef anhören, dass sich ein Kunde beschwert hat darüber, dass ich homosexuell bin. Und das ist keine Erfahrung, die schön ist.
2: Die Angst, dass wir nicht nur auf offener Straße angefeindet werden, sondern dass wir es körperlich zu spüren bekommen. Das ist gerade meine größte Angst, wenn es so weit kommt.
3: Wo ich mir auch oft Gedanken drüber mache, ist, wenn diese Partei wirklich dann am Ende die Landesregierung stellen könnte oder dann auch tut, was es dann eben mit dem Rest von Deutschland auch machen kann, aus Sachsen-Anhalt heraus.
0: Hallo und willkommen zum Riff Reporter Podcast. Hier erzählen wir euch von unseren Recherchen. Wir, das sind die Riff Reporter, eine Genossenschaft von mehr als 100 Journalistinnen und Journalisten. Wir beobachten nicht nur, was an der Oberfläche treibt, sondern tauchen tief ab in unsere Themen. Schön, dass ihr wieder dabei seid. Ich bin Anne-Kathrin Wehrmann. Diese Folge ist etwas anders als das, was ihr von unserem Podcast gewohnt seid. Normalerweise unterhalten wir uns hier ja mit unseren Kolleginnen und Kollegen über deren Recherchen und Spezialthemen. Diesmal habe ich mit Menschen gesprochen, die keine Riff-Reporter sind, sondern uns einen Einblick in ihre konkrete Lebensrealität geben. Und zwar in eine Lebensrealität, die angesichts der aktuellen politischen und gesellschaftlichen Entwicklungen zunehmend unter Druck gerät. Die der queeren Community. Im Juni war ich in Sachsen-Anhalt unterwegs, wo am 6. September eine Landtagswahl ansteht, die zum ersten Mal die AfD in eine Landesregierung bringen könnte. Eine Partei, die in Sachsen-Anhalt vom dortigen Verfassungsschutz als gesichert rechtsextrem eingestuft wird und die offen gegen queere Lebensweisen polemisiert. In Dessau habe ich mich mit Mitgliedern der Initiative Queeres Dessau getroffen, um mir von ihnen erzählen zu lassen, wie es ihnen mit dieser Aussicht geht. Was macht ihnen gerade Angst? Was vielleicht auch Mut? Was tun sie, um sich vor Angriffen zu schützen? Und wie können sie sich gegenseitig Halt geben? Seit meiner Reise hat das Thema noch einmal eine bedrückende Aktualität bekommen. Der islamistisch motivierte Anschlag auf den Berliner Christopher Street Day Ende Juli hat auf erschütternde Weise gezeigt, dass queere Menschen in Deutschland ganz real in Gefahr sind. Und das aus ganz unterschiedlichen Richtungen.
4: Guck mal, da kommt einer von den Guten.
5: Einer von den Guten.
0: Ein Sommerabend in Dessau. Die Mitglieder der Initiative Queeres Dessau treffen sich zu ihrem monatlichen Stammtisch im Biergarten des Keller, einer gemütlichen Bar im Stadtzentrum, die es sich auf die Fahne geschrieben hat, einen sicheren Ort für alle zu bieten, die ihn benötigen. Manche hier kennen sich schon, andere sind an diesem Tag zum ersten Mal dabei. Die Stimmung ist locker und offen.
6: So viel zu dem Thema.
7: Meine Damen und Herren, alles dazwischen, alles auseinander. Schön, dass es euch gibt.
8: Ja. Cheers.
0: Die Initiative Queeres Dessau gibt es seit gut einem Jahr. Ihr Ziel ist es, queeres Leben in Dessau-Roßlau sichtbar zu machen und einen sicheren Treffpunkt für queere Menschen und ihre Verbündeten zu schaffen. Mit drei ihrer Mitglieder habe ich mich zum Gespräch in Mitte getroffen. Das ist ein ehemaliges Ladengeschäft, nur einen Katzensprung entfernt vom Keller. Das Mitte steht als offener Treffpunkt und urbanes Wohnzimmer verschiedenen Gruppen zur Verfügung, die für ihre Ideen und Veranstaltungen einen Raum benötigen. Die Initiative nutzt diesen Ort unter anderem dafür, zweimal im Monat ihre Planungstreffen abzuhalten. Nox Iden Großkopf erzählt, was voriges Jahr der Anlass für ihre Gründung war.
1: Der konkrete Anlass war es in jedem Fall, erst einmal ein Angebot für queere Menschen innerhalb Dessaus zu jeder Zeit zu schaffen, so dass queere Menschen auch außerhalb der CSD einen Anlaufpunkt haben, dass sie wissen, okay, da ist jemand oder da ist eine Initiative und da kann ich mich wohlfühlen, da habe ich einen sicheren Ort, da kann ich einfach auch ich sein. Denn Queers sind ja häufig eben in der Gesellschaft von der gesellschaftlichen Norm, wenn wir es so nennen wollen, oft doch eher Aussätzige und fühlen sich dann nicht da ganz wohl oder können nicht so sein, wie sie es gern sein möchten. Und genau das wollten wir mit der Gründung eben auch umgehen. Und ja.
0: Wie es sich anfühlt, wie aussätzig behandelt zu werden, hat Nox Iden selbst schon erfahren. Der nicht-binäre Mensch ist vor einiger Zeit mit seinem Partner nach Dessau gezogen.
1: Also wir sind vom Dorf hierher gezogen und da war das eigentlich schon fast Alltag, dass du auf der Straße angefeindet worden bist. Und auch an meiner Arbeitsstelle war es traurigerweise ziemlich normal, dass es regelmäßig Kundschaft gab, die dann sich bei meinem Chef beschwert hat, weil ich angeblich meine Sexualität auf der Arbeit ausgelebt habe, weil ich eben ein Regenbogen-T-Shirt mal anhatte oder die Leute eben wussten, dass ich homosexuell bin und mit einem Mann zusammen. Ich konnte eigentlich mindestens 3-mal in der Woche mir von meinem Chef anhören, dass sich ein Kunde beschwert hat darüber, dass ich homosexuell bin. Und das ist keine Erfahrung, die schön ist. Und ich denke, das wird sich jetzt bis zur Landtagswahl und mit dem, wovor wir gerade stehen, erstmal auch nicht verändern. Aber wir werden dafür kämpfen, dass unsere Räume erhalten bleiben. Und wir werden auf jeden Fall uns auch darum kümmern, dass wir uns gegenseitig schützen für den Fall, dass wir uns schützen müssen.
0: Dass die Sorgen der queeren Community insbesondere in Sachsen-Anhalt nicht unbegründet sind, zeigt ein Blick ins Wahlprogramm der AfD, das die Partei selbst Regierungsprogramm nennt. Der Tonfall ist unmissverständlich.
5: Kapitel 1. Familie und Kinder. Absatz 5. Familie mit Kindern als Vorbild der Lebensgestaltung. Steigende Abtreibungs- und sinkende Geburtenraten hängen auch damit zusammen, dass sexuelle Abweichungen und nicht reproduktive Lebensweisen mittlerweile mehr Akzeptanz genießen und offensiver beworben werden als die normale Familie aus Mann und Frau, aus der Kinder hervorgehen.
0: Nicht reproduktive Lebensweisen als Abweichung von der Norm, denen die normale Familie aus Mann und Frau, aus der Kinder hervorgehen, als Leitbild gegenübergestellt wird. Ein derart verengtes Familien- und Gesellschaftsmodell diskriminiert alle Lebensformen, die diesem Bild nicht entsprechen. Ich frage die Mitglieder der Initiative, seht ihr die Gefahr, dass solche Auffassungen noch mehr Rückhalt in der Bevölkerung bekommen, wenn die AfD politisch das Sagen haben sollte?
1: Auf jeden Fall. Also es wird dann irgendwann halt leider zur Normalität, weil die rechtsextreme AfD dann eben am Hebel sitzt und die sagen, ja, seid mal queerfeindlich, macht das mal, das ist voll normal. Und die sind eh nicht richtig, weil die kriegen keine Kinder, die sind nicht Frau und Kind. Das ist nicht das, was wir wollen, das ist nicht das Richtige. Und für uns wird es dann natürlich umso schwerer und das sowohl im Beruf als auch überall woanders. Und dann wird es halt noch normaler, dass dann der Chef auf dich zukommt und sagt, hey, der Kunde hat sich jetzt beschwert und weißt du was? Bist jetzt gekündigt, weil wegen dir brechen uns Kunden weg, weil die mögen es nicht, dass du schwul bist oder eben nicht heterosexuell. Die mögen es nicht, dass du kein Cis-Mann bist, sondern nicht binär. Und ja, die Angst dahingehend ist groß. Und wenn wir realistisch sind, ist genau das das, was die AfD will am Ende des Tages.
0: Ich möchte wissen, wie meine Gesprächspersonen das Klima für queeres Leben in der Bauhausstadt Dessau-Roßlau insgesamt einschätzen. Riley Petzold antwortet als Erste. Die Transfrau ist ebenfalls vor einiger Zeit aus einem Dorf nach Dessau gezogen. In manchen Gegenden ist sie besonders aufmerksam. Die 110 hat sie auf Kurzwahl gespeichert.
8: Es kommt sehr stark auf die Ecke an, wo du dich rumtreibst. Also hier in der Innenstadt geht's am Tage, habe ich da keine Sorgen. Aber beispielsweise jetzt Roßlau, sehr schlimm. Da gibt's gefühlt mehr Rechtsradikale als Einwohner. Und das ist halt das Problem, da gibt es auch Angriffe, gab es auch schon in der Vergangenheit immer mal wieder. Und auch in den eher dörflichen Außenbereichen, sobald es dörflicher wird, wird es dunkel. Im wahrsten Sinne des Wortes, weil dann musst du schon mal einmal mehr nach hinten schauen, kriegst es auch einmal mehr mit der Angst zu tun. Und zum Beispiel auch der CSD, der hier im Mai stattfand, da kam es auch wiederholt zu Bedrohungen und leider auch zu Zwischenfällen, einschließlich von Körperverletzungen. Nicht direkt auf der Demo, das konnte glücklicherweise verhindert werden, aber im Umfeld der Kundgebung halt, da kam es halt zu Problemen. Hier in Dessau guckt man schon einmal mehr auch nach hinten, hinter sich, um sich, ob man nicht vielleicht doch lieber einen Schritt schneller laufen sollte. Oder in der Straßenbahn mal angepöbelt zu werden, passiert mir auch recht häufig. Oder halt mal im Bus, da können wir auch alle ein Lied von singen.
9: Und führt das zu so einer allgemeinen Verunsicherung oder auch Angst stellenweise? Wie würdet ihr das beschreiben?
1: Also ich persönlich würde das so einschätzen, dass die Situation für Queers in Dessau sich nicht groß von der zu dem, wie Queers das in Deutschland generell erleben, eben mit Ängsten, verschiedenen Sorgen, auch vielen Stigmata, bei Stigmata denke ich speziell jetzt daran, wenn ich unterwegs bin und man sich als homosexuell outet, dann ist irgendwie immer HIV in deren Köpfen zum Beispiel. Und das passiert ja auch hier, obwohl es nicht unbedingt ein Fakt ist, dass jeder Homosexuelle auch gleich HIV-positiv ist. Also es ist nicht besonders viel anders als die generelle Situation. Es ist mit viel Unsicherheit verbunden. Man hat oft Angst davor, mit seinem Partner oder Partnerin oder wie auch immer dann auf der Straße Händchen zu halten. Es ist immer die Befürchtung da, wenn ich jetzt irgendwie ein Signal gebe, dass ich nicht heterosexuell bin oder nicht dem cis-geschlechtlichen Spektrum angehöre, dass ich dann doch irgendwo einen Hinterherruf bekomme oder vielleicht sogar angegriffen werde. Und natürlich löst das bei jedem Menschen Unsicherheit aus. Und auch wir hier erleben das, wenn wir zum Beispiel hören, ja, es hat sich jetzt ein Rechtsextremer unsere Termine einmal anschauen wollen und hat sich dann Flyer von mitgenommen. Da sitzen wir dann natürlich auch hier und überlegen, okay, was tun wir jetzt, wenn wir angegriffen werden? Was tun wir, wenn Rechtsextreme uns hier überfallen wollen oder uns irgendwas antun wollen?
9: Habt ihr eine Antwort auf die Frage?
8: Also, wir hatten ja diesen Selbstverteidigungskurs mal gehabt. Also sagen wir es mal so, ich kenne Leute, die haben Pfeffer immer dabei oder trainieren das, im Zweifel sie das verteidigen mit bloßen Händen. Also man versucht natürlich, sich zu sichern, aber es gelingt halt nicht immer. Und ich persönlich denke mir dann nur so, jetzt erst recht. Ich verstecke mich nicht mehr. Das habe ich 16 Jahre lang gemacht, wo ich noch auf dem Dorf gewohnt habe. Seitdem ich hergezogen bin, denke ich mir immer, ich verstecke mich nicht mehr. Das habe ich nicht mehr nötig. Und im Zweifel müsste ich mich dann halt auch zur Wehr setzen.
0: Auszug aus dem AfD-Programm.
5: Kapitel 1 Familie und Kinder. Absatz 18 Schluss mit Frühsexualisierung. Unter dem Deckmantel der Toleranz nehmen pervers linke Fanatiker die Seelen unserer Kinder ins Visier. Kapitel 4 Schulbildung. Absatz 11 Regenbogenflaggen verbieten. Wir werden deshalb durch entsprechenden Runderlass sicherstellen, dass von schuloffizieller Seite keine Regenbogenfahne mehr gezeigt wird.
0: In den Umfragen kommt die AfD in Sachsen-Anhalt seit einiger Zeit auf gut 40% und liegt damit deutlich an der Spitze. Welche gesellschaftspolitischen Ziele die Partei bei einem Wahlsieg umsetzen will, ist seit Monaten öffentlich nachzulesen. Die Auswirkungen sind schon jetzt spürbar, erzählt Riley.
8: Es wird jetzt schon rauer, das Klima. Und durch dieses veränderte Klima habe ich da halt auch Sorge, dass die Leute im schlimmsten Fall auch die Stadt und das vielleicht sogar das Bundesland verlassen. Höre ich immer wieder. Mein Schatzi hat mich auch schon gefragt, willst du denn nicht, wenn die AfD hier wirklich, willst du nicht dich vielleicht in Sicherheit bringen? Ich sagte nur, nein, irgendjemand muss ja hier kämpfen für queere Rechte. Und demzufolge müssen wir halt schauen und uns selber helfen. Wir müssen selber miteinander solidarisch sein, weil wir uns halt nicht auf andere verlassen können. Die Angst, dass wir nicht nur auf offener Straße angefeindet werden oder halt verfassungsfeindliche Symbole gezeigt werden, sondern dass wir es körperlich zu spüren bekommen. Das ist gerade meine größte Angst, wenn es so weit kommt, weil dann auch eine demokratische Legitimierung dieser in allen Punkten abzulehnenden faschistischen Meinung existiert.
0: Von Angst wollen sich die Mitglieder der Initiative allerdings nicht leiten lassen. Neben dem monatlichen Stammtisch und regelmäßigen queeren Stadtführungen wollen sie ihr Angebot Stück für Stück erweitern und künftig auch queere Lesungen, Filmabende und andere Veranstaltungen ins Programm aufnehmen. Dass außerhalb der Community der Ton und das Klima rauer werden, nehmen sie hier alle wahr. Umso wichtiger ist es ihnen, sich gegenseitig Halt zu geben und sich zu schützen.
9: Was könnt ihr als Initiative da konkret tun?
1: Wir können sichere Räume bieten. Das auf jeden Fall. Wir können Veranstaltungen anbieten, wo wir sagen, wo wir aufklären. Also nicht, wo wir sagen, sondern wo wir einfach auch darüber aufklären. Was kann passieren? Was gibt es für Übergriffe? Was kannst du tun, wenn es einen Übergriff gibt? Wir können Stellen vermitteln, die dafür zuständig sind. Also es gibt ja bei der Polizei zum Beispiel hier in Sachsen-Anhalt, gibt es ja dann auch die Queer-Beauftragte. Dass man sich dahin wenden kann, wissen dann viele auch nicht. Dann wissen viele bei den Zentren für sexuelle Gesundheit, ehemals AIDS-Hilfe, nicht, dass diese eine Antidiskriminierungsstelle dann auch haben. Das ist überwiegend fürs Thema HIV und allem mit drum und dran. Aber auch da kann man natürlich dann drauf zugehen. Wir können Angebote, die bereits existieren, auch unter die Leute bringen, zeigen, hey, du bist nicht alleine mit deinen Erfahrungen. Wir können verschiedene Projekte auch auf die Beine stellen, wo wir sagen, du hast einen Übergriff erlebt. Hey, wir haben auch Menschen, die das erlebt haben. Komm und rede mit uns. Und das werden wir als Initiative auch auf jeden Fall so umsetzen, dass wir unsere Leute und alle aus der queeren Community dann mitschützen natürlich.
8: Ebenso können wir natürlich auch auf lokale Projekte, Projekt Gegenpart zum Beispiel gibt es hier in Sachsen-Anhalt, in Dessau auch. Die haben zum Beispiel auch Beratungsangebote, gerade weil häufig Angriffe auch aus dem rechten und rechtsextremen Spektrum kommen, worauf die ja schon seit den 90ern spezialisiert sind. Auch auf diese können wir beispielsweise verweisen und auch Kontakte eben aufbauen und vielleicht auch mal eine Veranstaltung diesbezüglich planen und dann auch durchführen oder vielleicht auch nochmal den Selbstverteidigungskurs nochmal aufleben lassen. Wir können jetzt hier nicht absichern alles, aber wir können den Menschen Werkzeug geben, wir können den Menschen aber auch gleichzeitig ein offenes Ohr geben. Wir sind da, wir helfen uns gegenseitig. Wir sind eine Gemeinschaft und wir sind füreinander da. Diesen Gedanken müssen wir sozusagen unter die Leute bringen. Du bist nicht allein, wir sind alle füreinander da.
3: Genau, aber ich meine, wir haben ja auch diese Doppelwirkung. Zum einen in die Community rein, aber zum anderen aus der Community raus, ja, in die Gesamtbevölkerung von Dessau jetzt in unserem Fall, wo wir sagen können, ey, es gibt uns, wir sind nicht nur ganz nur so ein paar Einzelfälle, sondern wir sind im statistischen Fall knapp 3000 Menschen irgendwie über Dessau verteilt und die sind da und die bekommt man hoffentlich auch nicht aus dem Stadtbild weg und diese Sensibilisierung der Bevölkerung einfach, dass es diese Menschen hier auch gibt und dass die auch dazugehören zu Dessau.
0: Luis Sander ist vor 2 Jahren aus beruflichen Gründen nach Dessau gekommen. Wie die beiden anderen blickt auch er mit Sorge auf die anstehende Landtagswahl und denkt zugleich darüber hinaus.
3: Wo ich mir auch oft Gedanken drüber mache, ist, wenn diese Partei wirklich dann am Ende die Landesregierung stellen könnte oder dann auch tut, was macht es mit dem Rest von Deutschland? Also diese Partei bekommt dann irgendwie politische Legitimität auf Landesebene und ja, wie sieht es da in anderen Bundesländern aus? Wie weit können die dann da gehen? Oder ist es vielleicht ganz im Gegenteil, dass dann wirklich potenziell, was man wirklich nur hoffen kann, dass dann irgendwie plötzlich viele Leute einsehen, oh, das ist ja doch kompletter Quatsch, dass die da jetzt irgendwie die Landesregierung stellen, da passiert ja gar nichts oder nur wirklich Dinge, die wirklich allen schaden, was man ja eigentlich auch schon weiß. Aber naja, wir sehen ja die Umfragen und die Zahlen. Ja, aber was es dann eben mit dem Rest von Deutschland auch machen kann, aus Sachsen-Anhalt heraus.
0: Auszug aus dem AfD-Programm.
5: Kapitel 12, ländlicher Raum und Kommunales, Absatz 8, Förderpolitik ohne Regenbogen. Kommunale Schulen, Vereine und Kindergärten werden unterstützt, aber nur, wenn sie den Bürgern dienen, nicht der perversen Regenbogenpropaganda.
3: Also im schlimmsten Fall könnte es halt dafür sorgen, dass wir eben keine Fördergelder oder nur noch ganz, ganz schwer oder ganz, ganz wenige Fördergelder bekommen können für Projekte, die wir planen. Und das könnte dafür sorgen, dass eben ja, Leute fernbleiben, weil sie eben sehen, oh, die Landesregierung macht dies und jenes, der Ton wird in den ganzen Ämtern, der Ton wird auf den Straßen immer rauer. Dass ja, Menschen dann sich eben auch nicht mehr hertrauen, auch eben, ja, also nicht nur queere Menschen kämpfen für queere Rechte, sondern eben auch Allies und dass diese Personen auch irgendwann wegbrechen und sagen, oh, ich überleg's mir zweimal, ob ich dann laut werde.

0: das mit hoher Wahrscheinlichkeit nicht tun, auch wenn die AfD das gerne hätte in ihrem Regierungsprogramm. Wir werden auf eine Menge Hürden stoßen. Mit dem, was die AfD beispielsweise oder der Landtag in Sachsen-Anhalt dann umsetzt, werden wir auf eine Menge Hürden stoßen und wir werden uns auch oft die Zähne ausbeißen müssen. Aber das ist es uns einfach auch wert.
1: Für die Mitglieder der Initiative steht fest, dass sie ihre Arbeit fortsetzen wollen, egal wie die Wahl ausgeht. Auch an ihrem Ziel, Dessau bunter zu machen und die Sichtbarkeit queerer Menschen zu erhöhen, werden sie festhalten. Wie verträgt sich das mit den zunehmenden Anfeindungen, denen sie ausgesetzt sind?
0: Eigentlich ziemlich gut, weil wir zeigen damit Haltung, wir zeigen damit, dass wir da sind und vor allem zeigen wir damit, dass wir uns definitiv nicht kleinkriegen werden lassen von dem, was da versucht wird, auf die Bahn zu bringen. Also wenn man das so betrachtet, wenn keine Konflikte entstehen sollen, verträgt sich es natürlich nicht, aber es ist ja genau das Richtige, dass also es ist eigentlich genau das, was man jetzt tun muss. Man muss sich jetzt organisieren, man muss jetzt zusammenhalten und man muss jetzt zeigen, hey, auch wenn ihr uns gerne irgendwo ganz tief unter der Erde sehen wollen würdet, wir sind trotzdem da und wir machen euch das Leben schwer, wenn ihr euch mit uns anlegt. Und das ist das Beste, was wir tun konnten, dann zu sagen, wir als Initiative bleiben und wir werden jetzt auch größer.
2: Nun setzt aber ja so eine klare Haltung, finde ich, schon auch Mut voraus. Also gibt es auch Leute, die vielleicht lieber sagen, mir wäre es wohler, wenn niemand auf mich aufmerksam wird in dieser angespannten Situation, oder wie nehmt ihr das wahr?
0: Es gibt garantiert auch Leute, die sagen, mir ist es gerade lieber, wenn nicht auf mich aufmerksam gemacht wird. Und das respektieren wir natürlich dann für die Person. Das ist ja dann die Entscheidung der Person. Und es ist auch okay. Nicht jeder kann so viel Mut aufbringen in dem Moment. Und jeder Mensch ist da auch anders. Und dafür stehen wir auch. Wir Queers sind genauso wie alle anderen. Wir haben alle einen anderen Charakter und wir alle haben mehr oder weniger Angst und wir alle sind mehr oder weniger mutig. Und es ist auch okay. Natürlich werden wir für die Leute, die nicht den Mut aufbringen können, rauszugehen, zu sagen, ich stelle mich jetzt dagegen. Für die werden wir natürlich mitkämpfen. Wir werden uns aber auch darum kümmern, dass niemand irgendwelche Dinge erlebt, die er gerade nicht erleben möchte. Und wenn jemand aus Angst sagt, ich möchte gerade nicht, dass ich als Person dastehe und auf mich aufmerksam wird, weil ihr da seid, dann wird die Person halt auch nicht in den Vordergrund gerückt. Dann darf die Person sich zurückziehen und dann darf die Person das machen, womit sie sich wohlfühlt.
3: Also es ist ja bei uns keine Pflicht, irgendwie auf der Bühne zu stehen, sich zu zeigen, sondern es reicht uns ja auch, einfach dabei zu sein, zu wissen, ah, okay, wir sind so und so viele Menschen, die irgendwie dahinter stehen, oder dass man sich im Hintergrund hält. Es gibt ja genug Aufgaben, die man auch irgendwie aus dem Off erledigen kann, wenn man sich denn irgendwie auch engagieren möchte, ohne irgendwie großartig auf der Bildfläche erscheinen zu müssen.
1: Ängste, Anfeindungen, Zusammenhalt, Mut. Es ging um viele große Themen in unserem Gespräch. Themen, die die queere Community ganz unmittelbar betreffen und die gleichzeitig weit über sie hinausweisen. Zum Abschluss habe ich darum noch eine letzte Frage an die drei. Was sagt es eigentlich über den Zustand demokratischer Kultur aus, wenn Minderheiten abgewertet und bedroht werden?
4: Die Demokratie ist zwar die Entscheidung der Mehrheit über eine Minderheit, aber ganz wichtig in einer Demokratie ist es auch, dass auch mit der Seite, die vielleicht überstimmt wird, trotzdem gesprochen wird. Dass halt auf keinen Fall halt über sie hinweg entschieden wird. Man muss immer mit Betroffenen reden. Man darf niemals über sie reden. Fakt ist, wir müssen gemeinsam miteinander auch auf die demokratischen Meinungsprozesse einwirken und halt zeigen, wir sind keine Gefahr. Wir sind da. Wir wollen existieren. Wir wollen leben. Dafür werden wir notfalls kämpfen. Wir brauchen Schutz.
0: Also was mir konkret jetzt gerade eingefallen ist, was direkt in meinen Kopf schoss, war ein Zitat von Helmut Kohl zu dieser Frage. Und zwar das: Die Menschlichkeit einer Gesellschaft zeigt sich nicht zuletzt daran, wie sie mit den schwächsten Mitgliedern umgeht. Und das lässt sich auch sehr gut auf unsere Demokratie und den Zustand unserer Demokratie aktuell zurückführen. Denn es ist nicht besonders demokratisch, wenn es Menschengruppen gibt, die immer wieder ausgeschlossen, verletzt oder angegriffen werden. Und desto tiefer wir da reinrutschen, desto schlechter geht es auch unserer Demokratie am Ende des Tages. Und wir müssen alle dafür kämpfen, dass wir vor allem die Schwächsten unserer Gesellschaft immer weiter unterstützen. Und da geht es nicht nur um Queers, da geht es auch um Menschen mit Migrationshintergrund, da geht es auch um sozial schwache Menschen, Menschen mit weniger Geld, Menschen in Armutsgefährdung, alleinerziehende Mütter. Es geht um alle Menschen. Und solange wir immer weiter einen Abbau aller Mittel für die Schwächsten unserer Gesellschaft erleben umso schlechter wird es auch der Demokratie in

0: Deutschland gehen und umso mehr werden wir den Zerfall dieser erleben.
1: Man sollte halt mehr hinkommen zu diesem, wir möchten alle mitnehmen, wir möchten den Diskurs bewahren, wir möchten keine Marginalisierung betreiben, sondern ja hin zu dem, okay, das ist euer Standpunkt, aber wir wollen euch trotzdem irgendwie mit dazu bekommen und mit in ein Bündnis einen Topf bekommen, um gemeinsam da in die Zukunft weiterzugehen und eben nicht zu sagen, wir machen das jetzt so und ihr seid uns alle egal.
2: Hier hätte diese Folge eigentlich enden sollen. Mit diesem Appell für demokratisches Miteinander und gesellschaftlichen Zusammenhalt. Aber dann kam der islamistische Anschlag auf den CSD Berlin, bei dem am 25. Juli eine Frau starb und 31 Menschen zum Teil schwer verletzt wurden. Ein Terrorakt, der nicht nur die queere Community erschüttert hat. In vielen Städten kamen Menschen zu Mahnwachen zusammen, um ihre Solidarität zu zeigen. Auch in Dessau. Ich habe die Mitglieder der Initiative Queeres Dessau ein paar Tage danach am Telefon gebeten, mir zu schildern, was dieser Anschlag mit ihnen gemacht hat. Ihre Antwort haben sie mir wenig später als Sprachnachricht geschickt. Ihr hört sie hier.
3: Uns ist natürlich bewusst, dass wir nicht nur von einer Seite bedroht werden. Auch viele fanatisch religiöse Organisationen, konservative, aber eben vor allem Rechtsextreme betrachten uns als Feindbild. Doch das wird uns weder ruhig stellen noch dazu animieren, uns künftig eher zu verstecken. Vor allem ist hinter all dem auch nicht zu vergessen, die größte Bedrohung uns gegenüber kommt immer noch aus dem rechtsextremistischen Spektrum. Die Statistiken dazu zeigen ein eindeutiges Bild. Wir sind wegen des Ereignisses in Berlin erschüttert. Wir trauern um die tote Frau und stehen solidarisch hinter allen, die unter diesem Anschlag leiden. Und dazu zählt auch die muslimische Gemeinde, die vor allem unter der Instrumentalisierung des Anschlags leidet. Denn auch hier müssen wir bedenken, dass dieser Anschlag nichts mit dem Islam selbst zu tun hat. Und wir auch viele Menschen aus der muslimischen Gemeinde haben, die hinter uns stehen. Eine Sache ist uns auch wichtig zu vermitteln. Ein CSD ist keine Party. Er hat begonnen als Protest und ist bis heute eine Demonstration für die Grundrechte queerer Menschen. Medial wird es leider viel zu oft vernachlässigt. Wer den CSD auf eine bunte Feier reduziert, verkennt, worum es hier geht. Es macht es leichter, einen Anschlag auf einen Protest als Anschlag auf eine Feierlichkeit misszuverstehen. Das ist er nicht. Es war ein Angriff auf eine politische Versammlung für Grundrechte. Wir werden uns in keinem Fall spalten, ruhigstellen oder verängstigen lassen. Weder von einem Attentäter noch von denen, die diese Tat für ihre eigene Agenda missbrauchen wollen.
2: Das war die aktuelle Folge des Riff-Reporter-Podcasts. Diesmal anders als sonst. Mit Menschen, die keine RiffreporterInnen sind, die aber auch Wichtiges zu sagen haben. Was Nox, Eden Großkopf, Riley Petzold und Louis Sander uns hier erzählt haben, steht nicht nur für Dessau und auch nicht nur für die queere Community. Es steht für eine Gesellschaft, in der Menschen Angst haben müssen, sie selbst zu sein. Die drei haben aufgezeigt, was die Initiative Queeres Dessau dieser Angst entgegensetzen will, nämlich Zusammenhalt, Sichtbarkeit und den Mut, füreinander einzustehen. Wenn ihr einige ihrer Aussagen nochmal nachlesen wollt, besucht die Riff-Reporter-Website. Unter riffreporter.de findet ihr einen Artikel über die Initiative, in dem ich kompakt zusammengefasst habe, was ich bei meinem Besuch im Juni erfahren habe. Unser Online-Magazin riffreporter.de bietet Artikel und Recherchen aus vielen unterschiedlichen Themengebieten, zum Beispiel aus Wissenschaft, Umwelt, Gesellschaft und Technik. In unserem kostenlosen wöchentlichen Newsletter bekommt ihr lesenswerte Tipps, welche aktuellen Texte gerade online gegangen sind. Zwei Leseempfehlungen kommen jetzt von meiner Kollegin Sonja Winterberg.
4: Die Umfragen zur Landtagswahl in Sachsen-Anhalt führt die AfD um Spitzenkandidat Ulrich Siegmund deutlich an. Wenn die rund 1,7 Millionen Wahlberechtigten am 6. September über die Zusammensetzung eines neuen Parlaments entschieden haben, könnte die rechtsextreme Partei als stärkste Kraft ins Ziel gehen. Eine Regierungsbeteiligung scheint denkbar, sogar eine absolute Mehrheit liegt im Bereich des Möglichen. Darauf bereitet sich die AfD akribisch vor. Die Partei will Sachsen-Anhalt in rasantem Tempo verändern. Was das bedeuten würde, hat mein Kollege Martin Rücker in einer vierteiligen Serie analysiert. Zu finden auf unserer Startseite unter AfD in Sachsen-Anhalt. Aufgrund der Erwärmung der Meere sind die Korallenriffe in akuter Gefahr. Grob geschätzt gibt es weltweit mindestens 500.000 Initiativen, die sich mit der Aufforstung von Korallenriffen befassen. Jetzt bietet sogar die TUI Care Foundation, eine Stiftung des weltweit größten Reisekonzerns in der Dominikanischen Republik, Workshops zur Sensibilisierung der Besucher an. Und auf Bali können TouristInnen gleich selbst mit anpacken. Riffreporterin Camila Thiele geht in ihrem Artikel, warum ein Künstler sich den Schutz der Meere auf die Fahne schreibt, einer besonderen Form der Ökologie nach und erzählt, wie der Künstler Marco Barotti Teil eines Forschungsprojekts zum Schutz eines Korallenriffs wurde.
2: Das war Sonja Winterberg mit ihren Leseempfehlungen von der Riffreporter-Website. 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Danke fürs Zuhören. Ich bin Anne-Kathrin Wehrmann und ich sage Tschüss, bis zum nächsten Mal. Macht es gut und bleibt stabil.

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1: Ich finde es auch irgendwie ziemlich cool, dass da so eine Bewegung dann dabei ist, die man eigentlich nicht bemerkt, so wirklich, wenn man zuhört. Aber es ist dann doch irgendwie cool, wenn man es weggeben würde, dann würde man es merken. Und ich bin irgendwie voll der Fan von solchen Sachen, die irgendwie so voll subtil sind, aber dann doch irgendwie voll zur Bewegung beitragen. Das mag ich eigentlich voll gern, so versteckte kleine Sachen.
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Oft sind es eben nicht die großen Gesten, sondern die kleinen, subtilen Ideen, die in einem Song den größten Effekt haben. Und wenn man einen Song einmal in seine Einzelteile zerlegt, dann kommen eben diese versteckten Schätze zutage. Und damit herzlich willkommen zu Tracks and Traces, dem Podcast, in dem MusikerInnen ihre Songs Spur für Spur auseinandernehmen und erzählen, wie sie entstanden sind. Ich bin Gregor Schenk und das sind Shark Tank. Eigentlich wollte der Rapper Mile nur ein paar Tracks mit dem Wiener Produzenten Marco Klebauer aufnehmen. Der ist in der österreichischen Musikszene sehr umtriebig. Er hat sein eigenes Musikprojekt Layer und hat schon Bands wie Öl und Bilderbuch produziert. Mile und Marco haben sich dann noch Katrin Pautsch ins Boot geholt. Die war damals Tourgitarristin bei Öl und spielt auch immer mal wieder bei Bilderbuch mit. Zu dritt haben sie dann gemerkt, das harmoniert ganz gut, was wir hier machen. Diese Mischung aus Conscious Rap und Indie-Pop. Und das ist dann die Geburtsstunde von Shark Tank mit im Corona-Jahr 2020. Die erste Single, Washed Up, landet dann auch direkt auf Platz 1 der FM4-Charts, läuft europaweit im Radio. Im September 2021 kommt dann das Debütalbum Get It Done. Der Nachfolger steht auch schon in den Startlöchern. Acting Funny ist für März 2023 angekündigt. Darauf befindet sich auch die Single Busy. Die nehmen Shark Tank in dieser Folge von Tracks and Traces auseinander. Katrin und Mile nehmen euch quasi mit in Marcos Studio. Ihr hört, wie der Song entsteht, warum es allein von den Schlagzeugaufnahmen mindestens 5 Versionen gibt und wie die beiden sich dann mit ihren Gesangs- und Rap-Parts ergänzen. Viel Spaß mit Shark Tank in Tracks and Traces.

0: Wir sind Shark Tank. Heute hier mit dabei sind Katrin. Ich singe und ich spiele Gitarre in der Band.
1: Und ich bin Mail und ich rappe in der Band.
0: Also Busy war tatsächlich so einer der ersten Songs, die wir gemacht haben, nachdem unser erstes Album quasi fertig war. Und das war, dann haben wir dann längere Zeit irgendwie so Pause gemacht und dann war das wirklich so eine der ersten Sessions, wo wir uns wieder gesehen haben und wieder getroffen haben im Studio.
1: Ja, man kann auch sagen, das ist der Song, der noch am ehesten so ins alte Album auch noch geht, so vom Stil her. Und das ist so ein bisschen das Bindeglied von dem alten Album zu dem Album, das nächstes Jahr kommen wird.
0: Also die allererste Idee, das war nämlich so ein Bossa Nova Drum Machine Loop, den der Marco uns gezeigt hat. Auch mit diesen Ba, Ba, Ba, Ba, die waren da schon drauf. Das sind quasi jetzt mehrere Samples aufeinander gelegt. Und dieses Voice-Sample, dieses You know, I just had a thought, das kam irgendwie dann später dazu.
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1: Das ist eine sehr lifestyleige Person.
0: Bin mir nicht sicher, wer
1: es,
0: genau
1: es ist. Es kann schon Nicki Minaj sein, aber halt so eine Lifestyle-Dame halt. Und das hat irgendwie cool dazu gepasst, auch zu dem ganzen Vibe da jetzt am Anfang. Und dass da halt einfach so ein bisschen ein zusätzlicher Humor reinkommt in den ganzen Track. Manchmal ist es halt dann auch einfach ein Sample auch, das halt so ein bisschen als Inspirationsquelle dient und dann interpretierst du es neu. Es ist dann oft halt auch cool, sowas zu machen, weil sonst machst du ja eh immer das Gleiche. Und in dem Fall ist das halt ein Groove, den vielleicht Marco jetzt natürlich nicht spielen würde, aber den er irgendwann mal gehört hat und cool gefunden hat. Und wenn wir das dann im Studio halt auch alle cool finden, dann gehst du halt ein bisschen einen anderen Weg und machst nicht irgendwie gefühlt zum 30. Mal den gleichen Song.
0: Marco hatte eine kleine Umsiedelung in seinem Studio. Er ist von dem kleinen Raum im Erdgeschoss in einen größeren Raum umgezogen. Und mit diesem kleinen Raum verbinden wir natürlich die Produktion von dem ersten Album. Das ist nämlich wirklich ein extrem kleiner Raum. Also wenn man da zu dritt drinnen ist, dann ist er schon gut gefüllt. Und da, glaube ich, haben wir Busy noch geschrieben. Also die Situation war dann so, dass einfach Marco vorne sitzt am Laptop. Der hat dann Ableton offen und ist halt der Operator, Produzent, alles, was technische Sachen angeht, ist er zuständig. Also es ist dann in den meisten Fällen so, dass der Marco sich dann einfach ans Schlagzeug setzt und mal, dass wir eine Bass-Layer haben, einfach mal die Rhythm-Section aufnimmt, also mal das Schlagzeug aufnimmt. Da hat er sich gerade diese Bandmaschine geholt und dann, aber ich bin mir da jetzt gar nicht mehr sicher, also weil er recordet jetzt eigentlich alles immer direkt über diese Bandmaschine und dann gibt es immer so eine krasse Latenz bei Ableton und dieser Bandmaschine und dann arbeitet er halt deswegen meiste Zeit ohne Klick. Deswegen haben wir meiste Zeit immer zuerst die Drums, dass wir quasi einen Anhaltspunkt haben, wie das der Rhythmus ist und wie der Puls ist und so. Also ja, Marco recordet die Drums dann immer bei sich und er hat die dann wirklich jetzt im großen Raum, also im neuen Studioraum, hat er die tatsächlich einfach neben seinem Schreibtisch stehen, dass er dann einfach, wenn er eine Idee hat, sofort aufspringen kann und zum Schlagzeug sich setzen kann. Und genauso war das dann auch. Die Idee war es einfach wirklich wieder seinen treibenden Groove, der auch irgendwie zum Tanzen animieren soll.
1: Ich weiß, dass es ein ziemlicher Kampf für Marco war, bis es für ihn gepasst hat, dass das groovt und dass die Drums halt eben trotzdem durchkommen. Wenn wir sagen, dass da 5 Versionen gegeben hat, dann ist das, glaube ich, das Mindeste. Ich glaube, da gab es mehr Versionen.
0: Der wollte gerade am perfekten Drum-Sound tüfteln und eben wegen dieser Bandmaschine, die war da auch irgendwie neu und das war auch irgendwie so einfach so ein Kennenlernen vom neuen Equipment.
1: Und es klingt auch, als wäre so ein Flanger auf den Drums.
0: Ich finde es auch irgendwie ziemlich cool, dass da so eine Bewegung dann dabei ist, die man eigentlich nicht bemerkt so wirklich, wenn man zuhört. Aber es ist dann doch irgendwie cool, wenn man es weggeben würde, dann würde man es merken. Und ich bin irgendwie voll der Fan von solchen Sachen, die irgendwie so voll subtil sind, aber dann doch irgendwie voll zur Bewegung beitragen. Das mag ich irgendwie voll gern. So versteckte kleine Sachen. Ich glaube, da hat Marco gerade so diese Phase gehabt, wo er so Schlagzeug tausendmal eingespielt hat. Und dann ist er irgendwann da irgendwie so ein paar Versionen dann halt geschickt. Und dann haben wir alle gesagt, ja, also es ist auf jeden Fall zu langsam. Und das war auch schon mal ein großer Step, einfach diesen Song mal schneller zu machen, dass der ein bisschen noch weiter nach vorne geht. Und halt diese Version fühlt sich halt der Anfang extrem leer an und es schleppt sich irgendwie so voll dahin. Und dann kommt halt dieser Rap-Verse und klebt das dann irgendwie doch so ein bisschen zusammen und macht halt, dass es irgendwie nach vorne geht. 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
1: Well, I've been feeling so pretty. Now you won't come thinking in a no biggie. Ja, der Verse ist ja, wie man weiß, ja, jetzt nicht mehr dabei. ich sage mal, das liegt vor allem am Text. Der jetzt nicht so aussagekräftig ist. Das war mehr halt einfach im Studio schnell runtergeschrieben, was als erstes eingefallen ist und mal aufgenommen. Manchmal ist es dann einfach auch nur eine Referenz, einfach das, was da ist, das ein Gefühl da ist. Und dann kann man im Nachhinein noch sagen, okay, der Text, das war jetzt halt nichts, aber der Flow ist cool. Vielleicht einen anderen Text draus machen. Und oft ist es dann halt auch so, dass wir dann schon gar nicht mehr im Studio miteinander sind, sondern dass Marco uns eine Version schickt in unsere WhatsApp-Gruppe. Wir hören uns das an und dann denken wir uns, okay, der Rap-Part ist jetzt nicht cool, den nehmen wir jetzt raus, vielleicht kann man da irgendwie was verschieben. Und dann denken wir so in der Ferne miteinander nach, während Marco halt im Studio sitzt und wir sind halt irgendwie unterwegs oder ich bin irgendwie in der U-Bahn. Ja, und dann ist das immer so diese Zweierregel. Also wenn zwei Leute finden, dass das cool ist, dann machen wir es auch meistens.
0: Wir sind irgendwie voll gut aufeinander abgestimmt und wir können uns voll gut voneinander auch inspirieren lassen. Das beste Beispiel ist irgendwie das Texten, dass dann einer von uns irgendwie schon gerade was geschrieben hat und dann schicken wir uns das so. Und dann ist das wie, als würde man einfach so Blöcke aneinander reihen. Und so geht das dann immer dahin. Also dass man sich von den vorherigen Zeilen des anderen dann irgendwie inspirieren lässt und so entsteht dann so ein gemeinsamer Text.
1: Du hattest die Idee zu dem Thema, dass we were about to go out tonight. We were about to go out tonight. Man würde irgendwie davon ausgehen, dass es von mir kommt, aber stimmt gar nicht.
0: Ja, also bei dem speziellen Text ist es irgendwie so darum gegangen, ich glaube ein paar Tage davor war irgendeine Party oder so oder irgendein Geburtstag von irgendwem und ich habe mich halt schon irgendwie die ganze Woche so drauf gefreut. Und dann habe ich mich halt so ready gemacht, habe mir sweet das Outfit angezogen, habe mich irgendwie geschminkt und dann war ich so, oh yes. Und dann, wenn ich bei der Tür rausgegangen bin, war ich auf einmal so, okay, eigentlich habe ich gerade überhaupt keinen Bock mehr. So war so dieser sudden hit of sadness, die dann einfach so auf einmal kommt. Das ist irgendwie ganz komisch. Und dann hat man irgendwie keinen Bock mehr, irgendwas zu machen. Aber dann dachte ich mir schon, okay, jetzt muss ich es durchziehen, obwohl ich irgendwie gar keinen Bock habe. Und dann kam mir halt so diese Idee, dieses I don't wanna go out even though I told you we'd be going tonight. Eigentlich ist man wo eingeladen, man freut sich und man hat aber gar keinen Bock mehr. Und Mel hat dann genau diese Gegenantwort auf meine Textzeilen verfasst. Er hat dann diese Rolle des motivierenden Freundes, der dann irgendwie so, komm, jetzt beweg dich da irgendwie raus. We were about to go out tonight. We were about to go out tonight. Now you tell me shit ain't right. Wollten halt einfach so ein, vom Sound her, was eher so uplifting ist, weil der Text halt eher so, man eigentlich keinen Bock und deswegen wollten wir einfach, dass das Instrument so ein bisschen mehr happy klingt. Und da haben wir dann am Anfang diese cleane Gitarre, die einfach so ein bisschen so good mood verbreitet. Und am Schluss wird die dann so aufs Ärgste verzerrt und haut einfach komplett rein. Dass dann eben das Finale von diesem Kampf von ich habe keinen Bock und die andere Stimme, die dann sagt, jetzt komm, jetzt machen wir Party, jetzt reiß dich mal zusammen. Und das spielt sich auch in dieser Gitarre für mich sehr gut, weil es am Anfang eher so dieses kleine, dieses ich will irgendwie nicht. Und es steigert sich dann zu dieser motivierenden Stimme, die dann zu dir sagt, jetzt komm, jetzt reiß dich zusammen. Thank you. Ich glaube, Marco und ich haben das Claro-Album zu der Zeit gehört und das war auch wegen der Gitarre am Schluss. Da verzerrt dann auch total die Gitarre am Schluss und das war, glaube ich, auch einer der Inspos, dass man einfach so einen, dass der Song halt dann so extrem aufhört.

0: Manchmal ist das auch so ein fließender Übergang. Da spielt Katrin dann was und dann grabt sich auf einmal Marco die Gitarre und dann tauschen sie wieder und auf einmal hat Katrin den Bass in der Hand.
1: Es gab einmal diesen alten Mustang-Bass, den der Tobias auch live spielt. Das ist so ein schwarzer Bass, den ich dann irgendwie mit so Blümchen angemalt habe, damit er unsere Ästhetik matcht. Und ich finde diese hüpfenden, das trägt auch wieder so voll bei zu diesem Happy Mood.

0: bei der Session war es halt wirklich, ich wollte halt einfach so diesen Mut vermitteln, so diesen Vibe mit dem Text. Und das war wirklich so einer der wenigen Sessions, wo ich schon von Anfang an irgendwie so gewusst habe, worüber ich schreiben will. I've been wishing that I would be sitting here not asking why. Also ich wünsche mir gerade irgendwie, dass ich nicht da sitzen würde, mich nicht irgendwie so fühlen würde, als ob ich keinen Bock hätte. Also dieses, ich will Bock haben, aber irgendwie schaffe ich es gerade nicht, diese Miene aufzusetzen. So dieses, mich zu forcieren, jetzt irgendwie happy zu sein. So dieses, ich wünsche mir, dass mich irgendwie gerade jemand motiviert, dass ich mich wirklich einfach happy fühle und einfach Bock habe, was zu machen. Das war eben so dieser Mut von dem Text, einfach so dieser Wunsch nach, hey komm, ich würde mich ja gern genauso happy fühlen wie du, aber irgendwie geht's gerade nicht. Don't care if I try, don't care if I try, can't get this off my mind. Und dann ist eben Mai mit dem genauen Gegenstück halt hergekommen. At your door knock knock, make your floor knock knock,
1: all your neighbors know that I'm bored knock knock. Ja, bei mir war es jetzt bei dem Text, dass ich halt viele Bilder erzeugen wollte. Also erstens einmal at your door knock knock, make your floor knock knock. Das ist schon mal ziemlich aufdringlich, ziemlich übertrieben, dass jemand, nur weil du nicht ausgehen willst, zu dir nach Hause fährt und quasi fast eine Tür einschlägt mit der Hand. Und dann zum Schluss heißt es ja bang my fingers bloody to the core knock knock. Dementsprechend wird dann eine gewisse Intensität des Klopfens halt nochmal erklärt. Und es ist vielleicht auch sehr grafisch, wenn man sich vorstellt, dass jemand so fest an die Tür klopft, bis die Finger bluten. Ich weiß, dass ich da im Text halt viele Vergleiche gebracht habe. Irgendwie so, make your bell ringy like a Wall Street jug. Be that schmuck, acting all stinging like a bad hedgehog. Make your bell ringy like a Wall Street jug. Und auf der Wall Street gibt's ja diese Glocke, die geläutet wird am Ende des Tages. Und für mich sind so diese Wall Street Dudes so ein bisschen so das Gegenteil von dem, was ich repräsentieren will. Und halt auch sehr aufdringlich und oft nervig. Das sind halt dann so Dinge, wie ich halt versuche, mit verschiedenen Vergleichen eigentlich immer wieder das Gleiche zu sagen und immer wieder was zu bringen, was vielleicht witzig ist, was vielleicht kreativ ist.
0: Schon cool, dass man das eben, weil wir zu zweit halt texten und zu zweit Vocals aufnehmen, ist es immer cool, dass man Situationen einfach von zwei ganz unterschiedlichen Standpunkten irgendwie beleuchten kann. Das macht es irgendwie, finde ich, voll besonders, wenn man dann wirklich zwei komplett verschiedene Views hat. Das ist immer dann ganz spannend, finde ich. Vor allem, wenn es so um innere Konflikte geht, weil man meist von sich selber immer nur eine Seite weiß. Klar, man kann dann die eine Seite erzählen, aber es ist spannender, wenn man dann noch einfach eine Outsider-Perspektive dann hat auf dieses Problem, weil oft erkennt man Probleme zwar, aber man ist dann so voll in diesem Mitleids-, in Selbstmitleidsstrudel da. Und wenn einem keiner die Hand reicht, dann ist es irgendwie schwierig, da sich selbst rauszuziehen. Und so ist das auch irgendwie bei diesem Songtext, wo ich dann irgendwie im Selbstmitleid irgendwie liegen bleibe, ist dann eben der Mai genau diese Hand, die mich dann rauszieht aus diesem Ding. Wie haben wir das genannt? Gang Vocals.
1: Gang Shots.
0: Wo wir dann wirklich so ein Mikro in die Mitte vom Raum stellen und dann einfach gemeinsam alle reinschreien. We will better go out tonight. We will better go out tonight. Unser erstes Album ist ja komplett in der Pandemie entstanden und ich glaube, die einzige Zeit, wo wir, also eine der wenigen Zeiten, wo wir alle irgendwie rausgekommen sind, ist eben um ins Studio zu fahren. Und das war eben so der Ausläufer quasi von dem, so glaube ich, so der Anfang, wo das Nachtleben wieder so sich normalisiert hat so ein bisschen und alle noch so, bis sie so unsicher waren, so dieses, ach, jetzt war es eigentlich so lang nicht mehr, soll ich jetzt wirklich hingehen?
1: Wenn man sich das Album anhört, oder ich meine, wir kennen es halt schon, ist es halt einfach ein wichtiger Track auch drin, weil es halt so ein Mood-Steigerer ist. Und wir spielen den Track echt schon lange live. Mhm. Da war noch nichts mit Release, haben wir den einfach schon mal ausprobiert, weil wir das Gefühl hatten, das könnte halt so ein cooler Live-Track sein.
0: Also sobald wir die Final-Version dann im Studio fertig gemacht haben, haben wir uns dann wirklich so gedacht, also das wäre echt cool, den Song in unser Set irgendwie zu integrieren, um noch wirklich so einen Hype Point dann irgendwie zu haben. Und wir haben den auch oft als vorletzten Song dann gespielt. Und das war wirklich dann immer so ein Highlight, den dann live zu spielen. Wenn du wirklich so extrem in die Gitarre reinhauen kannst und dann mitschreien kannst, wie es in Mubarak Autonight. Ich glaube, das ist einer der Songs, die einfach am meisten Spaß machen.

0: Das sind Shark Tank in der 46. Folge von Tracks and Traces, ein Podcast vom Podcast Radio Detektor FM. Ja, und damit feiern wir hier das Staffelfinale. An dieser Stelle mal ein riesengroßes Dankeschön an alle Beteiligten, an die GEMA, die diese Staffel möglich gemacht hat, an Jessica Hughes aus der Detektor FM Musikredaktion für die redaktionelle Unterstützung, an die 21 Künstlerinnen und Künstler, die sich mir seit März in dieser Staffel hier anvertraut haben und mir und euch tiefe Einblicke in ihr Schaffen gewährt haben. Das ist nicht selbstverständlich. An die Managements, die PR und die Labelmenschen, die sämtliche Abläufe im Hintergrund koordinieren. Und natürlich an euch, liebe Hörerinnen und Hörer. Ich hoffe, Tracks and Traces hat euch in diesem Jahr genauso viel Spaß gemacht wie mir. Wir gehen jetzt erstmal in eine Staffelpause, aber wir kommen zurück. Abonniert oder folgt einfach diesem Podcast, damit ihr nichts verpasst. Tracks and Traces findet ihr beim Podcast-Dealer eures Vertrauens. Folgt auch gern Detektor FM auf Instagram, Twitter oder Facebook. In diesem Sinne, bis zur nächsten Staffel. Ich bin Gregor Schenk. Danke fürs Zuhören.
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1: Vielleicht kriegt das ja auch noch irgendwie. Also ich denke, bei der lohnt es sich auch zu reparieren.
2: Im Gemeinschaftshaus von Pödelwitz ist heute viel Betrieb. Vorne tagt eine Arbeitsgruppe aus KlimaaktivistInnen. Hinten gibt's einen Reparaturcafé.
3: Und ihr habt ein Bügeleisen oder so.
4: Ja, wir haben
2: Bei Kaffee und Kuchen reparieren freiwillige Bastler hier kostenlos Alltagsgegenstände. Das ist Annette. Sie ist extra aus der Nachbarstadt Borna hergefahren, um ihr altes Bügeleisen zu retten.
5: Und das war so schön mit Dampf. Das ist so eins aus dem Westen.
1: Nee, aus Frankreich steht da drauf.
5: Ja, aber von einer Westkante.
1: Ist auch im Westen.
5: Rübergebracht, vor der Wende.
1: Westpaket sozusagen. Oder heimlich geschmuggelt.
2: Aber die Leute in Pödelwitz wollen nicht nur Gegenstände reparieren. Es geht ihnen um mehr. 13 Jahre lang haben sie dafür gekämpft, dass ihr Dorf nicht abgebaggert wird. Und gewonnen. Pödelwitz bleibt. Aber in diesem Kampf ist auch einiges kaputt gegangen. Der Streit um die Kohle hat die Dorfgemeinschaft zerrissen. Die meisten Menschen sind längst weggezogen und ihre Häuser gehören nun dem Bergbaukonzern. Die wenigen BewohnerInnen, die geblieben sind, arbeiten in ihrem fast menschenleeren Dorf an einer Zukunftsvision. Kein Ort im mitteldeutschen Revier steht so sehr für den Widerstand gegen die Kohle wie Pödelwitz. Wie haben sich die Menschen hier gewehrt? Und was wird aus einem Dorf, das im letzten Moment den Baggern entkommen ist? Ich bin Joanna Voss. Und das ist Nach der Kohle. Folge 3. Pödelwitz for Future. Für manche im mitteldeutschen Revier war die Kohle so wichtig, dass sie ihr sogar das eigene Zuhause geopfert haben. So wie es in Großgrimma passiert ist, dem Ort aus Folge 2. 150 Orte sind der Braunkohle hier im Revier in den letzten 100 Jahren gewichen. Das sächsische Pödelwitz gehört nicht dazu. Pödelwitz ist ein kleiner Ortsteil der Stadt Greutsch im Landkreis Leipzig und liegt direkt an der Tagebaukante, wenige hundert Meter vom Tagebau Vereinigtes Schlehenhain entfernt. Hier gibt es einen Dorfplatz mit großen Kastanienbäumen, eine Bushaltestelle, beschauliche Fachwerkhäuser und Bauernhöfe. Und unter der Erde liegen vermutlich rund 20 Millionen Tonnen Kohle. Eigentlich müsste Pödelwitz so wie Großgrimma längst verlassen sein. Aber hier wollten nicht alle gehen.
6: Ja, mein Name ist Franzi und ich bin aufgewachsen in Pödelwitz. Der Jens, der mit uns läuft, ist mein Stiefpapa. Und ja, ich bin hier aktiv, seitdem ich klein bin, beziehungsweise...
2: Franzi Knauer ist 30 Jahre alt und lebt heute in Leipzig. Sie und ihr Stiefvater zeigen mir an einem Samstag bei Nieselregen ihr fast leeres Zuhause. An ihre Kindheit in Pödelwitz erinnert sich Franzi so.
6: Für mich war das halt irgendwie normal, so ein Riesenkraftwerk zu sehen und so einen Tagebau, ohne zu wissen, was so richtig passiert oder was das für Konsequenzen hat für Menschen und Natur. Beeinträchtigt hat mich das während meiner Kindheit, Jugend eigentlich weniger, nur wo dann der Konflikt losging, dass das Dorf umgesiedelt werden könnte, war es halt immer wie so eine Gefahr, die irgendwie immer näher rückt ans Zuhause.
2: Franzi war ein Teenager, als das Dorf anfing, über die Umsiedlung zu streiten. Und ihr Stiefvater, Jens Hausner, der wurde zum Gesicht des Widerstands.
7: Ah, ich bin Jens Hausner, ich bin Einwohner des Ortes und bin in verschiedenen Bündnissen seit 2009 aktiv. Habe mich für den Kohleausstieg eingesetzt, war Sachverständiger in der Kohlekommission. Für das Mitteldeutsche Revier war Sachverständiger im Wirtschaftsausschuss, im Sächsischen Landtag zur Braunkohleproblematik.
2: Das war für mich Jens ist Landwirt. Da, wo er seit Jahrzehnten Getreide, Rüben und Mais anbaut, da frisst sich gleichzeitig der Tagebau durch die Landschaft.
7: Und für mich war das eigentlich immer schlimm, was hier in der Region passiert. Ich habe Felder verschwinden sehen, die ich viele Male gepflügt habe, wo ich viele Male mit Mähdrescher drüber gefahren bin. Und dann tut das Herz weh, wenn dann auf dieser Fläche auf einmal nur noch ein Loch ist und dann ist nichts. Und dann kommt danach eine Rekultivierung, die eigentlich den Bodenwert auch halbiert, wo die Landwirtschaft immensen Schaden nimmt in der Region.
2: Nach Pödelwitz hat Jens eingeheiratet.
7: Und war auf einmal durch meine Ehe in diesem Ort, auf einmal in dem Ort, der selber abgebaggert werden sollte. Und da habe ich dann gesagt, nee, das geht gar nicht.
2: Zu DDR-Zeiten war Pödelwitz Bergbauschutzgebiet, also zur Abbaggerung bestimmt. Nach dem Mauerfall wurden diese Pläne überarbeitet und es hieß dann doch erstmal, Pödelwitz bleibt. Während der 2000er rückt dann der Tagebau aber immer näher. Ein neues Kraftwerk wird eröffnet. Einige AnwohnerInnen haben das Gefühl, plötzlich gibt's auch mehr Lärm und Staub in Pödelwitz. Bei einer Bürgerbefragung der 140 BewohnerInnen kommt raus, die Hälfte der Leute ist bereit, Pödelwitz gegen Entschädigung zu verlassen. Ein Drittel ist damals noch unentschlossen. Und 7 Familien wollen auf jeden Fall bleiben.
7: Wir sind Einwohner des Ortes, wir kämpfen jetzt dafür, dass dieser Ort erhalten bleibt. War am Anfang eigentlich so mehr ein privates Interesse an diesem Ort und an unserer Heimat.
2: 2 Jahre lang gibt es Bürgerveranstaltungen und Verhandlungen zwischen der Stadt Kreutsch, zu der Pödelwitz gehört, und dem Braunkohleunternehmen Mibrag. Moderiert wird das Ganze vom Sächsischen Planungsverband. Der kümmert sich um alles, was mit Siedlungspolitik zu tun hat. Für alle, die gehen wollen, gibt's ab 2012 einen Umsiedlungsvertrag. 120 BewohnerInnen verkaufen ihre Häuser an die Mibrag und ziehen weg.
7: Diese Umsiedlung ist für die Menschen, die umgesiedelt sind, hervorragend entschädigt worden. Und man hätte so eine Diskussion in jeden x-beliebigen Ort in Sachsen tragen können, im ländlichen Raum, und hätte mit Sicherheit aufgrund dieser Entschädigungszahlung, die hier getätigt wurden, eine Mehrheit in jedem Ort im ländlichen Raum in Sachsen gefunden, die sich für eine Umsiedlung ausspricht. Und das ist unser Problem gewesen und das hat das Bergbauunternehmen sich hier zunutze gemacht.
2: Ich frage, ob die beiden sauer sind auf diejenigen, die Pödelwitz freiwillig verlassen haben.
7: Naja,
6: ich würde sagen, das sind so 2 Seiten, die man da mitsehen muss. Also einerseits, klar, in den ersten Jahren waren wir natürlich stinksauer darüber und auch wütend und verzweifelt, wenn wir mal nicht weiter wussten. Andererseits muss man halt auch sehen, dass viele Leute, die hier gewohnt haben, riesengroße Grundstücke hatten, die es gilt zu unterhalten. Da gehört ein gewisser finanzieller Aufwand dazu. Die Nutzung der Höfe, wie sie früher einmal war, mit Seitengebäudenstellen, Heuboden und so weiter und so fort, das macht heutzutage kaum noch jemand. Und somit war es halt eine Möglichkeit, auch gerade im Alter, zu sagen, okay, ich habe jetzt die Chance, mich zu verkleinern. Ich nutze die.
2: Jens und ein verbündeter Nachbar schalten eine Anwältin ein, um ihr Dorf zu retten. Sie haben noch eine Hoffnung. Die Mibrag hat nämlich noch keine Abbaugenehmigung für Pödelwitz. Gemeinsam mit den großen deutschen Umweltverbänden gründen sie ein Klagebündnis. Spätestens jetzt ist Jens und Franzi klar, dass es nicht mehr nur um ihr Zuhause geht. Das Ganze ist eine Nummer größer.
7: Wir sind durch die Schule des Lebens gegangen und letztendlich haben wir gemerkt, dass es ganz wichtig ist, dass man nicht bloß über den Kohleausstieg in Nordrhein-Westfalen oder in der Lausitz redet, sondern auch im mitteldeutschen Revier. Und wenn man das ganz groß aufzieht, dann kommt man ganz schnell auf globale Klimagerechtigkeit. Wir in Deutschland sind eigentlich mit hauptverantwortlich für die Klimakrise. Und auf einmal stand unsere Aufgabe in einem ganz anderen Licht, nämlich, dass wir dafür gesorgt haben, dass hier 70 Hektar Kohle im Boden bleibt. Und durch unsere Arbeit, die wir dann ringsherum um dieses Projekt Pödelwitz gehabt haben, waren wir natürlich Teil dann der Klimabewegung.
2: Braunkohle ist der mit Abstand umweltschädlichste Energieträger, den es gibt. Wenn Kohle verbrannt wird, wird dabei enorm viel CO2 ausgestoßen. Dazu werden noch Schwefeldioxid, Stickoxid, Feinstoff, Blei und Quecksilber freigesetzt. Alles nicht gut für Mensch, Tier und Umwelt. Außerdem kann ein Tagebau komplette Ökosysteme zerstören. Und dabei geht auch noch jede Menge Grundwasser verloren. Das kleine Pödelwitz wird also zum Symbol des Widerstands. Gegen die Braunkohle und für das Klima. 2018 und 2019 finden hier Klimacamps mit knapp 1000 AktivistInnen aus ganz Deutschland statt, die für den Erhalt von Pödelwitz demonstrieren. Statt von einem Tagebauloch träumen die Leute nun von Pödelwitz als Ökomodelldorf. Die Pödelwitzer AktivistInnen sind sich ihrer Sache sicher, obwohl die MIBRAG theoretisch das Recht auf ihrer Seite hat. Denn sobald es eine Abbaugenehmigung gibt, kann die MIBRAG sich auf das sogenannte Bundesberggesetz berufen und die restlichen BewohnerInnen von Pödelwitz enteignen. Jens sagt, wenn das passiert wäre, dann wären die Pödelwitzer AktivistInnen bis vor den Europäischen Gerichtshof gezogen. Aber das alles passiert nicht. Bevor die MIBRAG überhaupt einen Antrag stellt, kommt das Jahr 2021. Der Bund beschließt den Kohleausstieg, die Grünen regieren in Sachsen mit und die MIBRAG verkündet, dass die Kohle unter Pödelwitz nicht mehr abgebaggert werden wird. Pödelwitz ist gerettet. Eigentlich klingt es wie ein klimapolitisches Happy End nach Asterix und Obelix. Eine kleine Minderheit, die erfolgreich Widerstand gegen den scheinbar übermächtigen Kohlekonzern leistet. Aber die MIBRAG ist eben nicht weg aus Pödelwitz. Sie ist sogar allgegenwärtig. Denn vor jedem Haus, das dem Bergbauunternehmen gehört, steht ein großes Schild mit der Aufschrift Privatgelände. Betreten verboten. MIBRAG. In den Fenstern gibt's zwar noch Kunstblumen und auch die Gardinen hängen noch, aber hier wohnt schon lange niemand mehr. Die Häuser verfallen.
6: Also es wird lebendig, das Dorf, wenn so Tage wie heute sind. Wir haben es im Bürgerhaus gesehen, dort tagt eine Gruppe zu Konzepten, die im Dorf

0: die Leute wieder abreißen müssen, weil sie hier nicht wohnen können. Also es ist nach wie vor so, dass Demi Prag 80% der Häuser in ihrem Eigentum hat.
1: Regelmäßig kommen KlimaaktivistInnen aus dem Umland nach Pödelwitz, um gemeinsam an ihren Visionen zu feilen. Schlafen können sie zur Not mal in einem Bauwagen.
0: Wohnraum schafft, aber das ist alles nichts Festes, keine feste Struktur, wo man sagen kann, ich bin jetzt hier sicher zu Hause und lebe hier.
1: Es gibt eine Liste von 80 InteressentInnen, die gerne in die Mibrak-Häuser ziehen würden, sagen Jens und Franzi. In die Häuser also, die Mibrak mal gekauft hat, um sie abzureißen. Aber die Mibrak wolle diese Häuser nicht verkaufen. Stattdessen verfallen die hier, vor den Augen der PödelwitzerInnen. Warum? Was hat die Mibrak mit den Häusern vor? Ich rufe mehrmals bei der Mibrak an, bitte um ein Interview. Aber das Unternehmen lehnt ab. Ich schicke eine ganze Reihe Fragen per Mail. Zurück kommt ein knappes Statement. Darin verweist die Mibrak auf einen Diskussionsprozess mit dem Landkreis, den Kommunen und dem Verein aus Pödelwitz. Dieser Prozess, schreiben sie, sei noch nicht abgeschlossen. Und so lange plane man auch nicht, die Häuser zu verkaufen.
2: Aber die Mibrak wird doch nicht müde zu erzählen, dass sie jetzt ein grünes Vorzeigeunternehmen für erneuerbare Energien wird. Es wäre doch für die ein super Projekt, wenn eins ihrer ehemaligen gefährdeten Dörfer ein Ökomodelldorf wird.
3: Was das Verantwortungsbewusstsein des Unternehmens betrifft, da bin ich mir noch nicht ganz sicher, ob das wirklich so toll ist, wie das immer nach außen geäußert wird.
1: Über die Mibrak könnte Jens sich stundenlang ärgern. Er spricht davon, dass das Unternehmen nicht genug Geld zur Seite legt, um für die langfristigen Umweltschäden aufzukommen, die es hier verursacht. Davon, dass die Politik einen, Zitat, schmutzigen Kohleausstieg in Kauf nimmt. Und davon, dass das Firmenkonstrukt der Mibrak so funktioniert, dass die hohen Gewinne aus der Kohleförderung am Ende auf zypriotischen Banken landen. Auf Zypern hat die tschechische Firma EPH, zu der die Mibrak gehört, nämlich ihren Firmensitz. Die Mibrak gucken wir uns in einer späteren Folge noch genauer an. Ich kann jedenfalls nachvollziehen, dass Jens auf die Mibrak nicht gut zu sprechen ist. Sein Verein, Pödelwitz hat Zukunft, sitzt auf einem fertigen Konzept für ein energieautarkes Ökomodelldorf mit solidarischer Landwirtschaft, Coworking und sozialer Infrastruktur. All das lässt sich aber nur umsetzen, wenn neue Leute ins Dorf ziehen können.
0: Wir haben hier die Möglichkeit, experimentell vorzugehen, neue Konzepte zuzulassen, Altes wiederzubringen und einen Wandel zu erzeugen, mit einem Beispiel als Dorf der kurzen Wege, wie es früher so im ländlichen Raum üblich war. Man hat sich selber versorgt, man hat aufeinander geachtet, man hilft sich gegenseitig, lässt aber auch neue.
1: Das ist Strukturwandel, wie er sein sollte, findet Franzi. Nämlich einer, der von den Betroffenen selbst organisiert wird, bei dem die Menschen richtig mitgenommen werden.
0: Was bedeutet Strukturwandel für euch? Was sind eure Ideen, wenn ihr an einen Wandel denkt? Was sind eure Ängste? Was sind aber auch eure Hoffnungen dabei? Ja, einfach den Strukturwandel gesamtgesellschaftlich denken, ohne dabei immer nur den Fokus auf Wirtschaftsförderung zu legen.
1: Weniger Wirtschaft, mehr Menschen. Das ist die Formel, die Initiative in Pödelwitz umsetzen will. Leute, die für den Klimaschutz eintreten, haben hier im tiefsten Kohlerevier aber keinen leichten Stand. Erinnert ihr euch an Ulrike aus Folge 2? Die hat mir für meine Reise durchs Revier geraten, den Namen Greta Thunberg lieber nicht zu erwähnen.
2: Ich muss euch einmal fragen, wenn ihr so im Revier unterwegs seid, wie reagieren die Leute dann auf euch?
3: Naja, es war ja so, in der Zeit des Widerstandes haben wir schon polarisiert, das ist schon klar. Aber wir hatten auch viel Zuspruch. Wir hatten natürlich auch Leute, die es nicht verstehen. Das Bewusstsein in der Region war ja so, dass es bisher immer so war, dass das Bergbauunternehmen das bekommen hat, was es wollte. Wir sind ja auch der erste Ort überhaupt in Deutschland, der eigentlich sich quergestellt hat und wo ein Bergbauunternehmen nicht das bekommen hat, was es wollte. Und das ist nochmal ein Lernprozess auch für die Region insgesamt und für Menschen, die das anfänglich nicht honoriert haben, dass man auch manche Dinge hinterfragen müsste, die bisher immer

0: Zurück im Reparaturcafé. Das gute Westbügeleisen ist gerettet. In einer Ecke sitzt Lioba. Sie kommt nicht aus Pödelwitz, aber sie ist hier, wie sie sagt, klimapolitisch sesshaft geworden. Früher hat sie sich in der Stadt mit Gleichgesinnten organisiert. Aber da ging es ständig nur darum, was man alles schlecht findet und weniger um die Frage, was finden wir eigentlich gut? Genau das ist für sie der Reiz an Pödelwitz.
1: Ich finde es immer erstaunlich, was passiert, wenn Leute von außerhalb kommen und eigentlich nur durch das Dorf laufen und eigentlich mit den Blicken auf die verschiedenen Häuser direkt anfangen zu träumen. So, hier könnte irgendwie eine Bäckerei sein, die das ganze Dorf versorgt. Oder hier könnte ein Kindergarten sein. Die Erzieherinnen könnten auch im Dorf weiter wohnen. Und
0: ich frage auch Lioba, wie es ist, offen als Klimaaktivistin im Revier unterwegs zu sein.
1: Also klar, es gibt diese Einordnung von, das sind irgendwie KlimaschützerInnen oder das sind die AktivistInnen und das sind die Anwohnenden oder so. Aber ich glaube, eben durch dieses längere Zeit hier sein und auch, auch über alltägliche Sachen in Kontakt kommen, wie zum Beispiel über Lohnarbeit mit Leuten in Kontakt kommen hier in der Region oder so, dann verschwimmen auf einmal diese Grenzen zwischen Aktivist und Nicht-Aktivist. Also weil wir alle, weiß ich nicht, uns manchmal sonntags Brötchen kaufen oder so. Also es gibt so alltägliche Sachen, die, wo man dann merkt, dass es sich zu treffen auch inhaltlich trotzdem auch möglich ist, aber vielleicht nicht über den Weg der Themen, die so Kontroversen auslösen, sondern halt über dieses Alltägliche, über nachbarschaftliches Miteinander, über Themen, die, weiß ich nicht, also ich sehe es viel mehr als unsere Aufgabe an, zwischen dem Schwarz und dem Weiß diese Grautöne auch hervorzuheben und die zu stärken am Ende.
0: Die Stadt Greutsch hat mittlerweile ein Beteiligungsverfahren in die Wege geleitet. Die Stadt will zwischen der MIBRAG und den PödelwitzerInnen vermitteln, um ein gemeinsames Dorfentwicklungskonzept auf die Beine zu stellen. Beide Parteien wollen miteinander sprechen. Aber bis es konkrete Ergebnisse gibt, bis dahin werden voraussichtlich noch Jahre vergehen. Lioba und die Pödelwitzer AktivistInnen sind allerdings vorsichtig optimistisch.
1: Ich glaube, für uns ist es auch so ein bisschen so ein Moment, der eigentlich die Zeit oder die Gesellschaft im Großen vielleicht auch widerspiegelt. Also so ein großes Fragezeichen, so was dabei rumkommt. Also genau, also ich sehe auf der einen Seite eine Chance, ein Potenzial, mit so einem leeren Dorf jetzt wirklich mal was anderes auszuprobieren. Oder das einfach auch nur in die Öffentlichkeit ins Gespräch zu bringen, dass es mal an der Zeit wäre, was anderes auszuprobieren. Gleichzeitig kann man sich jetzt auch nicht die Augen dafür zuhalten, dass auch zum Beispiel von Seiten der MIBRAG es ein großes Interesse gibt, weiterhin Profit zu machen, zum Beispiel mit erneuerbaren Energien.
0: Erneuerbare Energien. So heißt die Zukunft, die MIBRAG für sich im Sinn hat. Aus Sicht der AktivistInnen an der Tagebaukante schon mal besser als Kohle. Aber wie findet das jemand auf der anderen Seite der Kante, der für diese grünen Energien in den Ruhestand geschickt wird? In Folge 4 treffe ich einen Bergmann, der 46 Jahre in der Kohle gearbeitet hat und plötzlich seinen Job verliert.
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0: Das hört ihr in Folge 4, nächsten Samstag. 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
3: Erinnert ihr euch noch an die Ice Bucket Challenge? 2014 haben sich weltweit Menschen Eimer mit Eiswasser über dem Kopf ausgekippt. Diese Challenge sollte auf ALS aufmerksam machen. ALS oder auch amyotrophe Lateralsklerose ist eine neurodegenerative Erkrankung, bei der Muskeln nicht mehr richtig arbeiten, was zu Muskelschwäche und letztlich zum Verlust der Bewegungsfähigkeit führt. Der wohl bekannteste ALS-Erkrankte war der britische Physiker Stephen Hawking. Dr. Thomas Hermannsdörfer ist Physiker und er verfolgt am Helmholtz-Zentrum Dresden-Rossendorf einen neuen Therapieansatz. Er forscht an der Regeneration von Motoneuronen durch gepulste Magnetfelder. Was das genau bedeutet, wie weit die Forschung ist und welche Hürden noch genommen werden müssen, darum geht es in dieser Folge. Mein Name ist Wieland Mikulajczyk. Wie gut, dass ihr zuhört.
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3: Die Nutzung von Magnetfeldern in der Medizin kennt der eine oder andere vielleicht aus der MRT, der Magnetresonanztomographie. Dabei werden hochauflösende Schnittbilder des Körperinneren erzeugt. Dr. Thomas Hermannsdörfer ist Teil eines interdisziplinären Teams am Helmholtz-Zentrum Dresden-Rossendorf, das magnetfeldgestützte Therapieverfahren zur Behandlung neurodegenerativer Erkrankungen wie ALS erforscht. Bislang ist diese Erkrankung nicht heilbar. Das soll sich jetzt ändern. Herr Dr. Hermannsdörfer, herzlich willkommen im Forschungsquartett.
4: Hallo, ja, sehr, sehr schön hier sein zu dürfen.
3: Herr Dr. Hermannsdörfer, Sie untersuchen eine Methode, bei der mit gepulsten Magnetfeldern Motoneuronen regeneriert werden sollen. Als ich diesen Satz zum ersten Mal gelesen habe, ich habe nicht viel verstanden. Dröseln wir das mal auseinander. Was sind erstmal Motoneuronen?
4: Ja, die Motoneuronen, das sind Nervenzellen, die direkt vom Gehirn startend über die Wirbelsäule bis hin zu den Muskeln sozusagen für sämtliche Bewegungen des Körpers verantwortlich sind oder diese Bewegungen erst ermöglichen. Man unterscheidet da die ersten Motoneuronen, die im Schädelbereich sitzen, dann die zweiten Motoneuronen, die in der Wirbelsäule sozusagen lokalisiert sind. Und diese Nervenzellen in der Wirbelsäule, das ist genau genommen, sind nur die Zellkerne in der Wirbelsäule. Und diese Nervenzellen, die haben axonale Verlängerungen, die von der Wirbelsäule über dieses lange Axonenbahn bis hin zum Muskel, das kann zum Beispiel Muskel im Finger, das kann Muskel im Fuß sein, verbunden sind. Es ist immer noch eine sehr lange Nervenzelle, die dann sozusagen vom Gehirn startend bis zum jeweiligen Muskel die Verbindung schafft.
3: Sie forschen ja zu ALS. Was passiert bei dieser Krankheit?
4: Ja, die amyotrophe Lateralsklerose, das ist eine sehr schwerwiegende neuronale Erkrankung. Und zwar genau selektiv werden genau diese sogenannten Motoneuronen sozusagen geschwächt. Da muss man sich, um das genauer zu sehen, sogenannte also intrazelluläre Vorgänge anschauen. Und so ein intrazellulärer Vorgang, also das, was in der Zelle selbst passiert, ist beispielsweise, wie Zellbestandteile, sogenannte Organellen, transportiert werden, beispielsweise vom Zellkern über diese bis zu 1 Meter langen Axonen bis hin zur sogenannten neuronalen Endplatte. Sagen wir mal, das ist das Interface von dieser Axonenbahn zum Muskel. Da müssen bestimmte Organellen transportiert werden und diese Organellen können zum Beispiel kleine Zellkraftwerke, sogenannte Mitochondrien sein. Und eine dieser Schwächungen der Nervenzellen im Falle dieser Krankheit ist eben, dass dieser Mitochondrientransport nicht mehr stattfindet. Es finden auch andere Vorgänge in der Zelle nicht mehr statt. Es ist zum Beispiel im Falle einer Verletzung beispielsweise, also wenn so ein Axon sozusagen beschädigt ist, dann gibt es tatsächlich Reparaturvorgänge. Beispielsweise, wenn man mal einen Schnitt irgendwo oberflächlich hat, so, dann ist es nicht so, dass alles verloren ist, sondern es dauert zwar eine gewisse Zeit, aber es finden Reparaturmechanismen statt. Ein anderer Punkt ist auch, dass zum Beispiel, wenn durch chemische Einflüsse, durch Strahlungseinflüsse das ganze Chromosomenpaket im Zellkern, also alle genetischen Erbinformationen, die können Schäden erfahren. Glücklicherweise gibt es da aber Reparaturmechanismen, die sogar sehr, sehr schnell vonstatten gehen. Und auch diese Reparatur ist sehr geschwächt oder findet gar nicht mehr statt. Jetzt ist das, was ich gesagt habe, mehr so phänomenologisch. Also die Frage wäre ja, was löst denn diese schwerwiegende Krankheit aus? Und da muss man zum weiten Grad sagen, ja, das würde uns weiterhelfen, sozusagen Behandlungsmethoden zu entwickeln. Man weiß das nicht. Man nennt es nach wie vor eine hauptsächlich sporadische Erkrankung. Das heißt, die meisten Fälle dieser amyotrophen Lateralsklerose, die treten spontan auf. Das heißt, die können im Wesentlichen jeden treffen. Das Gute bei dieser Erkrankung ist, die ist relativ selten, glücklicherweise sehr selten, der wir uns gern widmen, so dass wir diese Situation der Patienten eben möglichst verbessern können.
3: Sie haben jetzt ALS erklärt und die Motoneuronen. Was sind jetzt gepulste Magnetfelder?
4: Also das ist vergleichsweise einfach. Gepulste Magnetfelder, das sind kurze Stromstöße, die man durch Spulen fließen lässt und die dann, ich sag mal, sowas Ähnliches wie so eine halbe Sinuswelle auslösen. Und das nennt man einen Magnetpuls. Also so ein kurzzeitiges Ansteigen des Magnetfeldes und Abfallen, und das ist so eine Art gedämpfte Schwingung.
3: Und wie helfen diese gepulsten Magnetfelder jetzt, die Motoneuronen zu regenerieren? Was passiert da?
4: Das ist das, was eigentlich erstmal völlig unwahrscheinlich klingt, und zwar unser Körper, wir bestehen im Prinzip, verallgemeinen wir das ein bisschen, und zwar aus Kohlenwasserstoffen, also Kohlenstoff, Wasserstoff, Stickstoff, Sauerstoff und ein paar zusätzliche Atome hier und da. Wir bestehen also aus komplexen Proteinstrukturen, die aber weitgehend vom magnetischen Aspekt her ja fast langweilig oder nahezu unmagnetisch sind. Ein bisschen Feldverdrängung passiert, also ein bisschen diamagnetisch sind wir. Aber das ist so ein schwacher Effekt, dass der energetisch kaum relevant ist. Das heißt, eigentlich die Chance, dass man mit dem Magnetfeld irgendwas am Körper beeinflussen kann, die ist quasi nicht gegeben. Das heißt, wenn man sich in so ein starkes Magnetfeld von so einem MRT-Gerät legt, dann ist es sehr viel stärker als die Magnetfeldstärke des Erdmagnetfeldes. Aber offensichtlich macht uns das überhaupt nichts aus. Das heißt, die Wechselwirkung von so einem statischen Magnetfeld mit uns ist äußerst gering. Ein Vorteil ist dabei allerdings, dass das Magnetfeld uns, weil wir so gut wie unmagnetisch sind, völlig durchdringt. Also das Magnetfeld kommt überall an jeden Ort unseres Körpers ohne Problem. Und jetzt könnte ich eigentlich aufhören zu reden, das klingt so chancenlos, aber unser eigentlich unmagnetischer Organismus bietet interessanterweise genau an den funktional bedeutsamen Stellen, ich sage jetzt mal wie zum Beispiel Rezeptoren, wie Zellschleusen, Kanalproteine, aber auch letztlich diesen Mitochondrien, doch vereinzelt magnetische Eigenschaften, quasi die physikalischen Schalthebel oder Voraussetzungen, was bewirken zu können. Und zwar, der Punkt ist der an sich, sind wir schon sowas wie elektrische Maschinen. Also zum Beispiel Leben und Tod von einer Zelle unterscheidet sich, ob zum Beispiel sich eine elektrische Spannung relativ gemessen von der Oberfläche der Zelle hin zum Zellkern aufbaut. Also elektrisch sind wir ohne Frage. Aber sobald wir sozusagen Magnetfelder anlegen und dadurch Ionenströme etwas modifizieren können, dann haben wir schon eine gewisse Beeinflussbarkeit des Körpers. Dann gibt es auch im Prinzip die Möglichkeit, die Frage ist ja, legen wir ein statisches Magnetfeld an, wie Sie sagen, ein gepulstes, oder wir können auch ein sinusförmiges Wechselfeld anlegen. Und dann kann man schon so ein bisschen sehen, was denn den Effekt ausmacht. Und in unserem Fall, ich kürze ein bisschen ab, sind es tatsächlich Wechselmagnetfelder oder magnetische Einzelpulse oder so Pulssequenzen, die einen Effekt haben. Würden wir das Gleiche mit statischen Magnetfeldern, also so wie so ein MRT-Gerät, unsere Experimente durchführen, so würde man keinerlei Effekte erzielen. Was wir dann aber getan haben, ist sozusagen diese Pulsfelder probiert, und haben dann festgestellt, ja, da gibt es sehr wohl einen Einfluss und es gibt sogar eine Art Frequenzmaximum. Also wir haben insbesondere im Niederfrequenzbereich gesucht zwischen 0 und 100 Hertz. Da finden ohnehin sehr viele Prozesse im Körper statt und haben da gezielt gesucht und tatsächlich in dem Frequenzbereich auch ein Maximum, ein Effizienzmaximum der Frequenz gefunden.
3: Wie muss ich mir denn diese Therapiesitzung vorstellen? Wie läuft die ab? Muss ich mich da auch wie beim MRT dann in so eine Röhre legen? Wie stelle ich mir das vor?
4: Genau, also im Prinzip, man könnte sich im Grunde in einem MRT-Gerät legen, könnte dabei, statt dass man eine Dauerstromversorgung an dem Magneten anlegt, eine Wechselstromversorgung anlegen und es wäre gegeben. Ja, man könnte das im Prinzip so machen, aber jetzt gibt es eine technische Einschränkung. Und zwar ist es gar nicht so einfach, technisch gesehen, so hohe Magnetfelder, wie das zum Beispiel ein MRT-Gerät macht, also beispielsweise ein Tesla in dieser Einheit des Magnetfeldes und dann auch gleichzeitig in der hohen Frequenz. Das ist fast unmöglich. Also käme man in Größenordnungen, die äußerst unpraktisch, also extreme Hochspannung wären. Das heißt, idealerweise nimmt man etwas kleinere Spulen, die segmentiert nach Körperteilen angeordnet sind, und nimmt auch eine moderate Wicklungsanzahl, so dass es etwas technologisch einfacher wird, so ein Wechselmagnetfeld oder so gepulstes Magnetfeld damit zu erzeugen.
3: Wenn ich mir vorstelle, ich habe ALS und würde mich so einer Behandlung unterziehen, würde ich danach sofort eine Veränderung spüren oder braucht das ein bisschen und hält das immer an oder muss ich mehrfach das machen?
4: Das sind die Masterfragen und ich bin froh, dass wir das Interview jetzt führen. Das hätten wir vor 2-3 Jahren noch gar nicht so genau beantworten können. Aber jetzt wissen wir das ganz genau. Der Punkt ist der, dass all diese Phänomene, die ich nannte bei ALS, also Mitochondrientransport oder axonales Wachstum oder DNA-Reparatur, wir beobachten tatsächlich im Experiment, in bestimmten zellbiologischen Experimenten, das heißt, man hat humane Motoneuronen, die man sich durch modernste Verfahren erzeugt, die man dann wiederum in, ich sag mal, Petrischalen züchtet und dann im Einzelnen anschaut. Aber wir können das tatsächlich sehen an humanen Motoneuronen, dass diese Effekte sozusagen von einem kranken Zustand zurück in den praktisch gesunden Zustand zurückversetzt werden können. Und zwar, wenn wir so ein Magnetfeldprotokoll, nennen wir das mal, ein paar Stunden Magnetfeld anlegen, zum Beispiel kontinuierlich in dem Wechselmagnetfeld, nennen wir es beispielsweise 2 Stunden anlegen und dann in den Folgetagen sozusagen all diese zum Beispiel Mitochondriengeschwindigkeit messen, dann werden wir feststellen, es tritt, wie Sie sagen, kein Soforteffekt auf. Es dauert vielmehr so 1-2 Tage, bis diese Bewegung, dieser Transport der Mitochondrien wieder stattfindet, bis alle zellulären oder motozellulären Prozesse wieder auf gutem Niveau sind. Es dauert tatsächlich, also das ist ein Effekt. Das Gute an der ganzen Sache ist, dass es eine gewisse Nachhaltigkeit hat. Wir sehen in verschiedensten Messungen, dass diese Nachhaltigkeit etwa 8 Tage ist. Das heißt, einmal pro Woche, wir nennen das Befelderung tatsächlich, einmal in der Woche Magnetbefelderung heißt, man hat so eine nachhaltige Wirkung von etwa 1 Woche. Und das Gute ist, man kann das wiederholen und immer wieder wiederholen, so dass dieser Effekt immer wieder gegeben ist. Also wir frischen sozusagen die Aktivität der Motoneuronen wieder auf.
3: ALS ist nun nicht die einzige neurodegenerative Krankheit. Es gibt zum Beispiel auch noch Parkinson und Alzheimer. Sind die Ergebnisse, die Sie da jetzt in Ihrer Forschung gefunden haben, auch auf andere neurodegenerative Erkrankungen übertragbar?
4: Also wir sind der Meinung, dass das übertragbar ist. Eine erste Humanprobandenstudie, die wir jetzt gerade mit Ethikantrag und so weiter vorbereiten, die führen wir nicht an der sehr komplexen ALS-Erkrankung, sondern an der sehr, sehr weit verbreiteten Polyneuropathie-Erkrankung durch. Polyneuropathie ist ein bisschen was anderes. Da werden nicht die Motoneuronen, sondern die sensorischen Nerven, die parallel laufen zu den Motoneuronen, beeinträchtigt. Wenn denn der Ethikantrag genehmigt wird und wenn viele andere Dinge noch positiv laufen, dann wollen wir das an der chemotherapieinduzierten Neuropathie probieren. Und wir sind der Meinung, dass auch bei ganz anderen Erkrankungen auftreten, und zwar wir machen nichts Krankheitsspezifisches, sondern diese Unterstützung der Zellen in ihrer normalen Funktionalität ist diese universell. Warum wir der Meinung sind, es kommt daher, wenn wir solche Zelluntersuchungen durchführen, dann führen wir immer auch Vergleichsexperimente an gesunden Zellen durch und stellen fest, die Leistungsfähigkeit, zum Beispiel der Mitochondrien, des Mitochondrientransports und so weiter, die ist aber auch bei gesunden Personen so etwa 20% noch verbessert sogar. Also man kommt in so einen hyperaktiven Zustand dadurch, dass vielleicht auch für ganz andere Dinge, vielleicht mal für die Altersmedizin, sicherlich auch für die Sportmedizin relativ interessant, dass man da eine Leistungsfähigkeit durch so ein einfaches Mittel auch noch steigern kann.
3: Das klingt nach Doping bei der Tour de France so ein bisschen.
4: Das klingt so ein bisschen. Es wird in manchen Wissenschaftsbereichen oder Medizinbereichen tatsächlich angewandt. Also es gibt so magnetische Unterstützungsverfahren, beispielsweise bei der Knochenheilung. Ich war mal mitwirkend in einem Thema, da ging es im Prinzip um Knochenheilung, um eine Verbesserung, um Möglichkeiten, wie man den magnetisch begleitet Knochenheilung stattfinden lassen könnte. Das waren komplexe Vorgänge. Ein Ergebnis dieser vor etwa 20 Jahren durchgeführten Studien war, dass allein das Anlegen des Magnetfeldes sozusagen eine gewisse Verbesserung bei der Knochenheilung bewirken konnte. Und das konnten wir uns damals überhaupt nicht erklären. Was mich dann im späteren Verlauf dann wirklich auch motiviert hat, jetzt in dieses Motoneuronen-Thema mit einzusteigen. Dazu haben mich ja ein befreundeter Mediziner, Professor Richard Funk, hier in Dresden überredet, überhaupt da mal mitzumachen. Und ich glaube, hätte ich dieses erste Ergebnis aus dieser Knochenheilungsstudie nicht gehabt. Ich weiß nicht, ob ich dann mitgemacht hätte. Also ich war so ein Anfangsphysiker, sind immer so gerne skeptisch, ja. Und ich war da relativ skeptisch am Anfang, ob wir da überhaupt eine Chance haben und bin da, aber mittlerweile ist das wissen alle meine Kollegen, ist das mein Hauptthema, an dem ich arbeite.
3: Herr Dr. Hermannsdörfer, bisher nutzen Sie eher Zellen in der Petrischale, um Ihre Forschung zu machen. Welche Hürden gibt es denn jetzt, um eine Therapie an Patientinnen und Patienten auszuprobieren?
4: Das Verfahren muss natürlich nachgewiesen sicher sein, mit möglichst wenigen oder keinen, idealerweise keine Nebenwirkungen einhergehen, natürlich keinen Schmerzen. Ich glaube, das kann man bei diesem magnetischen Verfahren sehr, sehr gut einschätzen, dass da keinerlei Risiken bestehen. Wenn man aber weiter ins Detail schaut, auch wir überlegen, hat es eventuelle Wechselwirkungen mit Tumorerkrankungen und so weiter. Aber der Gesetzgeber schreibt da schon vor, dass hohe Anforderungen gegeben sein müssen, um überhaupt an eine humanprobanden Studie. Wir reden da noch gar nicht mal an einem eingetragenen medizinischen Verfahren, aber dass man überhaupt erstmal mit dem Patienten arbeiten darf, das sind enorme Hürden, die da genommen werden müssen. Andererseits ist es so, es gibt momentan praktisch kein wirksames oder langzeitwirksames Medikament, was den Krankheitsverlauf wesentlich verbessern könnte. Viele Patienten leiden sehr schnell daran, dass sie nicht nur ihre Hände, nicht nur ihre Füße, Beine, was auch immer bewegen können, sondern zum Beispiel auch die Gesichtsmuskulatur, also die Mimik friert ein. Und ganz tragisch die Atmungsmuskulatur kann versagen. Und das ist natürlich sehr, sehr, sehr gefährlich und für die Patienten weitgehend natürlich unzumutbar, sodass hier etwas schnellere Zulassungsverfahren oder auch sagen wir mal, wenn es nicht um kommerzielle Aspekte geht, wenn es um reine Forschungsaspekte geht, dann würde man sich natürlich wünschen, oder viele Patienten wünschen sich einfach ein viel schnelleres Vorgehen. Es ist schon ein berechtigter, aber auch ein sehr großer Aufwand, sich mit all dieser Regulatorik zu befassen.
3: Das sagt Dr. Thomas Hermannsdörfer, Physiker am Helmholtz-Zentrum Dresden-Rossendorf. Vielen Dank für Ihre Zeit und das spannende Gespräch.
4: Ja, vielen Dank. Ja, schade, dass es schon vorbei ist. Ja, das hat mir auch wirklich sehr, sehr viel Spaß gemacht.
3: Außerdem an dieser Stelle vielen Dank für die Produktion dieser Folge. Die kam diese Woche von Benjamin Serdani. Das war's mit dem Forschungsquartett für diese Woche. Immer donnerstags erscheint eine neue Episode. Wir freuen uns, wenn ihr wieder reinhört und wenn ihr einem wissenschaftsbegeisterten Menschen vom Podcast erzählt. Mein Name ist Wieland Mikulajczyk. Vielen Dank fürs Zuhören. Bleibt neugierig und bis zum nächsten Mal.
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0: das war einfach etwas, wo ich gesagt habe, das will ich herausfinden. Das will ich lösen. Warum altern wir und was können wir dagegen tun? Deshalb geht man davon aus, dass so bei ungefähr 120 unsere maximale Lebensdauer liegt. Unser Ziel ist wirklich, die Gesundheitsspanne zu verlängern, denn sie verbringen im Durchschnitt über 10 Jahre am Ende des Lebens in Krankheit. Deswegen ist das auch eine Sache der sozialen Gerechtigkeit. Es geht in der Altersforschung nicht um irgendwelche Milliardäre irgendwie länger leben zu lassen, sondern es geht wirklich darum, die Gesundheitsspanne eines großen Teils der Bevölkerung zu verbessern.
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2: 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Die großen Fragen der Wissenschaft.
1: 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Leben ist endlich. Zumindest ist bislang kein Organismus bekannt, der wahrhaft unsterblich wäre. Es gibt zwar deutliche Unterschiede zwischen den verschiedenen Arten und zwischen einzelnen Individuen, wie alt sie jeweils werden, doch bislang ist kein Lebewesen bekannt, das vom Altern verschont bliebe. So gibt es Menschen, die noch mit über 100 ein weitgehend selbstbestimmtes Leben führen. Andere Menschen sterben bereits kurz nach der Geburt. Manche Insekten weilen nur wenige Tage auf der Erde. Grönlandhaie dagegen haben eine Lebensspanne von bis zu 500 Jahren. Das älteste bekannte Tier der Welt ist ein Riesenschwamm in der Antarktis, der mehr als 10.000 Jahre alt sein soll.
2: Warum wir altern, ob sich das Altern aufhalten lässt, ob ewiges Leben möglich ist und ob es überhaupt wünschenswert wäre, das fragen wir Björn Schumacher, einen der profiliertesten Alternsforscher weltweit. Zusammen mit einem Kollegen hat er eine Alternsuhr entwickelt. Das ist eine Messmethode, mit der das biologische Alter eines Lebewesens in bislang unerreichter Präzision bestimmt werden kann. Björn Schumacher ist Professor an der Universität zu Köln. Dort leitet er das Institut für Genomstabilität in Alterung und Erkrankung. Außerdem war er viele Jahre Präsident der Deutschen Gesellschaft für Alternsforschung. Herzlich willkommen, Herr Schumacher.
0: Ja, hallo, schön dabei zu sein.
1: Herr Schumacher, die erste Frage ist ja eigentlich gesetzt, oder? Würden Sie gerne ewig leben?
0: Ja, schön wäre es natürlich schon. Aber es gibt derzeit keine Evidenz, dass sowas wirklich möglich ist.
1: Aber die Frage, ob sich der Alterungsprozess verlangsamen oder eben sogar aufhalten lässt, die ist ja schon sehr, sehr alt. Schon eine der frühesten bekannten Dichtungen, das Gilgamesch-Epos aus dem 3. Jahrtausend vor Christus, thematisiert die Suche nach der Unsterblichkeit. Also warum altern wir und alle anderen Lebewesen auf diesem Planeten denn aus evolutionärer Sicht überhaupt?
0: Ja, das Altern ist eigentlich so, was passiert mit jedem Makromolekül. Sie müssen sich ja vorstellen, dass das Leben mal losgegangen ist, so mit so einem ganz einfachen Replikator. Das heißt, einem Strang erst von RNA, dann von DNA. Und wenn man solche Makromoleküle, also eine Kette von einzelnen Bauteilen sich anschaut, dann ist es ganz normal, dass sie auseinanderfällt. Das hängt einfach mit der Chemie zu tun, dass unsere DNA einfach ganz spontan ihre Basen verliert. Und das heißt, das Altern ist schon angelegt, überhaupt in dem Leben an sich. Und jetzt kann eigentlich Leben nur existieren, wenn es auch repariert, wiederherstellt. Und das heißt, das ist eigentlich die Limitation, die uns überhaupt am Leben hält. Also am Leben können wir nur sein, wenn wir ständig reparieren und und wieder ersetzen, was Neues bauen, regenerieren. Und nun ist es so, dass die beste Strategie, die sich durchgesetzt hat, die ist, aus einem DNA-Strang möglichst viele zu machen. Denn wenn dann einer oder der andere nicht mehr funktioniert oder auseinanderfällt, ist die Erbinformation ja noch in ganz vielen anderen erhalten. Und so haben sich schon ganz früh in der Evolutionsgeschichte Reparatursysteme gebildet, die Voraussetzung dafür waren, dass es Leben gibt, und Replikation, also Kopiervorgänge, sodass das Leben darauf basiert, dass es immer möglichst viele Nachkommen gegeben hat. Aber wenn man sich jetzt vorstellt, man hat seine Nachkommen alle in die Welt gesetzt, dann ist es eigentlich vollkommen egal, ob man selber noch weiterlebt, weiter erhalten wird. Und das heißt, es gibt keine Selektion für unendlich langes Leben, weil man da ja unendlich perfekt immer wieder reparieren müsste. Das ist eine komplizierte Geschichte, die aber gar keinen evolutionären Vorteil mehr hat. Denn die Nachkommen tragen ja die Gene einfach weiter. Und wenn sie immer wieder Nachkommen erzeugen, dann ist die Ursprungsgeneration überhaupt nicht mehr von Bedeutung. Und das ist fundamental, warum wir altern. Jedes Lebewesen altert. Und je länger es dauert, um Nachkommen zu zeugen, desto länger wird dann der Körper auch erhalten. Und das sehen wir dann zum Beispiel in Schildkröten, die so ganz lange leben, einige von denen. Weil es so lange dauert, bis eine nächste Schildkrötengeneration wieder da ist. Da gibt es eine hohe Sterblichkeit bei den Jungen. Oder wir sehen andere Tiere. Wir zum Beispiel untersuchen den Farnwurm, so ein ganz einfaches Tier. Der kann innerhalb von ein wenigen Tagen 300 Nachkommen erzeugen pro Tier. Der braucht gar nicht lange zu leben. Es ist dann vollkommen egal, ob das Muttertier noch da ist, weil es so viele Nachkommen gibt. Das ist fundamental die Antwort darauf, warum wir altern. Es ist schon immer da.
2: Wir merken es ja auch am eigenen Körper. Also um mal von mir zu sprechen. Meine Haare werden grau, Tendenz also schon fast weiß. Ich habe schon etliche Falten im Gesicht, vor allen Dingen morgens. Und das Hürdenlaufen oder Weitsprung, so wie als Jugendlicher, das würde ich heute nicht mal mehr wagen wollen, weil die Sehnen und Muskeln nicht mehr das sind, was sie mal waren. So, das sind ja so oberflächliche Auswirkungen, wenn man älter wird. Aber was genau geschieht biologisch in unserem menschlichen Körper, wenn wir altern?
0: Also es ist so, dass das molekulare das Altern schon sehr, sehr früh anfängt. Also wir werden ja alle in unserer ganz, ganz frühen embryonalen Entwicklung auf Null gesetzt. Jeder Mensch fängt wieder bei Null an. Faszinierend, nicht wahr? Wir uns Menschen gibt es seit über 200.000 Jahren, aber in jeder Generation geht es auf Null. Und dann geht es molekular schon so langsam los. Aber wir haben für die ersten 3-4 Jahrzehnte ganz, ganz tolle Reparatursysteme, die Funktion über wieder erhalten. Deswegen merken wir vom Alter noch gar nicht so viel in unseren ersten 3-4 Jahrzehnten. Bis dahin nämlich war es notwendig, dass Menschen leben, weil das ist so die Generationszeit des Menschen. Denn es ist bei uns ja nicht damit getan, dass wir Nachkommen zeugen, sondern wir müssen denen ja auch das eine oder andere noch beibringen, damit sie selber unabhängig leben können. Das heißt, das hat bei Menschen so 3-4 Jahrzehnte immer gedauert. Und das heißt, so lange werden unsere Strukturen immer wieder gut repariert. Aber für danach sind wir so gar nicht richtig ausgestattet. Und dann geht's so langsam los. Dann geht's so langsam los damit, dass das erste Organ, was sich wirklich so zurückbildet, ist der Thymus schon. Der ist gerne notwendig für die Reifung von bestimmten Immunzellen. Und so fängt's dann langsam an. Dann gibt's bei Frauen das ovariale Altern, das heißt, die Fertilität nimmt ab. Und damit verändern sich dann auch unser Hormonhaushalt, verändert sich. Und so kommt es zu immer weniger Wiederherstellung, Regeneration. Und es kommt auch dazu, dass es immer mehr Entzündungsreaktionen gibt. Denn die molekularen Ereignisse, die da passieren, ich hatte am Anfang schon angesprochen, wie wichtig Schäden in der DNA sind, die erzeugen immer wieder diese Entzündungsreaktion, die führen dazu, dass Zellen ihren Zyklus anhalten, ihre Proliferation anhalten, die notwendig ist für die Wiederherstellung von Geweben. Und das führt auch zum Absterben von Zellen. Das ist dann wichtig, gerade bei Zelltypen wie unseren Nervenzellen, die einmal gebildet wurden, unser ganzes Leben lang durchhalten, immer mehr und mehr von denen sterben ab. Und so kommt alles zueinander. Also Altern einerseits auf der Ebene von den Zellen und ihren molekularen Bestandteilen, aber auch auf der Ebene des gesamten Körpers, des Organismus, in dem es immer mehr Entzündungsreaktionen gibt, in dem es Verschiebungen gibt in dem Hormonhaushalt. Und so altern wir zunehmend progressive. Und die ganze Krux daran ist, dass wir viel empfindlicher sind, alternsassoziierte Erkrankungen zu entwickeln.
1: Also zum Beispiel?
0: Zum Beispiel die Demenz. Wenn Sie nichts anderes machen, als alt genug werden. Im Alter von 85 Jahren ist Ihr Demenzrisiko bei fast 50%, also jeder zweite. Der größte Risikofaktor für Krebs ist Altern. Kardiovaskuläre Erkrankungen, Herzinfarkt, Schlaganfall sind so ganz typische alternsassoziierte Krankheiten. Nummer eins Killer, Herz-Kreislauf-Krankheiten, die Osteoporose, Nierenversagen, makulare Degeneration, die dann zum Erblinden führt. Also es ist wirklich alles Furchtbare, was einem passieren kann. Da steigt das Risiko. Und vor allen Dingen, was noch wichtiger ist, diese Alternskrankheiten kommen selten allein. Es sind vor allen Dingen die Kombination chronischer Krankheiten, die das größte Problem sind. Das heißt, wir nennen das die Multimorbidität. Das heißt, zwei oder mehr chronische Krankheiten kommen gleichzeitig vor. Und das trifft einen ganz, ganz großen Teil der älteren Menschen in unserem Land.
1: Was heißt, man müsste ja eigentlich nur das Altern kurieren und schon würde man all diese Krankheiten nicht mehr bekommen?
0: Genau so ist es. Genau das ist ja das Ziel. Das Ziel ist ja, dass wir gesund bleiben. Denn Sie müssen sich jetzt vorstellen, wir leben im demografischen Wandel. Das heißt, wir haben schon bald ein Drittel der Bevölkerung über 65 Jahren in Deutschland und in vielen Teilen der Welt. Und von diesen sind über die Hälfte chronisch krank. An verschiedenen, mehr als zwei chronischen Krankheiten gleichzeitig. Das heißt, was wir jetzt machen, ist, das bedeutet, dass wir ja eine Krankheit nach der anderen therapieren und heilen müssen. Das heißt, die eine Krankheit ist vorbei, die andere kommt schon wieder. Und wenn man jetzt nur einzelne Krankheiten perfekt heilen würde, stellen Sie sich eine Welt ohne Krebs vor, wäre ja ein Riesenfortschritt. Aber an der Lebenserwartung würde es gerade mal 2 bis 3 Jahre was ändern. Es hat kaum einen Effekt, weil es so viele andere Krankheiten gibt. Und das heißt, unser Ziel ist wirklich, die Gesundheitsspanne zu verlängern. Denn sie verbringen im Durchschnitt über 10 Jahre am Ende des Lebens in Krankheit. Und das ist einfach auch allein gesellschaftlich schon nicht mehr machbar. Und natürlich sind diese Therapien sind auch keine Zuckerschlecken. Wenn Sie mal anfangen, eine Chemotherapie zu machen bei Krebs, das sind schwere Nebenwirkungen. Das heißt, wenn wir hier besser vorbeugen, präventive Medizin machen, anstatt immer nur die Feuerwehr zu rufen, wenn es schon brennt. Das ist eben das essentielle Ziel, was wir verfolgen.
1: Aber das heißt, lassen Sie uns nochmal einen Schritt zurückgehen. Sie hatten ja eben gesagt, Altern wird stark durch DNA-Schäden und durch die abnehmende Fähigkeit des Körpers bestimmt, diese auch zu reparieren. Wie muss man sich denn jetzt so diese Reparaturmechanismen vorstellen? Was passiert denn da auf zellulärer Ebene?
0: Den Zusammenhang von Reparaturmechanismen und dem Alter, der wird ganz, ganz deutlich bei Kindern, die geboren werden mit Fehlfunktionen der DNA-Reparatur. Das sind seltene Erbkrankheiten und da geschieht nun der Alterungsprozess im Zeitraffer. Das heißt, die Kinder sind noch nicht mal Teenager und haben schon alle möglichen altersassoziierten Krankheiten, Neurodegeneration, Arterienverkalkung, all diese Sachen, die wir normalerweise erst kriegen, wenn wir 80 sind, haben die schon, wenn sie 8 Jahre alt sind. Und das sind Fehlfunktionen der DNA-Reparatur. Das sind Mechanismen, die DNA überwachen, ob alles intakt ist oder ob es Beschädigungen gibt. Jetzt muss man sich vorstellen, dass in jeder einzelnen Zelle unseres Körpers, in jedem einzelnen Tag unseres Lebens bis zu 100.000 Beschädigungen vorkommen. Und die müssen ständig repariert werden. Und dazu haben wir ganz komplexe Systeme. Das heißt, die müssen die Struktur der DNA ganz genau auseinanderhalten, die normale Struktur und die Struktur mit einer Beschädigung. Jetzt sind diese Beschädigungen sehr unterschiedlich. Die Beschädigungen können zum Beispiel ein Bruch sein in der DNA. Die können chemische Veränderungen sein, oxidierte Basen zum Beispiel. Und all diese verschiedenen Modifikationen, diese verschiedenen Veränderungen, die schadhaft sind, müssen diese Systeme erkennen. Das heißt, sind Proteine, Eiweißstoffe, die so strukturgenau überwachen, was da, ob da irgendwas falsch ist in der DNA, und dann fangen sie an zu reparieren. Und wenn diese Systeme nicht funktionieren, gibt es zwei Auswirkungen, zwei Krankheitsbilder. Das eine ist, dass es schon früh zu Krebsentstehung kommt. Das liegt daran, wenn es zu Mutationen, zu Änderungen in der Erbinformation kommt, weil zum Beispiel falsch repariert wird oder weil die Erbinformation dann verändert wird. Und dann kommt es zu Krebsentstehung. Und auf der anderen Seite sind vor allen Dingen solche Schäden, die zur Blockierung von zum Beispiel dem Ablesen von Genen führen, dass die zum vorzeitigen Altern führen. Und das Ablesen der genetischen Information ist ja ganz wichtig, denn alles, was wir so haben an Eiweißstoffen, an Enzymen, an Proteinstrukturen, das ist ja kodiert in der DNA. Das heißt, da gibt es die Information der DNA, muss abgelesen werden. Wenn das nicht passieren kann, weil da ein Schaden ist, dann kann die Zelle nicht funktionieren. Und so kommt es dann zum Altern. Oder wenn der Kopiervorgang gestört ist. Das heißt, die DNA muss ja kopiert werden. Jedes Mal, wenn eine Zelle sich teilt, denken Sie an Blutzellen, denken Sie an Hautzellen, denken Sie an Darmzellen. Jeden Tag muss die Erneuerung der Zellen passieren. Und dazu ist es notwendig, dass jedes Mal die DNA dieser Zellen kopiert wird. Und wenn die stecken bleibt, weil da ein Schaden ist, dann funktioniert das eben nicht.
2: Sie erforschen ja den Alterungsprozess am Beispiel eines winzig kleinen Fadenwurms von gerade mal so einem Millimeter Länge. Was ist denn das Spannende an diesem Wurm? Warum dieses Modell?
0: Ja, wie Nietzsche schon gesagt hat, du hast einen langen Weg vom Wurm zum Mensch gemacht, aber vieles in dir ist noch Wurm. Und genauso ist es mit unserer Biologie auch. Denn viele Prozesse, die bei uns Menschen so wahnsinnig komplex sind, also man muss sich ja nur Altern anschauen, unglaublich komplex. Und wir wissen ja noch nicht mal, wie Alzheimer dann wirklich entsteht und solche Sachen. Alles extrem kompliziert. Biologen brauchen immer ein einfaches Modellsystem. Ein Organismus, bei dem viele der Prozesse, der Gene beibehalten sind, die da auch schon so sind und Funktion haben, wie sie bei uns auch bei Menschen die Funktion haben. Und der Fadenwurm ist nun das Arbeitspferd der Alternsforscher. Der Fadenwurm ist sehr einfach, ein Millimeter lang, lebt überall in der Gartenerde. Und er hat nur, der Körper des Fadenwurms hat nur 959 Zellen. Also einfacher geht's gar nicht. Aber ein Drittel davon sind Nervenzellen. Also ziemlich clever ist dieser Wurm, aber sehr einfach. Und er lebt nur 3 Wochen. Das heißt, da kann man sich jetzt anschauen, wie lange lebt so ein Wurm, der zum Beispiel eine bestimmte Veränderung am Gen hat oder die man behandelt mit einem Medikament oder der bestimmten Stresssituationen ausgesetzt ist. Das heißt, das kann man alles untersuchen an diesem Wurm. Und man hat da in der Tat das erste Mal gefunden, dass es genetische Veränderungen gibt, bei denen dieses Tier dann doppelt so lange lebt wie normal. Und das war so der Startschuss der modernen Alternsbiologie, denn man hat plötzlich Gene gehabt, die das Altern beeinflussen, die den Alterungsprozess beeinflussen. Und nun sind diese Gene nicht fadenwurmspezifisch, sondern wir haben genau die gleichen Gene bei uns Menschen. Das war das erste Mal der insulinähnliche Signalweg, der da verändert war. Und dann hat man gesehen, bei der Taufliege ist das genauso, bei der Maus ist das genauso. Und es gibt auch Hinweise bei Menschen, dass bei Menschen, die ganz besonders lange gesund leben, dass die auch, einige davon auch Veränderungen an dem ganz gleichen Signalweg haben, der ursprünglich bei diesem Fadenwurm gefunden wurde.
1: Aber es reicht es ja in dem kleinen Genom von so einem Fadenwurm irgendwie aus, an einem Gen rumzuspielen. Ich könnte mir jetzt aber vorstellen, dass es bei Menschen ein kleines bisschen komplexer ist, dass man eben nicht nur, Sie sagten zwar gerade, okay, man sieht da auch Effekte, aber dass man jetzt nicht irgendwie nur an einem Gen herumspielen könnte, das mit einem Medikament verändert oder mit einer Impfung und schon wird man irgendwie 50 Jahre älter. Das ist vermutlich deutlich komplexer. Was also kann man jetzt von den Erkenntnissen, die man am Fadenwurm gewinnt, tatsächlich auf den Menschen übertragen? Wie groß ist da die Überschneidung?
0: Ja, wäre natürlich schon schön, wenn wir so einfach wie ein Wurm wären. Sind wir natürlich nicht. Und wir haben natürlich nicht diese Extremform der Lebensverlängerung, die so ein Wurm machen kann. Das hat er sich in seiner Evolutionsgeschichte lange erarbeitet. Sowas haben wir beim Menschen nicht. Da haben wir natürlich geringere Plastizität, also geringere Veränderung der Lebensdauer. Aber diese Mechanismen sind die gleichen und deswegen können wir so viel lernen vom Fadenwurm. Also dass es diese Gene überhaupt gibt, dass zum Beispiel dann auch Interventionen, die wir beim Menschen kennen oder bei Säugern kennen, also wie zum Beispiel die kalorische Restriktion, dass wir herausfinden, wie sowas überhaupt funktioniert, wie es überhaupt funktionieren kann, eine Zelle, ein Gewebe, ein Organ länger gesund zu halten. Das müssen wir erstmal verstehen im einfachen Modell, bevor man da an so vielen Schrauben rumstellt, die wir Menschen haben. Und deswegen ist das so entscheidend, dass wir erstmal die Prinzipien lernen. Erstmal lernen, wie funktioniert das überhaupt. Und dazu müssen wir so die einfachen

0: verschiedene Krankheiten gleichzeitig wirkt. Und da ist man bei Menschen ja jetzt schon richtig gut vorangekommen, dass man solche Interventionen hat, solche Therapien hat. Und das basiert natürlich darauf, dass wir erstmal die Prinzipien im einfachen Tier verstanden haben.
1: Kalorische Restriktion. Heißt das, ich esse weniger und werde älter?
0: Genau, und zwar gesund älter. Das ist ja das Entscheidende. Und das hat man wirklich das erste Mal schon vor 100 Jahren beobachtet bei Ratten. Da hat man beobachtet, dass wenn man den Ratten einfach weniger Kalorien füttert, dass sie dann länger leben und länger gesund bleiben. Und dann hat man später gesehen, dass das nicht nur ein rattenspezifisches Phänomen ist, sondern dass im Prinzip alle Tierarten, bei denen man Verminderung der Kalorien, des Kaloriengehalts der Nahrung gegeben hat, dass das zur Verlängerung des Lebens führt und dass auch die Gesundheit verlängert wird. Und da gibt es sogar jetzt klare Evidenz bei Menschen. Da gab es wirklich vor wenigen Jahren die erste multizentrische prospektive klinische Studie auf Verminderung des Kaloriengehalts. Und gar nicht mal so viel war das. Das waren so 12,5%. Und man hat selbst nach 2 Jahren schon gesehen, da haben sich Parameter der Gesundheit wirklich verbessert. Also da ist auf jeden Fall was dran.
2: Aber das klingt ja erstmal irgendwie kontraintuitiv. Also natürlich ist es nicht gut, irgendwie viel zu viel zu essen, zu viel Kalorien zu sich zu nehmen, übergewichtig zu werden. Aber hungern ist ja jetzt erstmal vom Wort her, das kann doch auch nicht mein Leben verlängern. Also ich meine, man kann ja auch verhungern. Also über welche Art der Restriktion, wie viel Kalorien muss man einsparen, damit es einen positiven Effekt hat im Vergleich zu vielen Kalorien, die man dann da einspart?
0: Das ist die entscheidende Frage. Denn die entscheidende Frage, wo ist das Optimum? Und das sieht man selbst im Fadenwurm. Im Fadenwurm kann man eine kalorische Restriktion von 40% weniger Kalorien machen und man kriegt eine Lebensdauerverlängerung. Wenn man dann darüber noch hinausgeht, dann stirbt er viel früher. Das heißt, ein Optimum muss definiert werden. Es darf nicht zu wenig sein und es darf nicht zu viel sein. Bei Menschen ist die Geschichte natürlich etwas komplizierter. Der Mensch ist natürlich sehr empfindlich dafür, zu wenig Nahrung zu nehmen. Also Hungern ist eine schlechte Idee, sollte man nicht machen. Mangelernährung ist ganz, ganz gefährlich. Deswegen darf man da den Bogen nicht zu überspannen. Und man ist eben kein Fadenwurm oder so ein einfaches Tier, sondern wir sind ein komplexer Organismus. Wir brauchen unsere Nahrung und wir müssen uns gesund ernähren. Aber wir haben ja derzeit eher das Problem der Fettleibigkeit, das heißt der Überernährung. Ja, wir haben einen Lebensstil, in dem wir sehr wenig Energie verbrauchen, weil wir kaum noch physische Aktivität haben. Deswegen ist beim Menschen auch immer wichtig, immer Sport mitzudenken. Es geht nicht nur, dass man an der Nahrung schraubt. Man muss auch sich körperlich betätigen, ganz, ganz wichtig. Und man braucht ein Optimum. Und genau da liegt ja ein Problem, das Optimum zu definieren. Und das kann ja von Mensch zu Mensch unterschiedlich sein. Und wichtig ist auch, eine sehr starke kalorische Restriktion hält kein Mensch durch. Das geht nicht. Man braucht eine relativ milde kalorische Restriktion. Die Studie, von der ich kurz erzählt habe, da ging es um 12,5% Verminderung. Das kann man relativ gut machen, weil das relativ gering ist. Es gab andere Studien, da hat man versucht, so einen Viertel kalorische Restriktion zu machen, das hat keiner durchgehalten. Also deswegen, man braucht ein Programm, was man langfristig durchhalten kann, denn die Langfristigkeit ist ganz entscheidend. Es nützt nichts, jetzt mal eine Woche Diät zu halten, sondern man muss sich eine langfristige Strategie überlegen. Und deswegen hat sich auch so etabliert, dass man so etwas wie Intervallfasten, kommen die meisten Menschen besser mit klar und da auch wieder nicht zu stringent. Also man hat so Empfehlungen mal gegeben, man macht so 18 Stunden Fasten jeden Tag und in den verbleibenden 6 Stunden isst man. Und das halten die Menschen sehr schlecht durch. Lässt sich ganz schwer in den Alltag einbauen. Und dann hat man gesehen, okay, wir können auch 16 Stunden machen. Das ist auch gut und vor allen Dingen ist es besser, weil es länger durchgehalten werden kann. Also man muss sich wirklich selber überlegen, was ist meine Strategie, wie kann ich langfristig gesund leben und nicht nur für eine Woche oder einen Monat.
1: Jetzt sind wir ja an einem ganz entscheidenden Punkt unserer Aufnahme heute hier. Ja, jetzt wird's richtig nutzwertig. Also, wir haben über gesunde Ernährung

0: Ernährung und über Kalorienreduzierung gesprochen. Sie haben Bewegung, Sporttreiben, sage ich jetzt mal, erwähnt. Aber es gibt ja auch noch andere Tipps, die so auch in der populärwissenschaftlichen Literatur herumgeistern. Nicht rauchen, positiv denken, reichhaltiges Sozialleben, ja. Schlafen, wie sollen wir schlafen? Also können Sie da vielleicht mal ganz kurz die Hitliste der Tipps für unsere Hörerinnen und Hörer heruntergehen, was uns hilft, um lange gesund zu leben?
1: Also, es ist so, dass es ein Teil gibt, der genetisch bedingt ist. Das ist so ungefähr ein Drittel. Der darüber entscheidet, wie lange und gesund wir leben. Ungefähr ein Drittel ist genetisch, da können wir nicht viel ändern. Aber zu zwei Dritteln haben wir es wirklich in unserer Hand. Dann gibt es natürlich auch Faktoren, die schon sehr früh passieren. Also es gibt selbst Faktoren, die in Utero passieren, die mit dem Stoffwechsel der Mutter zu tun haben. Aber es gibt auch Faktoren, die über unser ganzes Leben greifen. Und wenn man sich jetzt anschaut, was kann man wirklich aus groß angelegten Studien, wie zum Beispiel UK Biobank, wo es wirklich mit Hunderttausenden Probanden Studien gemacht werden und nicht nur hier und da mal was gehört. Was ist da der Umweltfaktor, der am entscheidendsten ist? Das ist das Rauchen. Das ist der Nummer eins Umweltfaktor. Die Schadensquelle des Rauchens ist ungemein hoch. Es hängt auch damit zusammen, dass Rauchen was ist, was man normalerweise als Teenager angefangen hat oder in Jugendjahren angefangen hat und immer weitergemacht hat. Rauchen aufzuhören hat immer einen positiven Effekt. Je früher, desto besser. Nie gemacht ist das Beste. Und das ist so der Umweltfaktor, der vollkommen der glasklar ist. Dann gibt es Faktoren. Sport auf der anderen Seite, der positive Effekt von Sport, der ist auch vollkommen klar. Da hat man lange gesagt, Sport muss regelmäßig, alle zwei Tage, dreimal die Woche, viermal die Woche. Hat sich jetzt rausgestellt, der Weekend Warrior ist auch gut. Also wenn man in der Woche keine Zeit findet, nicht so schlimm, einfach am Wochenende ein bisschen mehr machen. Und das ist der Umweltfaktor, den wir in der Hand haben. Ernährung ist schon viel komplizierter, weil es natürlich viele verschiedene Ernährungsweisen gibt. Es wird davon abgeraten, dieses ultraprozessierte Essen zu sich zu nehmen, also lieber frische Sachen, solche Dinge. Es wird auch zur mediterranen Diät geraten. Das sind aber schon wieder weichere Dinge. Aber man sollte darauf achten, auch nicht zu viel zu essen, nicht überessen, den Zucker rausnehmen aus der, verzichten auf diese ganzen Snacks und solche Sachen. Verzicht ist da schon wichtig. Was so dieses Mindset angeht, da wird es noch komplizierter, denn es ist ja immer die Frage, was ist da Ursache und was ist Auswirkung? Also hat sich in der Tat gezeigt, dass Menschen, die eher eine positivere Einstellung zum Altern haben, auch länger gesund leben. Aber da fragt man sich, ist das jetzt Ursache oder komme ich aus einer Familie, in der die Leute so ewig lange gesund bleiben und der Opa noch eine ganze Weile da ist, dann habe ich natürlich einen besseren Eindruck vom Altern, als wenn alle schon todkrank sind. Also das ist dann schon schwierig auseinanderzuhalten. Das soziale Umfeld, Vereinsamung im Alter ist natürlich ein Problem. Das soziale Umfeld hat natürlich auch Auswirkungen unmittelbar darauf, wie viel ich mich bewege. Denn wer sitzt die ganze Zeit?
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0: 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Tausende Satelliten kreisen heute um die Erde. Die meisten davon werden später in der Atmosphäre verglühen und Stoffe hinterlassen, die dort nicht hingehören. Forschende warnen, das könnte gefährlich werden. Und das ist unser Thema heute im Spektrum-Podcast. Mein Name ist Marc Zimmer. Schön, dass ihr dabei seid.
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0: Was denkt ihr, wie viele Satelliten gerade so um die Erde kreisen? Ich habe mal eine Umfrage in meinem Freundes- und Bekanntenkreis gemacht und da reichten die Zahlen so von 50 bis 500. Einer hat auch 1000 gesagt. Tatsächlich sind es aber mehr als 22.000. Also ganz schön was los da oben. Und fast die Hälfte davon gehört übrigens zu Starlink von Elon Musks Firma SpaceX. Die haben in den letzten Jahren da einiges hochgeschickt. Und innerhalb der nächsten 10 Jahre sollen es noch viel, viel mehr werden. Und es soll noch viel voller werden rund um die Erde. Etwa 65.000 weitere Satelliten sollen noch in den Orbit geschossen werden. Zum Teil wird das passieren von ganz neuen Akteuren, wie jetzt zum Beispiel Amazon oder auch China als Land. Das alles, das findet an der Grenze zwischen unserer Atmosphäre und dem Weltall statt. Da bewegen sich diese Satelliten ja. Und das ist ein Bereich, den wir technologisch immer intensiver nutzen, wissenschaftlich aber erst langsam verstehen. Und dieser Satellitenboom, der hat auch erste Nebenwirkungen. Denn die bleiben ja nicht ewig da oben, sondern die sollen irgendwann kontrolliert abstürzen und verglühen. Aber inzwischen deutet sich an, die lösen sich jetzt nicht einfach spurlos auf, sondern dabei entstehen unter anderem Abfallprodukte und einige davon könnten zum Problem werden, warnen jetzt Forschende. Und das wirft natürlich Fragen auf. Wie stark verändert die Raumfahrt unsere Atmosphäre und welche Gefahren birgt das? Darüber spreche ich heute mit Thomas Siebel. Der ist Ingenieur und Redakteur bei Spektrum der Wissenschaft. Hallo Thomas.
1: Hallo Marc.
0: Ja, Thomas, mal vorneweg. Wozu brauchen wir die ganzen Satelliten denn eigentlich?
1: Ja, man müsste eigentlich schon fast fragen, wo brauchen wir sie eigentlich nicht? Ich meine, das einfachste Beispiel ist die Navigation. Ja, Google Maps haben wir auf dem Smartphone. Wenn wir das nutzen, dann vernetzt sich die App mit GPS oder eben auch Galileo-Satelliten, die dort oben durch den Orbit schwirren. Das ist natürlich für uns toll, wenn wir durch die Städte manövrieren wollen, aber das wird so unfassbar weit angewendet, diese Technik, ja, für Logistikketten aller Art. Also wenn wir ein Paket bestellen, können wir mittlerweile verfolgen, wo das gerade durch die Straßen geschippert wird, oder wenn wir einen Notruf rufen, sind wir ganz froh, wenn die Rettungsdienste dann schnell bei uns ankommen und so weiter. Also unfassbar wichtig, dieser einzelne Aspekt schon. Jetzt, wo wir das Gespräch aufnehmen, läuft parallel die Fußball-Weltmeisterschaft. Also für die Übertragung von Live-Events braucht man Satellitentechnik. Und du hast es eben in der Anmoderation schon angesprochen und ist auch ein großes Thema im Moment. Breitband-Internet aus dem Weltall, also Starlink von Elon Musk ist natürlich in aller Munde. Die Satellitenkonstellation, die dort mit immer mehr Satelliten dort durch den Orbit kreisen, die man heute eben braucht, um Breitbandinternet in abgelegene Regionen zu bringen oder eben auch in Kriegsregionen, wie wir eben nun leider lernen mussten über die Ukraine. Das könnte noch viel größer werden in den nächsten Jahren. Möglicherweise werden wir dann auf der Erde irgendwann diese terrestrischen Mobilfunkmasten gar nicht mehr sehen oder brauchen, die heute überall in der Landschaft rumstehen. Die Wetter-App braucht Satellitendaten und das ist nur ein Beispiel für Erdbeobachtung im Gesamten, ja, also Satelliten brauchen wir, um unsere Erde zu verstehen, ja, wie entwickeln sich die Ozeane, die Wälder, andere Ökosysteme. Dafür liefern Satelliten eben die Bilder und die Daten. Und das ist bei weitem noch nicht alles. Satelliten bieten sehr präzise Zeitdaten, die braucht man für Überweisungen, elektronische Zahlungen. Also die Finanzsysteme sind auf diese sehr präzisen Zeitdaten angewiesen, die die Satelliten liefern. Ebenfalls Betreiber von Stromnetzen, dass da eben alles funktioniert. Also ist unfassbar viel. Nicht zu erwähnen, braucht man, glaube ich, dass auch das Militär sehr interessiert daran ist, was dort oben mit Satellitentechnik möglich ist. Und das ist ja noch lang nicht das Ende der Geschichte, das geht ja weiter. Im Moment wird darüber schwadroniert, ob man nicht Rechenzentren im Weltall betreiben könnte, um dort unsere Sprachmodelle zu trainieren und dabei die unendlich scheinende Sonne im Weltall nutzen könnte. Also es geht immer weiter. Die Bedeutung der Satellitentechnik ist heute sehr groß für uns und sie wird weiter zunehmen in den nächsten Jahren und Jahrzehnten.
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0: Okay, die Wichtigkeit der Satelliten haben wir jetzt verdeutlicht und dann brauchen wir noch eine kleine räumliche Einordnung oder eine Verortung. Man sagt das immer so, Thomas, aber was genau ist denn eigentlich die Atmosphäre?
1: Also die Atmosphäre ist die gasförmige Hülle, die um unseren Planeten herum liegt. Also die Luft, die besteht ja aus verschiedenen Bestandteilen, vor allem Stickstoff. Sauerstoff ist noch einiges drin, in kleineren Anteilen dann Argon, noch weniger CO2. Und außerhalb dieser Gashülle ist eben das Weltall. Also dort, wo die Erdanziehungskraft nicht mehr stark genug ist, um die Luftmoleküle zu halten, dort fängt dann das Weltall an. Ja, der Übergang ist natürlich allmählich, da gibt's keine harte Grenze, die Luft wird immer dünner und dünner. Man spricht so davon, dass ungefähr in 5 Kilometern Höhe, ja, das Weltall allmählich anfängt. Das ist dann in der sogenannten Exosphäre. Und die Exosphäre ist eine von 5 Atmosphärenschichten. Man unterteilt das tatsächlich, weil die verschiedene Eigenschaften haben. Also wir leben natürlich ganz unten in der Troposphäre, so nennt man die. Das ist also die Atmosphärenschicht bis in 15 Kilometern Höhe. Dort sieht man unsere Wolken, dort spielt sich das Wetter ab. Darüber schließt sich die Stratosphäre ab, für uns besonders wichtig, weil sich dort die Ozonschicht befindet, die uns vor harten Sonnenstrahlen schützt. Die geht so bis 50 Kilometern Höhe. Darüber schließt sich dann die sogenannte Mesosphäre an, 50 bis ungefähr 80 Kilometern Höhe. Und darüber dann die Thermosphäre. Über diese beiden Schichten werden wir heute ein bisschen mehr sprechen. Und über der Thermosphäre kommt dann irgendwo die Exosphäre. Das ist dann schon fast im Weltall. Der Grund, warum man die Atmosphäre in 5 Schichten einteilt, ist, dass es da so einen ganz seltsamen Temperaturverlauf gibt. Also wenn man bei uns unten auf dem Boden anfängt, auf den Berg steigt, dann merkt man, okay, je höher man steigt, desto kühler wird es. Jetzt haben wir nur Berge, die knapp über 8000 Meter gehen. Jetzt stellt man sich vor, man kommt auf 15 Kilometer hoch, da dreht sich das dann plötzlich wieder. Ja, also wenn man von 15 Kilometer an weiter in die Höhe steigt, dann befindet man sich in der Stratosphäre und dann wird es dort wärmer, je höher man geht. Das liegt daran, dass dort das Ozon liegt in der Stratosphäre, das Ozon absorbiert Sonnenstrahlen und wärmt dadurch die Stratosphäre ab. Das geht bis 50 Kilometer Höhe, ziemlich linear, so weiter. Und dann gelangt man in die Mesosphäre, dort wird es dann wieder kühler, je höher man steigt, bis man an die Thermosphäre gelangt in 50, 85 Kilometern und dort wird es dann allmählich wieder sehr heiß. Das ist der Grund, warum man von unterschiedlichen Atmosphärenschichten spricht. Die haben tatsächlich unterschiedliche Eigenschaften.
0: Und das wird uns gleich noch beschäftigen. Jetzt nach dieser kleinen Verortung nehme ich mal noch eine Verortung vor und zwar gehen wir mal einfach an die Ostsee, Thomas. Genau genommen nach Kühlungsborn. Schöner Ort da an der Küste. Da haben Wissenschaftler im Februar letzten Jahres, also 2025, eine interessante Beobachtung gemacht, die mit allem, was wir bisher schon besprochen haben, zu tun hat. Was haben die denn gesehen?
1: Eine Wolke, aber keine normale Wolke. Dort in Kühlungsborn, das ist in der Nähe von Rostock, dort ist das Leibniz-Institut für Atmosphärenphysik. Und die haben LIDAR-Geräte bei sich am Institut, die richten sie gen Himmel. Und die messen also, welche Atome und Moleküle sich weit über der Erde befinden, in der Mesosphäre und in der Thermosphäre. Indem sie diese Atome und Moleküle dort oben vermessen, können sie beispielsweise darauf schließen, welche Temperaturen dort oben vorherrschen. Also so ein LIDAR-System ist im Prinzip ein Laser, der wird mit einer bestimmten Wellenlänge nach oben in den Himmel gerichtet. Dann wird er von Atomen oder Molekülen dort oben reflektiert und Teile dieses Laserstrahls gelangen dann eben wieder zurück ans Institut. So wird das gemessen. So, und jetzt haben die also im Februar 2025, genau genommen am 20. Februar, eine Wolke gemessen, die extrem hoch ist, in 75 Kilometern, in der Mesosphäre also. Zur Erinnerung nochmal, unsere Wolken, die wir von der Erde aus sehen, sind höchstens 15 Kilometer hoch. Und diese Wolke bestand nicht etwa aus Wassertröpfchen, so wie wir das kennen, sondern aus Lithium. Dass diese Forscher an dem Institut für Atmosphärenphysik dort oben was anderes messen außer Luftteilchen, ist jetzt gar nicht so ungewöhnlich. Deren Alltagsgeschäft sozusagen über mehrere Jahre und Jahrzehnte war, dass sie dort oben die Rückstände von Meteoroiden beobachten oder von kosmischem Staub. Der dringt nämlich auch von außen, also vom Weltall aus, in die Atmosphäre. und es verglüht dann dort oben. Das sind dann die Sternschnuppen, die wir so beobachten. Und die hinterlassen so verschiedene Stoffe, Natrium, Magnesium, Eisen zum Beispiel. Und die misst dieses Institut normalerweise. Diese Meteoroiden und der kosmische Staub, die hinterlassen aber kein Lithium da oben. Zumindest nicht in diesen enormen Mengen, wie das die Forschende dort am 20. Februar 2025 vermessen haben. Also die Konzentration war dort plötzlich 10-mal so hoch wie normal. Und dieses Lithium, da ist die Frage, wo kommt das her? Das haben keine Außerirdischen dorthin gebracht, sondern wir Menschen. Und zwar über Raumfahrttechnik. Die haben sich dann gefragt, wo kann dieses Material, das dort eigentlich nicht hinkommt, eigentlich herkommen? Die haben dann ein spezielles Wettermodell verwendet und haben versucht rückzuverfolgen, wie sich diese Lithiumwolke denn eigentlich bewegt hat dort oben in der Mesosphäre auf ungefähr auf 95 Kilometern Höhe. Und sie konnten ziemlich genau nachvollziehen, dass diese Lithiumwolke 20 Stunden vorher, vor der Messung, über der westirischen Küste war. Und zwar genau dort, wo zu diesem Zeitpunkt eine Falcon 9 Rakete abgestürzt ist. Also das sind diese Raketen, mit denen SpaceX die Starlink-Satelliten ins Weltall bringt. Dieser Absturz war ziemlich spektakulär damals für alle, die es gesehen haben. Also die ist unkontrolliert abgestürzt, ja.
0: Ja, war auch in Nachrichten, ne? Hat man Bilder gesehen auch?
1: Richtig, ja. Also ein riesen Feuerball am Himmel über Irland hat das angefangen. Dann ist er gezogen über England, Niederlande, über Berlin ist das gezogen. Und in Polen, in der Stadt Posen, ist sogar noch ein Tank runtergegangen von dieser Oberstufe. Und ja, wie du sagst, das hat ganz schön Wellen geschlagen. Und der Grund, warum dort Lithium gemessen wurde, ist, dass die Außenwand von dieser Falcon 9 Rakete aus einer Legierung besteht, die sich Aluminium-Lithium nennt. Ja, die schmilzt und verdampft dann dort oben und dadurch entstehen Aluminiumoxide und eben Lithium. Und das haben die Forschenden nachgewiesen. Und ja, alle waren in heller Aufregung. Es war der erste direkte Nachweis, dass Weltraumschrott die obere Atmosphärenschicht verunreinigt. War zwar allen so ungefähr klar, dass das wohl passieren muss, aber man hat es eben noch nie gemessen. Besonders war, dass man genau den Ort und Zeitpunkt der Verunreinigung nachweisen konnte. Ja, also die Forschenden haben das an der Ostsee, haben sie eine Wolke gemessen und konnten genau sagen, okay, diese Lithiumwolke, die ist nicht etwa über der Ostsee entstanden, sondern vor Westirland. Was außerdem sehr ermutigend war für diese Arbeit, war, dass es der erste Nachweis war, dass man das vom Boden aus messen konnte. Man muss dort nichts hochschicken in die Mesosphäre, um diese Stoffe zu messen. Nein, es reicht ein LIDAR-Gerät, das irgendwo am Boden installiert ist.
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0: Also eine kleine Sensation auf jeden Fall für die Forschenden da an der Ostsee. Und alles, was du jetzt beschrieben hast, ne, also diese Rakete und die Rückstände und so, das ist ein Beispiel für was eigentlich dauernd passiert, aber über das wir noch viel zu wenig wissen, nämlich was ist denn eigentlich, wenn Satelliten oder eben Raketen, wie in dem Fall, zur Erde zurückkehren? Wir haben ja schon gesagt, die sind gar nicht darauf ausgelegt, dass die für immer da oben bleiben. Vielleicht kannst du mal erklären, wie läuft denn das normalerweise ab?
1: Ja, also so ein bisschen weiß man schon, was da vor sich geht, wenn die abstürzen. Also zunächst, was man vielleicht wissen sollte, du hast es angedeutet, was in den Orbit gebracht wird, das muss dort auch wieder raus. Ne? Also ansonsten, wenn die ganzen Satelliten dort oben rumfliegen, in der Umlaufbahn bleiben würden, dann hätten wir ein Riesenproblem mit Weltraumschrott. Das heißt, nachdem Satelliten ein paar Jahre lang außer Betrieb sind, müssen die raus. Und das heißt in der Regel, dass sie zum Absturz gebracht werden. Die haben dann noch so ein paar Kraftstoffreserven. Damit werden die im Prinzip zur Erde angetrieben, wenn sie nicht sogar von alleine wieder in Richtung Erde stürzen. So, und wenn so ein Satelliten abstürzt, dann wird er ungefähr 100 Kilometer über dem Boden abgebremst durch die Luft dort oben. Die Luftmoleküle reiben natürlich an diesem Satellit, der erhitzt sich und zwar ziemlich stark und so 75 bis 80 Kilometern über dem Boden zerplatzt er dann plötzlich, also in der Mesosphäre. Aus dem einen Satelliten werden mehrere große Teile, die fangen an zu schmelzen und zu verdampfen. Ja, nur die größeren Teile verdampfen dabei nicht vollständig, die fallen dann wie Kerzenwachs eigentlich zur Erde. Okay, Tanks aus Titan oder Carbonfasern überleben den Sturz auch hin und wieder, wie wir jetzt gelernt haben. Aber das meiste Material, aus dem diese Raumfahrttechnik besteht, schmilzt und verdampft dort oben in der Mesosphäre. Von der Erde aus sieht das natürlich spektakulär aus. Diese tollen Schweife, die man dann sehen kann. Und diese Schweife, die bestehen also aus Raumfahrttechnik-Material. Also vor allem aus Aluminiumoxiden, aber auch Kupfer, Lithium, seltene Erden.
0: Okay, aber das klingt ja jetzt alles erstmal ganz durchdacht, ne? Man bringt die nach oben und sorgt auch dafür, dass man sie wieder runterholen kann und dann verglühen die. Also wo ist jetzt das Problem?
1: Also das Problem ist, dass diese Stoffe eben nicht dort oben hingehören. Auf natürliche Weise hat man die dort vielleicht in Spuren oben, aber nicht in dieser Menge, wie sie dann entstehen durch die abstürzende Raumfahrttechnik. Die Mesosphäre, über die wissen wir noch gar nicht so viel. Was wir wissen, ist, dass sie uns auch vor der harten Sonnenstrahlung schützt. Und in den nächsten Jahren wird dort eben richtig viel menschengemachtes Material dort oben eingebracht werden, das dort eigentlich nichts zu suchen hat. Dass dort Material von außen vom Weltall reinkommt, ist nichts Außergewöhnliches. Ich habe ja schon gesagt, ne, Meteoriten und kosmischer Staub dringen dort auch ein. Das sind ungefähr 12.000 Tonnen im Jahr. Und die hinterlassen dort Stoffe wie Natrium, Magnesium oder Eisen. Und jetzt kommen aber die Satelliten. Du hast schon in der Anmoderation erwähnt, heute haben wir ungefähr 22.000 Satelliten dort oben im Weltall. Ein paar mehr sogar, ungefähr die Hälfte davon geht aufs Starlink-Netzwerk zurück. Bis Mitte der 2030er Jahre wäre das doch mal extrem viel mehr Satelliten, die dort oben sein werden. Vor allen Dingen getrieben durch diese Megakonstellation. Also Starlink ist ja nun nur ein Netzwerk, das dort hochkommt.

0: die so, dass die möglichst vollständig in der Atmosphäre verdampfen. Das, was da bislang runterkam an Raumfahrttechnik, das war noch relativ wenig im Vergleich zu dem, was an Material von Meteoroiden und kosmischem Staub in die Atmosphäre eingedrungen ist. Also 12.000 Tonnen kommen normalerweise durch die Meteoriden rein. Raumfahrttechnik waren es bisher so ungefähr 360 Tonnen im Jahr. Also das entspricht so einem Anteil von 3%. Aber allein mit den Konstellationen, die heute geplant sind und ins Weltall geschickt werden und in den nächsten Jahren dann eben auch wieder abstürzen werden, kommt man auf 4.800 Tonnen. Das wären dann also schon 40% der Menge, die auf natürliche Weise in die Atmosphäre gelangen. Was damit passiert? Keine Ahnung. Das ist ein riesiges Experiment, das jetzt über unseren Köpfen stattfindet. Und es gibt ein großes Problem, das dabei eine Rolle spielt. Da muss ich nochmal auf die Atmosphärenschichten eingehen. Wir leben in der Troposphäre, über uns ist die Stratosphäre. Die haben einen Selbstreinigungsmechanismus. Also alles, was dort an Verunreinigung reingeht, verschwindet irgendwann wieder. In der Mesosphäre, wo diese ganze Raumfahrttechnik jetzt verdampft, da gibt es diesen Reinigungsmechanismus nicht. Ja, die Stoffe bleiben dort, die reichern sich an.
1: Und welche Folgen hat das potenziell?
0: Wir wissen es leider nicht genau. Also die Wissenschaftlerinnen und Wissenschaftler beginnen das jetzt allmählich zu verstehen. Die Leute, mit denen ich gesprochen habe, die wollen da jetzt auch gar nicht so alarmistisch verstanden werden. Also die malen jetzt noch nicht den Weltuntergang an die Wand, aber sie sagen, wir müssen jetzt anfangen zu verstehen, was dort oben vor sich geht. Mit Gerd Baumgarten beispielsweise habe ich darüber gesprochen, vom Institut für Atmosphärenphysik. Ja, und er zieht so diverse Szenarien auf, die so vorstellbar wären. Eins wäre beispielsweise, dass Funkwellen nicht mehr übertragen werden könnten vom Boden in den Orbit. Ja, also weil dann vielleicht dann eine metallgesättigte Mesosphäre dazwischen liegt, die die Übertragung von Funkwellen vielleicht stört. Das wäre wirtschaftlich natürlich fies für die Betreiber solcher Satelliten, aber eben auch für uns als Gesellschaft. Ich habe ja eingangs erwähnt, wie wichtig diese Satellitenkommunikation für uns mittlerweile ist. Das wäre so ein Szenario. Man könnte sich vielleicht auch einen absoluten Glücksfall vorstellen. Stichwort Geoengineering. Vielleicht helfen diese Fremdstoffe in der Mesosphäre ja auch den Klimawandel zu kompensieren. Wer weiß das? Gerd Baumgarten sagt, es könnte aber auch passieren, dass wir vielleicht Ozonschicht zerstören oder dass wir Kondensationskeime für Wolken liefern in einer Menge, die wir bislang nicht hatten und dadurch den Wasserzyklus auf der Erde verändern. Also Gerd Baumgarten sagt, nichts davon können wir momentan ausschließen. Und das Gefährliche daran ist, dass wir eben nicht wissen, was passiert. Vielleicht passiert auch einfach gar nichts. Kann auch sein. Das hat man sich früher aber eben auch gedacht, als man beispielsweise Industrieabwässer in die Flüsse leitete und erst später gemerkt hat, verdammt, das ist gefährlich, was wir da machen und wir zerstören eben unsere Ökosysteme. Ja, an diesem Punkt stehen wir gerade und das ist ein großes Experiment mit offenem Ausgang.
1: Ja, krass, aber also das ist einfach dann zu lange vernachlässigt worden oder man hat sich da zu wenig Gedanken drum gemacht.
0: Kann man wohl so sagen, ne? Also bislang war das Problem vielleicht auch einfach noch nicht so groß, weil, wie gesagt, die Mengen an Raumfahrtschrott waren noch nicht so groß, wie sie jetzt zu erwarten sind, ne? Jetzt, Mitte der 2010er Jahre, sind wir massiv in die kommerzielle Raumfahrt eingestiegen. Die Menge an Satelliten, die ins All befördert wird, geht durch die Decke, das ist ja praktisch ein exponentieller Verlauf. Ja, wie gesagt, die kommen dann irgendwann wieder zurück. Wir haben uns keine Gedanken darüber gemacht, was das mit der Mesosphäre macht, weil wir die Mesosphäre eigentlich auch nie für irgendwas nutzen. Die ist schon unfassbar weit weg von uns. Gerd Baumgarten nennt sie gern die Ignorosphäre. Die war uns einfach bis jetzt egal. Aber jetzt drückt sie eben ins Bewusstsein, ja, mit diesen Messungen auch speziell, die das Institut für Atmosphärenphysik dort vorgenommen hat. Und also das Thema ist jetzt auf dem Radar. Gerade die ESA oder auch insgesamt die Raumfahrttechnik-Community ist interessiert an dem Thema. Ja, mal sehen. Also sie wird nicht weiter ignoriert, diese Mesosphäre und was dort oben vor sich geht. Mal sehen, wie es weitergeht.
1: Also nach dem Motto, besser spät als nie, schaut man sich das jetzt auf jeden Fall an. Thomas, dann zum Abschluss vielleicht noch die Frage,

0: blicken wir doch mal so ein bisschen voraus. Also was will man da jetzt besser erforschen und welche ja, technischen oder vielleicht auch politischen Lösungen wären denn denkbar?
1: Also sicher ist, das Institut für Atmosphärenphysik darf jetzt erstmal weitermessen. Die werden neben Lithium jetzt auch andere Stoffe in den Fokus nehmen. Und dieses Institut wird dann erstmal die Grundlage dafür schaffen, um solche Verschmutzungen durch Weltraumschrott künftig auch systematisch zu erfassen. Ja, also das, worüber wir jetzt geredet haben, war eine Einzelmessung. Vielleicht kann man das weltweit koordiniert machen. Wie gesagt, es braucht eigentlich nicht so viel, außer dann eben so ein LIDAR-System. Es gibt auch andere Messsysteme, die da in Frage kommen. Und ja, solche Messungen würden beispielsweise schon dabei helfen, Modelle zu überprüfen oder zu optimieren, die uns helfen zu verstehen, was dort oben passiert, wie sich dieser verdampfende Raumfahrtschrott auf die Erdatmosphäre oder auch auf die Ozonschicht auswirkt. Und solche Modelle, die uns das sagen, die wären schon mal viel wert. Ja, wenn sich jetzt rausstellen sollte, dass das, was dort oben passiert, doch irgendwie schädlich ist für uns, dann könnte man sich mehrere Optionen vorstellen, dass beispielsweise die Menge an Raumfahrtmaterial, das dort hochgeschossen wird, beschränkt wird, ähnlich wie ein Emissionsrechtehandel, oder dass man vielleicht dazu übergeht, statt solche, ich sag mal in Anführungszeichen, Wegwerfsatelliten dort hochzuschicken, vielleicht Satelliten hochschickt, die oben bleiben und zwischendurch mal gewartet werden, mit neuer Hardware versehen werden zwischendurch, sodass sie eben nicht unbedingt abstürzen müssen, wäre auch eine Vorstellung. Man könnte sich auch vorstellen, dass Satelliten vielleicht so gebaut werden, dass sie in der Mesosphäre eben nicht mehr verdampfen, sondern in Millimeterpartikel zerfallen, die dann allmählich runter zur Erde trudeln, anstatt oben in der Mesosphäre zu verbleiben. Das sind alles so Ideen. Was genau kommt, wissen wir eben nicht. Wir sollten es aber auf dem Radar haben, damit es uns nicht unerwartet Schwierigkeiten bereitet, die dann vielleicht in einer Zukunft so groß sind, dass wir sie nicht mehr beherrschen können. Wir wissen es eben nicht. Und das wird spannend, wie das Thema jetzt weitergeht.
0: Voll, weil eben, wie du ja auch eingangs erwähnt hast, die Zahl der Satelliten einfach so rapide steigen wird in den nächsten Jahren und wir die ja natürlich auch brauchen, ist ja ganz klar. Aber irgendwie dann doch wieder klassischer Fall von, man fängt was an und hat sich aber noch nicht so ganz überlegt, was dann am Ende mit den Überresten oder dem Müll vielleicht passiert. Das kennen wir ja auch aus anderen Gebieten. Und wir sollten das im Auge behalten und deshalb empfehle ich euch auch, Thomas' Artikel da nochmal zu lesen. Auf spektrum.de könnt ihr das Ganze nochmal nachschauen, da gibt es auch nochmal ein paar Bilder dazu und man sieht auch nochmal irgendwie diese verglühenden Teile da am Himmel. Und ja, Thomas, dir sage ich vielen, vielen Dank fürs Erklären.
1: Vielen Dank, Marc.
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0: Und euch vielen Dank fürs Zuhören. Das war's für diese Woche hier beim Spektrum-Podcast. Gerne nächsten Freitag wieder dabei sein. Dann gibt's wie immer eine neue Folge. Und bis dahin gerne abonnieren, kommentieren, bewerten und teilen. Das hilft uns sehr. Auch dafür vielen, vielen Dank. Mein Name ist Marc Zimmer. Das war der Spektrum-Podcast. Und ich sag Tschüss und macht's gut.

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1: Der menschliche Körper ist Knetmasse in den Händen seines Eigentümers. Als ungünstig empfundene Wölbungen im Hüft- und Bauchbereich verschwinden dank der Abnehmspritze schneller, als man bariatrische Chirurgie fehlerfrei aussprechen kann. Noch rascher lassen sich Erfolge im Kopfbereich erzielen. Das weiß jeder Mann im haarverlustrelevanten Alter, der über einen Instagram-Account verfügt. Ein Flug nach Istanbul und schon zieht dort, wo es eben noch kahler aussah als im Harz, wieder Leben ein. Es gilt, mein Körper ist ein Tempel. Gesagt haben soll das der Apostel Paulus, der Augenzeugen zufolge selbst mit reichlich Stirn ausgestattet war. Nur für die Turkish Airlines kam er leider knapp 2000 Jahre zu früh auf die Welt. Der körperliche Tempel lässt sich also längst frei gestalten, was beim aus Stein gebauten Tempel schon schwieriger ist. Von Menschenhand geformte Bauwerke wandeln ihre Gestalt selten und ihren Standort schon mal gar nicht. Entweder fackeln sie ab, werden von Vulkanasche verschüttet oder einfach abgerissen in irgendeinem Krieg. Hoffnung machte eine Nachricht aus Japan, wo die Menschen eher alt sind, aber auch kräftig. Rund 4000 Freiwillige haben dort ein hunderte Tonnen schweres Schloss einfach mal eben verschoben. Sie zogen an Seilen und ächzten, bis sie jubeln durften, weil das Bauwerk erfolgreich um 80 Meter bewegt worden war, um es am neuen Standort in Ruhe restaurieren zu können. Ein definitiver Best Case ist das, auch für das alte Europa. Wenigstens zu erwägen ist nun, ob man hier und da nicht weitgehend funktionslose Gebäude wie das Kolosseum oder den Eiffelturm aus den vollen Stadtzentren hinaus manövriert. Neu eröffnet werden könnten sie in brachen Vorstädten, während man an ihren früheren Standorten Parkplätze bauen könnte oder Haartransplantationszentren. Und dabei muss es nicht bleiben. Nostalgisch veranlagte Architekten und Statikerinnen könnten es zumindest einmal durchrechnen. Wäre es möglich, relevante Teile der Stadt Berlin in LKWs einzuladen, mit Schwerlasttransportwarnschildern zu versehen und dann 479 Kilometer weiter südwestlich wieder abzusetzen, zum Beispiel in Bonn? So ließe sich eine Sehnsucht nach gestern befriedigen, die zur Gegenwart passt, gerade jetzt, so kurz vor dieser einen bedrohlichen Landtagswahl. Man könnte, rein theoretisch, auch das Bundesland Sachsen-Anhalt vorsichtig in Styropor einpacken und es in der mongolischen Steppe wieder zusammenschrauben. Nur über eines sollte man vorher nachdenken, ganz kurz wenigstens, dass man in diese Steppe in ein paar Jahren auch Rheinland-Pfalz, Hessen und so weiter hineinrollen müsste. Denn wo die AfD, diese Partei der sich ausdehnenden blauen Knete, in den Umfragen vor 2 Jahren in Sachsen-Anhalt stand, steht sie heute locker auch im Westen da.
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1: Es ist so, wie das nach der Wende gelaufen ist, das wird jetzt so nicht mehr funktionieren. Da bin ich mir ganz sicher. Aber die richtige Idee und die richtigen Leute wird auf jeden Fall auch zum Erfolg führen. Bin ich ganz fest davon überzeugt.
2: Das sagt Uwe Böhme. Er war Unternehmer, Musiker und auch mal Airline-Besitzer. In seinem Leben gab es einige Momente, in denen etwas zu Ende gegangen ist und die zwar nicht so geplant waren, aber in denen er dann die Möglichkeit hatte, sich einen neuen Traum zu erfüllen. Zum Beispiel den Traum vom Fliegen. Ein bisschen Glück hat aber auch immer dazu gehört. Und damit herzlich willkommen. Mein Name ist Anja Bolle. Schön, dass ihr wieder zuhört.
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2: Uwe Böhme hat sich den Traum vom Fliegen erfüllt. Dabei hatte er eigentlich gar nichts mit Flugzeugen oder Ähnlichem am Hut. Er wurde 1958 in Leipzig geboren, hat dann eine Ausbildung zum Elektriker gemacht, wird dann aber Musiker und Musikmanager. In der DDR ist er Bassist und Manager der Band Soft, die auf Veranstaltungen wie Hochzeiten oder Firmenfeiern auftritt. Pro Monat haben sie mehrere gut bezahlte Auftritte. Damit kann sich Uwe Böhme in der DDR ein gutes Leben aufbauen. Doch dann kommt die Wende und das Interesse an der Tanzmusikband aus dem Osten nimmt ab. Es ist das Ende von der Band Soft und für Uwe Böhme eine Chance, sich den Traum vom Fliegen zu erfüllen. Für gut 5 Jahre besitzt er eine eigene Airline. Wie es dazu kam und warum er dann doch wieder zurück zur Musik geht, darüber sprechen wir heute. Hallo Uwe Böhme, herzlich willkommen im Flopcast.
1: Hallo.
2: Die vermutlich drängendste Frage mal als erstes. Wie wird man vom Bassisten zum Besitzer einer eigenen Airline?
1: Ja, es gab die Schnapsidee. Was macht man jetzt, wenn die Musik nicht mehr läuft? Und man stand ja selbst im Stau an den Grenzübergängen noch kurz nach der Wende. Und dann dachte ich, man müsste da jetzt so einfach drüber fliegen können. Ein kleines Flugzeug, so ein Taxiflugunternehmen, das wäre doch bestimmt was, was man gebrauchen kann.
2: Und hatten Sie so den Traum vom Fliegen schon länger oder ist der wirklich erst da im Stau entstanden?
1: Ja, das ist eher im Stau entstanden. In der Fliegerei hatte man ja im Osten wenig zu tun. War ja recht beengt. Einmal im Jahr nach Budapest, mehr war ja nicht mit Fliegen.
2: Dann lassen Sie uns doch gerne noch erstmal einen Schritt zurückspringen. Sie sind gelernter Elektriker. Das klingt für mich jetzt erstmal nicht nach dem Start in eine erfolgreiche Musikkarriere. Wie kam das?
1: Also mein Lehrmeister im Opernhaus, ich habe im Opernhaus in Leipzig Elektriker gelernt, der spielt in einer Band. Und die Band brauchte dringend jemand, der die Verstärker repariert. Und weil mein Meister wusste, dass ich sowas kann, habe ich dann bei der Band immer mal geguckt nach dem Technischen. Und ich habe schon immer eine Bassgitarre besessen und habe mit der Bassgitarre dem Bassisten zur Verfügung gestellt. Und als er dann zur Armee kam, der musste zu seinem Wehrdienst, hat man gesagt, Uwe, jetzt kannst du doch das Bassspielen hier übernehmen. Da habe ich gesagt, oh, kann ich ja gar nicht. Aber dann haben wir einfach mal, hat der Meister mit mir 14 Tage Kasse gemacht. Wir haben uns krank schreiben lassen und dann hat er mir das ganze Programm drauf gedrückt. Und ich war dann Bassist in der Gruppe Soft.
2: Und dann so ein bisschen Learning by Doing in die Musik reingekommen.
1: Ja, Musik hat mich schon immer interessiert. Ich war auch in der Musikschule in Leipzig und habe das dann mit viel Liebe gemacht in der Band.
2: Wann haben Sie dann so das erste Mal gedacht, hey, ich könnte auch wirklich mit Musik Geld verdienen?
1: Ja, das kam fast automatisch, weil die Band hatte wenig Auftritte und ich habe gesagt, wann haben wir denn den nächsten? Ja, in 2 Monaten. Habe ich gesagt, geht ja nicht, muss ich mal jemanden kümmern? Na, dann mach du das doch, hat die Band gesagt. Und ich habe dann mich gekümmert und habe viele, viele Auftritte besorgt und habe festgestellt, dass man da auch Geld verdienen kann damit.
2: Da ist also auch so ein bisschen schon der Unternehmer in Ihnen hervorgekommen.
1: Ja, das Unternehmersein, das war schon immer so ein bisschen mein, das fing schon in der Schule an. Ich habe das Essengeld kassiert. Da hat die Mutti immer gesagt, mach das mal, das machst du gut.
2: Woher hatten Sie denn dann so die Manager-Skills, die der Band dann letztendlich auch viele Auftritte und gutes Geld eingebracht hat? Das ist ja nichts, was man so in der Elektrikerlehre lernt.
1: Ja, ich habe mich einfach gekümmert. Also das ist ja in jedem Unternehmen, auch in denen, die ich dann danach noch absolviert habe, habe ich mich einfach immer sehr gekümmert ums Geschäft. Und das hat Spaß gemacht und war erfolgreich.
2: Mit der Wende kam das Ende von Soft an. Ich habe in einem Interview mit Ihnen gelesen, dass niemand mit Westgeld für Ostmusik bezahlen wollte. Wie sehr hat Sie das damals mitgenommen?
1: Ja, mitgenommen hat mich das nicht. Ich habe aber gewusst, jetzt ist das vorbei mit dem Musikmachen in dieser Form, wie wir das gemacht haben. Und ich muss mich irgendwie bemühen, was Neues zu finden, damit man seinen Lebensstandard auch halten kann.
2: War das so ein Ende von einem Tag auf dem anderen oder kam das so schleichend?
1: Naja, das kam mit dem Wechsel des Geldes. Mhm. Als dann die D-Mark kam, die Veranstaltungslocation, die waren leer. Und dann haben die Gastronomen auch gesagt, ihr braucht gar nicht kommen, wir machen eh nicht auf, das hat gar keinen Sinn. Und dann war das tatsächlich vorbei, weil die Leute haben das gewechselte Geld, die D-Mark, nicht ausgegeben in einer Veranstaltungslocation.
2: Warum nicht? Also man muss vielleicht dazu sagen, ich bin ein Kind aus dem Westen, ich bin in den 90ern geboren. Für mich ist das alles sehr, sehr weit weg. Wie war das zu dem Zeitpunkt dann auch mit der Währungsunion und dann dem Ende von Soft und der Wende?
1: Naja, das Geld wurde ja getauscht, 1:2. Und man hatte dann schon Westgeld, aber das hat man auch zusammengehalten. Es war ja schon was Besonderes, dass die Währung jetzt gewechselt wurde und dass wir jetzt D-Mark hatten. Und dann haben die Leute das Geld erstmal nicht in die Kneipe geschafft, sage ich mal, sondern eher geschaut, was sie jetzt neu anschaffen müssen. Einen neuen Fernseher, neue Möbel. Und also das hat sehr lange gedauert, bis die Leute wieder in Gaststätten und Veranstaltungshäuser gegangen sind.
2: Man sich vielleicht auch getraut hat, das Geld wieder für Vergnügungsdinge auszugeben.
1: Genau, so ist das gewesen, ja.
2: Warum haben Sie denn dann der Musik und dem Musikmanagement so den Rücken gekehrt? War das keine Option zu sagen, okay, ich bleibe in dem Business und lass mich irgendwo anstellen oder gehe zu einer Plattenfirma?
1: Nein, das war nicht interessant. Mir war völlig klar, dass das jetzt nicht so wiederkommt, wie das schon mal gewesen ist mit diesen, ich habe 20 Termine im Monat 20 Termine gespielt. Und das war einfach vorbei. Ich musste mir irgendwas Neues einfallen lassen.
2: Und das Neue war dann die Saxonia Airlines GmbH, also ihre eigene Fluglinie. Sie haben vorhin schon mal gesagt, das kam so ein bisschen, als man im Stau stand. Erinnern Sie sich an den Moment, an dem Sie dann die Idee hatten, ich gründe jetzt wirklich eine Airline?
1: Ja, sowas hat ja einen schleichenden Verlauf. Ich habe mich bemüht, wie sowas gehen könnte und habe dann durch andere Leute auch jemanden kennengelernt, der selbst eine Airline besaß, der seine Airline verkauft hatte und als Rentner, aber Interesse hatte, mit mir gemeinsam nochmal so ein Projekt zu realisieren, zumal ja die Zeit damals auch gut war, sowas zu tun. Es gab ja keine Flugverbindungen in den Osten. Und so bin ich da hineingestolpert in dies, wenn ich nicht den richtigen Mann gefunden hätte oder die richtige Frau, die mir da auf das Pferd hilft, dann wäre es wahrscheinlich nie zur Airline gekommen.
2: Sie sind dann zum Leipziger Flughafen gegangen und haben gesagt, so, ich würde jetzt gerne eine Airline gründen. Wie haben die reagiert?
1: Ja, die haben sich köstlich amüsiert, wahrscheinlich am Abend noch mit ihrer Frau am Abendbrotstisch darüber gesprochen, dass ein Musiker da war, der eine Airline gründen will. So ist mir das ja immer mal gegangen, auch bei der Bank, als ich das erste Flugzeug finanzieren musste, wollte. Die haben das nie geglaubt, dass ich eine Airline tatsächlich betreiben werde. Aber als ich dann die Eröffnungsveranstaltung am Flughafen Leipzig gemacht habe, da hat der Flughafendirektor gewusst, er muss mir jetzt auch ein Büro geben, weil ich hatte ja vor allen Dingen nach einem Büro gefragt, wo ich mich niederlassen kann. Und nach der Eröffnung habe ich dann auch mein Büro gekriegt am Flughafen.
2: Hatten Sie denn Ahnung vom Fliegen oder von Unternehmensgründung?
1: Nein, davon hatte ich überhaupt gar keine Ahnung. Ich habe also tatsächlich immer viel Glück gehabt, auch mit den Leuten, mit denen ich mich umgeben habe. Wenn ich diesen Herrn Lennefer hieß, der als meinen Mitstreiter gefunden hätte, dann hätte ich das gar nicht realisieren können. Das ist ja im gewerblichen Verkehr, das bedarf ja ganz vieler Genehmigungen und flugtechnische Bücher müssen da geschrieben werden und das ist alles sehr kompliziert. Das wäre ohne fremde Hilfe gar nicht gegangen.
2: Und neben den ganzen Sachen rund ums Fliegen geht es ja wahrscheinlich auch um Buchhaltung und all das, was so generell bei Unternehmen ja anfällt, was man ja auch vielleicht nicht unbedingt als Musiker oder Elektriker dann schon kann, oder?
1: Ja, das musste ich auch alles erst lernen, dass man das Unternehmen nach Zahlen führen muss. Das habe ich erst in der Praxis dann auch erlebt.
2: Liegen Ihnen Zahlen denn oder liegt Ihnen dann eher die Kreativität und die Ideen und das Hartnäckigsein?
1: Die Zahlen sind sehr wichtig, aber ich habe eher den Drang, die Idee zu entwickeln und weiterzuführen.
2: Woher kam denn das Geld für die Gründung der Saxonia Airline GmbH? Ich kann mir vorstellen, dass man so allein schon für die Gründung einer Airline ein bisschen Geld braucht, weil allein so ein Flugzeug ja wahrscheinlich ein bisschen was kostet.
1: Ich habe ja gut verdient zu DDR-Zeiten und das Geld wurde ja gewechselt 1:2. Also da war schon ein gutes Kapital mal da. Allerdings so ein Flugzeug konnte ich nicht aus der Tasche bezahlen. Da musste schon eine Bank auch dazu stehen. Und das war auch gar nicht einfach, eine Bank zu finden, die mir Geld gibt, weil ich hatte ja gar kein Fachwissen. Mhm. Ich kriegte auch gar keine günstigen Mittel von der Sächsischen Aufbaubank oder von der KfW, weil das meine fachliche Qualifikation fehlte.
2: Mhm. Das heißt, die haben Sie auch gar nicht mal so ernst genommen.
1: Sie haben mir zumindest immer absagen müssen, weil sie wussten, den Böhme können wir nicht ein Flugzeug finanzieren.
2: Und wie kam es dann, dass Sie nachher doch mehrere Flugzeuge, glaube ich, hatten? Wie kam es dann, dass die Banken irgendwann gesagt haben, ja, bitteschön, ihr Startkapital?
1: Also Glück gehört ja immer dazu zum Geschäft. Ich habe dann einen weiteren Glücksfall gehabt. Ich habe jemanden kennengelernt, einen Manager aus Hannover, der Vorstandsvorsitzende von der Continental AG, hat von mir in der Zeitung gelesen, weil die Zeitungen schrieben damals natürlich auch über den Ossi, der da jetzt eine Airline gründen will und kein Geld kriegt. Und das fand er so spannend, dass der mich angerufen hat und gefragt hat, ob ich mit ihm mal mich unterhalte. Dann bin ich nach Hannover, habe mich mit ihm den ganzen Tag lang unterhalten. Ich wusste gar nicht, wer der Mann ist. Und am Abend hat er dann gesagt, also Herr Böhme, ich helfe Ihnen. Ich gebe Ihnen kein Geld, aber ich komme nach Leipzig, ich rede mit der Bank. Und da habe ich damals gedacht, na, ob nun der Mann da mit der Bank redet oder ob ich mit der Bank rede. Wo soll denn da der Unterschied sein? Ja, der kam dann nach Leipzig. Wir haben beim Bankdirektor im Zimmer gesessen und dann haben die sich erstmal eine halbe Stunde unterhalten über das Golfspielen und über ein Werk, was in Amerika neu eröffnet wurde. Und ich hatte ganz lange Ohren. Ich wusste ja wirklich gar nicht, mit wem ich da zu tun habe. Und nach einer halben Stunde sagte dann der Herr Urban, jetzt sage ich Ihnen mal, warum ich gekommen bin. Ich möchte, dass Sie dem Böhme das erste Flugzeug hier finanzieren und ich gebe Ihnen bis morgen 10 Uhr Zeit, sich zu entscheiden. Das war das ganze Gespräch. Ja. Und am nächsten Tag, Punkt 10 Uhr, rief der Bankmitarbeiter, der die ganze Zeit mit mir immer geredet hat und gesagt hat, ich kann das nicht finanzieren, rief an, Punkt 10 und sagte, Herr Böhme, wir machen das. Wir finanzieren Ihnen das Flugzeug, wir klären alles mit Herrn Urban, Sie brauchen sich gar nicht weiter kümmern. Und so war praktisch die Finanzierung für das erste Flugzeug gesichert.
2: Wissen Sie noch, wie Sie sich bei dem Anruf gefühlt haben?
1: Eher nicht. Aber ich war schon froh, dass es jetzt eine positive Wendung genommen hat. Und mit dem ersten Flugzeug habe ich dann eine Flugstrecke zwischen Altenburg und Braunschweig für die Volkswagen AG bedient, weil die bauten damals das VW-Werk in Mosel und die brauchten dringend eine Flugverbindung zwischen Braunschweig, also Wolfsburgs Sitz VW und Mosel. Die brauchten ja dann noch einen Tag fürs Hinfahren mit dem Auto, dann einen Tag ihrer Verhandlungen und am dritten Tag wieder zurückfahren. Und dann haben die gesagt, Herr Böhme, wenn Sie mal ein ordentliches Flugzeug haben, weil mein Flugzeug hatte nur 6 Sitze und 2 Piloten, dann könnten wir über eine Flugverbindung zwischen Braunschweig und Altenburg reden. Und dann bin ich gleich in die Spur gegangen und hatte eine Woche später ein Flugzeug geordert von der Eurowings damals. Die schafften gerade neue Flugzeuge an, hatte ich einen 20-sitzigen Metroliner geordert und habe mit denen einen Vertrag über 5 Jahre ausgehandelt. Weil ich brauchte ja Sicherheit für den Auftrag und bin dann täglich 2-mal zwischen Altenburg und Braunschweig für VW im Werksverkehr geflogen. Werksverkehr hatte den Vorteil, dass ich eine feste Einnahme hatte. Ich war nicht abhängig von den Passagierzahlen. Mhm. Und jetzt der Bogen dazu, warum ich dann doch mehrere Flugzeuge hatte. Altenburg ist ja Thüringen und das Land Thüringen hat ja den Sitz in Erfurt. Das ist ja die Landeshauptstadt und dort gibt es einen tollen Flughafen, aber es gab damals gar keinen Flugverkehr in Erfurt. Und dann hat die Landesregierung gesagt, Böhme, du machst hier so tollen Flugverkehr, kannst du nicht auch in Erfurt Flugverkehr machen? Und habe ich gesagt, könnte ich machen, aber ich kann ja als kleiner Unternehmer gar nicht die Risiken einer neuen Fluglinie übernehmen, wenn ich da die ersten 14 Tage 3 oder 4 Passagiere drin habe. Das überlebe ich nicht. Hat das Land gesagt, wir subventionieren Ihnen den Flugverkehr, indem wir die leeren Plätze bezahlen. Also das sind alles so Sachen, die heute gar nicht mehr möglich wären. Aber damals zu der Zeit, wo man unbedingt den Flugverkehr haben wollte, waren eben solche Sachen möglich. Und dann habe ich ein weiteres Flugzeug angeschafft mit 50 Sitzen, was dann täglich dreimal zwischen München und Erfurt geflogen ist, 6 Bewegungen. Und das dauerte nicht lange, da waren die 50 Plätze viel zu wenig. Dann kam schon das 100-sitzige Flugzeug und das 50-sitzige wurde nach Stuttgart geschickt oder nach Köln oder nach Hamburg und nach Budapest. Und so sind die Flugstrecken einfach immer wieder gewachsen. Also es gab immer neue Verbindungen mit neuen Flugzeug, weil einfach der Bedarf da war.
2: Was waren das für Menschen, die mit Ihnen geflogen sind, abgesehen jetzt von den VW-Mitarbeitenden?
1: Das waren ausschließlich Geschäftsleute, weil es war ja Linienverkehr zwischen den Großstädten und die Geschäftsleute flogen. Auch damals, da gab es noch keine Billigflugtickets, sowas gab es da nicht. So ein Ticket war richtig teuer. 680 D-Mark hat ein Flug zwischen Erfurt und München gekostet, hin und zurück.
2: Da ist man heute auch mit der Deutschen Bahn günstiger
1: unterwegs. Ja, das
2: unterwegs.
1: Denke ich.
2: Wenn auch nicht unbedingt immer viel. Wenn man sich so Artikel von damals durchliest, dann ist oft die Rede vom Aufschwung von dem ostdeutschen Bassisten, der es mit seiner eigenen Fluggesellschaft geschafft hat. Da wird vieles sehr positiv beschrieben und auch recht einfach. Wie haben Sie sich als so, ich nenne es jetzt mal Posterboy des erfolgreichen Ostdeutschen gefühlt?
1: Das liegt irgendwie nicht in meiner Natur, dass ich mich da irgendwo gefühlt habe. Ich habe einfach das wachsende Unternehmen geschätzt. Ich war zufrieden mit der Entwicklung des Unternehmens. Und ich bin nicht die Person, die da Gefühle entwickelt.
2: War es denn so einfach, wie es da immer beschrieben wird?
1: Einfach ist es nie, aber es hat auch eine eigene Dynamik. Und es gehört ja auch immer viel Glück dazu bei jeder Unternehmung.
2: Ich habe einen Artikel in der Wirtschaftswoche aus dem Oktober 1994 gefunden. Da ist dann die Rede von einem Flug, der nicht stattfindet und dass ihr Kapital fast aufgebraucht ist und sie sich verkalkuliert haben. Wie haben sie sich denn da wieder gefangen? Weil Oktober 94 war ja noch nicht das Ende.
1: Das ist nicht das Tatsächliche, was dort stattgefunden hat. Das Land Thüringen, ich hatte ja schon berichtet, dass ich abhängig war von Subventionen und das Land Thüringen hat plötzlich Subventionen eingestellt. Und dann haben wir gesagt, ja, wenn jetzt Subventionen nicht mehr fließen, können wir nicht Flüge durchführen, die wir nur für euch Land machen. Und haben damit gedroht, den Flugverkehr einzustellen. Vielleicht war das auch Politik von meiner Seite. Es ist dem Unternehmen nie schlecht gegangen. Aber man hätte, wenn die Subventionen nicht weiter geflossen wären, schon andere Wege noch gehen müssen. Ich hätte dann nicht mehr in Erfurt als Hauptsitz agieren können, hätte mir neue Flugstrecken ausdenken müssen.
2: Und dann haben Sie Saxonia Airlines in den 90ern verkauft. Warum?
1: Auch das war wieder Politik. Das Land Thüringen wollte unbedingt die Lufthansa am Flughafen in Erfurt haben. Weil, das wissen Sie auch nicht, es gab so ein dickes Buch, so ein gelbes, wo sämtliche Flugverbindungen drin standen. Es gab ja kein Internet. Man muss sich immer wieder in die Zeit zurückversetzen. Wir haben die Tickets noch mit der Hand geschrieben. Und in diesem dicken Buch wollte das Land Thüringen natürlich stehen. Und dann hat man das forciert und hat mit die Gespräche mit der Lufthansa intensiviert, dass ich an die Lufthansa verkaufe.
2: Hätten Sie gerne weitergemacht?
1: Ich habe meinen großen Lehrmeister, den Herrn Urban, der ja mich die ganze Zeit begleitet hat, damals gefragt, warum ich denn jetzt verkaufen soll, wo das Unternehmen so gut läuft. Und dann hat er mir auch geraten, hat gesagt, Herr Böhme, Sie müssen verkaufen. So eine Chance kriegen Sie in Ihrem Leben nicht wieder. Und dann habe ich mich auch damit abgefunden und habe mich vom Unternehmen getrennt.
2: Vielleicht nochmal eine Nacht drüber geschlafen?
1: Eher nicht. Nee, ich hab schon auf meinen Lehrmeister, Herrn Urban, auch gehört, wenn Sie so jemand an Ihrer Seite haben, einen Vorstandsvorsitzenden von einem weltweit agierenden Konzern, dann ist das, was er sagt, das hatte für mich schon auch Gewicht.
2: Sie haben gutes Geld mit der Airline gemacht und hätten dann ja auch sagen können, ich mache mir jetzt ein schönes Leben. Stattdessen sind Sie dann mehr oder weniger zurück zur Musik und haben das Leipziger Riverboat eine Event-Location gekauft. Warum?
1: Da gibt es noch einen Schritt dazwischen.
2: Okay, welchen Schritt habe ich übersprungen?
1: Ich habe ja 2 Jahre dann erstmal die Welt besucht mit meinem Vater. Meine Mutter war leider schon verstorben. Ich kriegte bei Lufthansa Diensttickets, ID90, also 10% habe ich nur bezahlt. Das habe ich sehr intensiv genutzt. Und dann kamen meine ehemaligen Musiker und haben gesagt, Uwe, du hast doch gar nicht so viel zu tun. Könntest du nicht das Management für eine ABBA-Show übernehmen? Und da habe ich gesagt, ABBA-Show, Management? Nee, will ich nicht. Doch, haben die gesagt, wir kennen niemand Besseres als dich. Du musst das machen. ist ja jetzt alles ein bisschen Kurzfassung. Ich habe mich also dann überreden lassen und habe dann schon die Jahre danach mit dem Management von der ABBA-Show gut zu tun gehabt. Und wir waren, das ist eine sehr erfolgreiche, international erfolgreiche ABBA-Show, die ich also weltweit auch vermarktet habe. Und dann haben die Musiker gesagt, was machen wir denn mal? Und ich habe das auch gesagt, wenn wir dieses nicht mehr machen können, aus Altersgründen allein. Und dann haben wir eine Musikschule eröffnet. Weil wir haben gesagt, mit einer Musikschule kann man, auch wenn man dann älter ist, kann man als Lehrer immer noch Geld verdienen. Und dann haben wir die Musikschule eröffnet. Damals in Leipzig in der Theaterfabrik, hatten dort 3 Räume und vielleicht 10, 12 Musikschüler. Und das platzte aus allen Nähten. Und ich bin dann immer mit meinem Auto an dem Riverboat vorbeigefahren. Und da steht so eine schöne große Villa und die war leer. Und da habe ich gesagt, wem gehört denn das? Das müsste man mieten können. Dann habe ich mich gekümmert und habe herausgefunden, wem dieses Objekt gehört. Und das sollte aber nicht vermietet, sondern nur verkauft werden. Und dann habe ich mich dazu entschlossen, mit meinen Kollegen gemeinsam dieses Objekt zu übernehmen.
2: Und dann kam Event Location Tanzschule, Musikschule, alles nochmal wahrscheinlich auch einiges an Arbeit. Wie viel haben Sie denn da noch selber gemacht? Was haben Sie dann schon an andere abgegeben und delegiert?
1: Naja, ich habe immer alles alleine und mit meinen Mitstreitern natürlich gemacht. Musikschule, hat ein Kollege von der ABBA-Band hat die Musikschule gemacht. Der hatte da ein gutes Händchen dafür. Ich habe mich um diese Veranstaltungslocation gekümmert, ums Riverboat. Und so insgesamt war das eine ganz runde Sache.
2: Ich würde Sie so einschätzen, dass Sie dann eigentlich auch immer jemand sind, der immer was zu tun braucht, immer was machen will und gerne auch viel selber macht, oder?
1: Das ist richtig. Also ich bin ja jetzt Rentner und trotzdem, ich kann ja nicht zu Hause sitzen. Es geht alles weiter. Ich kümmere mich nach wie vor sehr intensiv um die ABBA-Show. Ich habe noch ein Management für eine Bee Gees-Show auch übernommen und die läuft auch ganz gut. Es läuft jetzt langsam wieder an nach Corona. Corona war ja eine schwere Zeit auch gerade für dieses Projekt, aber wir haben das mit Bravour gemeistert.
2: Bevor wir dann den Schritt vergessen, Sie haben die Event-Location dann auch letztes Jahr verkauft. Wenn ich das richtig im Kopf habe, ist Ihnen da der Verkauf schwer gefallen oder gab es da wieder jemanden, der gesagt hat, Sie müssen das jetzt verkaufen?
1: Also inzwischen bin ich schon so schlau geworden, dass ich selbst wusste, dass es der richtige Moment ist zu verkaufen. Ich habe immer gesagt, wenn mal der Scheich aus Abu Dhabi vorbeikommt und bietet eine entsprechend attraktive Summe, dann verkaufe ich. Und es kam tatsächlich ein Investor, der gerne das Objekt übernehmen wollte. Und da ist es dann zum Verkauf gekommen, habe ich auch nicht dran gehangen, das als ein Geschäft. Ich habe es als Geschäft betrachtet, nicht als Liebhaberei.
2: Und in einem Geschäft steckt ja vermutlich auch immer viel Arbeit. Sie haben mit Ihren Unternehmen ja auch immer gutes Geld verdient. Wie viel harte Arbeit steckt denn dann wirklich so dahinter? Wie viele lange Abende, Überstunden, Wochenendarbeit, wenn Sie jetzt mal so zurückblicken?
1: Also so eine Selbstständigkeit ist schon selbstständig. Ja, das kennt man ja. Auf die Uhr habe ich da nie geguckt. Ich bin immer bereit gewesen, wenn was zu tun. Und es ist immer was zu tun. Also das gibt gar keine Ruhe. Aber es ist auch nicht als Last. Also ich mache das einfach automatisch und gern, weil das ist meine Aufgabe einfach, ohne dass ich darüber nachdenke. Das betet ja auch die Selbstständigkeit, dass niemand sagt, du musst jetzt das machen oder das. Man macht es einfach. Also ich habe genau gewusst, was am nächsten Tag zu tun ist. Und das wird dann halt gemacht.
2: Also es gibt ja schon, würde ich sagen, auch Menschen, die sagen müssen, okay, ich muss das jetzt machen, weil ja auch Geld reinkommen muss. Da ist ja auch ein gewisser Druck ja schon da, würde ich sagen, als Selbstständiger und als Unternehmer.
1: Das ist richtig, aber ich habe ja den Vorteil, dass ich dann nicht so abhängig bin. Ich muss nicht jedes Geschäft nehmen. Ich kann mir genau überlegen, was ich mache und was nicht.
2: Würden Sie sagen, es wäre heute auch noch so einfach, so man lernt die richtigen Leute kennen und dann klappt's, man geht irgendwo hin und sagt, ich habe da eine Idee und dann lässt man sie mal machen?
1: Also so wie das nach der Wende gelaufen ist, das wird jetzt so nicht mehr funktionieren. Da bin ich mir ganz sicher. Aber die richtige Idee und die richtigen Leute wird auf jeden Fall auch zum Erfolg führen. Bin ich ganz fest davon überzeugt.
2: Und würden Sie dann heute mit jemandem zur Bank gehen und für die Person bürgen, so wie das damals der Herr Ubern bei Ihnen gemacht hat?
1: Ich würde das tun, aber ich bin eine viel kleinere Nummer. wenn ich zur Bank gehe, dann muss ich wirklich nicht mit. Da kann derjenige allein, ich bin ja nicht annähernd so ein so jemand wie so ein Vorstandsvorsitzender von einer Condi AG. Ich bin nicht so ein, wie nennt man denn das, wenn ich heute hier manchmal im Fernsehen so eine Sendung sehe, wo die diese Gründer unterstützen, da bin ich doch weit entfernt davon.
2: Aber Sie könnten mit gutem Rat zur Seite stehen.
1: Auch beraten tue ich schon immer mal jemand in meinem Umfeld. Da habe ich auch immer mal Leute, die mich fragen, wie soll ich denn das machen und hast du eine Idee? So was mache ich schon. Aber dass ich zur Bank gehe mit jemandem, das würde ich eher nicht zum Erfolg führen.
2: Gibt es einen Rat, den Sie dann immer gerne geben oder der öfter nachgefragt wird?
1: Also was ich immer beobachte, ist auch, wenn junge Unternehmer zu schnell denken, jetzt läuft's. Man muss schon also ganz vorsichtig an alles rangehen und nicht gleich nach der Gründung ein dickes Auto kaufen. Erstmal ein bisschen Geld verdienen und mal dieses Unternehmen in einen festen Sattel setzen. Also es gehört eben auch immer viel Glück dazu.
2: Waren Sie immer so vorsichtig?
1: Ich war immer vorsichtig. Ich habe immer genau geguckt, was man sich leisten kann und was nicht. Da habe ich großen Wert drauf gelegt.
2: Und jetzt, Sie haben vorhin schon die ABBA-Revival-Show und die BG-Revival-Show erwähnt, so ganz zur Ruhe setzen können und wollen Sie sich nicht. Wie lange soll es noch laufen?
1: Naja, bis ich mal umfalle auf der Bühne. Also ich bin ja nicht auf der Bühne, ich bin im Hintergrund, aber das ist mir auch viel lieber. Das mache ich doch so lange, wie es geht.
2: Dann wünsche ich Ihnen dabei viel Erfolg noch und viel Spaß, vor allen Dingen so lange, wie es denn geht.
1: Dankeschön.
2: Uwe Böhme ist einer der Menschen, die wirklich sehr viele unterschiedliche Ideen verfolgt haben, bis hin zur eigenen Airline. Und das Spannende ist, dass er nicht vom Scheitern spricht, obwohl er einige Ideen nicht immer weiterverfolgen konnte. Stattdessen hat er sich seinen nächsten Traum erfüllt. Denn mit der richtigen Idee und den richtigen Leuten kann es immer klappen, sagt Uwe Böhme. Die richtige Idee zu haben, ist aber manchmal gar nicht so einfach. Das weiß auch mein nächster Gast, Martin Almendinger. Sein erstes Projekt hat zwar funktioniert, war am Markt aber nicht erfolgreich. So sagt er es selbst, denn Scheitern ist für ihn eigentlich das falsche Wort. Was er daraus für seine neue Gründung mitgenommen hat, darüber sprechen wir nächste Woche. Eine neue Folge vom Flopcast gibt's immer mittwochs, überall, wo es Podcasts gibt. Und wenn euch dieser Podcast gefällt, dann lasst es uns gerne wissen, zum Beispiel mit einer Sternebewertung auf Spotify oder Apple Podcasts. Charlotte Thielmann und Stefan Ziegert haben an dieser Folge mitgearbeitet. Das Audio hat Florian Drexler produziert. Mein Name ist Anja Bolle. Tschüss und bis zum nächsten Mal.
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1: Wenn über den Parlamentarischen Rat gesprochen wurde in den 1950er, 1960er Jahren, dann war da eigentlich immer nur die Rede von den Vätern des Grundgesetzes. Mütter hatte das Grundgesetz in diesen Jahren, in der Öffentlichkeit zumindest, keine. Und tatsächlich waren es vor allem Männer, die im Parlamentarischen Rat über Menschenwürde und Bundesflotte gestritten haben. 61 Männer, um genau zu sein. Und 4 Frauen. Lange hatte man die in der öffentlichen Debatte vergessen. Erst nach einigen Jahrzehnten rückten sie nach und nach in den Fokus. Mir drängt sich aber ganz unweigerlich die Frage auf, hätte das Grundgesetz ein anderes sein können, wenn statt 4 Frauen 40 daran mitgearbeitet hätten? Also machen Frauen anders Recht als Männer? Und queere Menschen, Menschen mit Behinderung, Gläubige und Nichtgläubige, mit Migrationshintergrund und ohne? Mein Name ist Rabea Schlotz und das hier ist die 5. Folge von In guter Verfassung, das Grundgesetz für morgen. Unser Thema heute, Identität im Recht. Hi.

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1: Der 1. Oktober ist der Tag der älteren Menschen. Jedes Jahr machen Vereine und Institutionen auf die Rechte und Belange von SeniorInnen aufmerksam. Auch 2022 war das so. Damals sagt die Antidiskriminierungsbeauftragte der Bundesregierung, Ferda Attermann, ich zitiere kurz, diese Form von Diskriminierung wird noch immer unterschätzt, weil Vorbehalte tief sitzen und diskriminierendes Verhalten oft als normal gesehen wird. Zitat Ende. Sie fordert deswegen unter anderem, dass auch das Alter explizit in Artikel 3 Absatz 3 des Grundgesetzes aufgenommen wird. Bislang steht da, ich lese mal eben vor, niemand darf wegen seines Geschlechtes, seiner Abstammung, seiner Rasse, seiner Sprache, seiner Heimat und Herkunft, seines Glaubens, seiner religiösen oder politischen Anschauungen benachteiligt oder bevorzugt werden. Niemand darf wegen seiner Behinderung benachteiligt werden. Und Alter, das sollte da eben auch explizit erwähnt werden, findet Attermann. Sven Lehmann hat ein ähnliches Anliegen. Er ist Queer-Beauftragter der Bundesregierung und er möchte Artikel 3 Absatz 3 des Grundgesetzes auch ändern. Die sexuelle Identität solle aufgenommen werden. Der Wunsch, dass die eigene Identität vom Grundgesetz auch wiedergespiegelt wird, wahrgenommen wird und anerkannt, ja vielleicht sogar respektiert wird, ist also scheinbar da. Identität spielt eine wichtige Rolle und das in so ziemlich allen gesellschaftlichen Bereichen und eben auch im Recht. Dabei gibt es zwei Seiten. Wie unterschiedliche Identitäten das Recht prägen, das ist unsere heutige Folge, und wie das Recht die einzelnen Identitäten einer Gesellschaft prägt. Darum geht's dann in zwei Wochen. Um zu verstehen, wie Grundgesetz und Identität verbunden sind, springen wir einmal 76 Jahre zurück.
2: Meine Damen und Herren, ich erfülle zunächst eine Pflicht, die mir auch eine große Ehre und Freude ist, indem ich alle Erschienenen herzlich für Ihr Erscheinen hier zu danken habe.
1: Es ist der 1. September 1948. Der Parlamentarische Rat konstituiert sich im Museum Alexander König in Bonn. Zwischen reservierten Zebras und alten Wahlskeletten begehen die Abgeordneten mit ihren Gästen einen Festakt und einen Auftakt auch.
2: Dass es uns nicht vergönnt ist, hier in unserem Kreise frei gewählte Vertreter des ganzen Volkes versammelt zu sehen.
1: Zuvor wurden die 65 Abgeordneten von den 11 westdeutschen Landesparlamenten bestimmt und entsandt. 61 Männer, 4 Frauen. Interessant dabei, die Abgeordneten des Parlamentarischen Rats wurden nicht vom Volk gewählt.
3: Man war eigentlich der Meinung, weil ja in den Landtagen überall gewählt war, dass man in sozusagen spiegelbildlich zur Anzahl der Parteienverhältnisse in den Landtagen der westdeutschen Länder eben dann die Abgeordneten delegiert. Also so gesehen ist das richtig, es ist ein Delegiertenparlament gewesen, es sind keine frei gewählten Abgeordneten gewesen, wie wir das ja heute für den Bundestag kennen.
1: Das sagt Michael Feldkamp.
3: Das ist schon auch ein gravierender Unterschied zur Weimarer Nationalversammlung, aber das war ja eben genau der Punkt. Man wollte eben ja nur ein Provisorium, man wollte keine Verfassung, sondern nur ein staatsähnliches Gebilde, hieß es auch damals schaffen und eine Grundordnung zu schaffen, unter der man dann eben auch Deutschland vereinigt.
1: Michael Feldkamp ist Historiker und im Parlamentsarchiv des Bundestages tätig. Außerdem hat er zahlreiche Bücher geschrieben, unter anderem eines der wichtigsten Werke über den Parlamentarischen Rat. 2019, als wir die erste Staffel des Grundgesetz-Podcasts gemacht haben, habe ich mit ihm eine Bonusfolge zum Parlamentarischen Rat aufgezeichnet. Und von da stammen auch seine Aussagen und Einschätzungen für die heutige Folge. Ich packe euch den Link zu seinem Interview von damals in die Shownotes, dann könnt ihr da auch nochmal genauer reinhören. Er hat wirklich viele tolle Dinge erzählt. Aber zurück zu unserer heutigen Folge. Ich gebe zu, als ich zum ersten Mal gehört habe, dass 4 Frauen Mitglieder des Parlamentarischen Rates waren, da war ich fast schon ein bisschen überrascht, dass überhaupt Frauen entsandt wurden. Beziehungsweise es hätte mich zumindest nicht überrascht, wenn es nur Männer gewesen wären. Aber?
4: Also überraschend ist es, glaube ich, nicht, weil es schon auch zu der Zeit, als der Parlamentarische Rat eingesetzt wurde, doch sehr aktiv, politisch sehr aktive Frauen gab in den Parteien, die sich auch teilweise dann als Frauen in den Parteien nochmal besonders vernetzt haben.
1: Das sagt Dana Sophia Valentina. Sie ist Juniorprofessorin für öffentliches Recht an der Uni Rostock und hat sich ausführlich mit der Geschichte des Parlamentarischen Rates beschäftigt.
4: Es gab auch schon in der Weimarer Republik einige Parlamentarierinnen. Also von daher, dass Frauen dabei waren, war jetzt, glaube ich, erstmal so nicht weiter überraschend. Es sind natürlich nicht besonders viele. Und die Frage ist vielleicht auch so ein bisschen, wie kam es eigentlich dann zu den vier Frauen, die Mitglieder waren des Parlamentarischen Rats?
1: Schauen wir uns die vier Frauen also mal etwas genauer an. Wir haben Dr. Helene Weber. Bei den ersten Wahlen nach Einführung des Frauenwahlrechts wird sie 1919 für die Zentrumspartei in die Weimarer Nationalversammlung gewählt und später ist sie auch Mitglied des Preußischen Landtages. Unter den Nationalsozialisten wird Weber aus ihrem Amt als Ministerialrätin entlassen und nach Ende des Zweiten Weltkriegs wird sie in den Nordrhein-Westfälischen Landtag gewählt. Und der schickt sie dann schließlich in den Parlamentarischen Rat, dann aber schon für die CDU.
4: Helene Weber zum Beispiel und auch Helene Wessel, die haben sich ganz engagiert eingesetzt für das Elternrecht. Das war ja eher so ein Thema der katholischen Kirche, dass das verankert werden sollte.
1: Helene Wessel ist die zweite Frau im Parlamentarischen Rat.
4: Helene Wessel hat zu sehr vielen Themen sich eingebracht, weil sie natürlich auch fürs Zentrum unter nur zwei Mitgliedern war und dementsprechend besonders beansprucht war, auch in allen Fachgremien mitzuwirken.
1: Helene Wessel tritt der Zentrumspartei 1917 bei und wird später jüngste Abgeordnete ihrer Partei im Preußischen Landtag. Als gelernte Jugend- und Wirtschaftsfürsorgerin, das lässt sich heute wohl am besten mit Sozialarbeiterin übersetzen, wird sie in ihrer Fraktion Expertin für Sozialpolitik. Für soziale Grundrechte, Teilhabe und Gleichstellung setzt sie sich später auch im Parlamentarischen Rat ein, unter anderem. Hier äußert sie sich zum Beispiel auch zum Ruhrstatut. Das war im Grunde der rechtliche Rahmen für die internationale Ruhrbehörde, die festgelegt und kontrolliert hat, wie viel Koks, Kohle und Stahl in Westdeutschland produziert wird. So wollte man verhindern, dass Deutschland unbemerkt wieder aufrüstet. Aber wir schweifen ab, zurück zu den Müttern des Grundgesetzes. Dr. Elisabeth Selbert.
4: Elisabeth Selbert war eigentlich Schwerpunkt im Bereich der Rechtspflege und der Verfassungsgerichtsbarkeit engagiert. Das waren so ihre Themen: Rechtsstaat, Unabhängigkeit der Gerichte, die Richteranklage auch.
1: 1918 tritt Elisabeth Selbert in die SPD ein. Weil sie damals als junges Mädchen keinen Schulabschluss machen durfte, holt sie ihn in den 1920ern nach. Sie macht Abitur, studiert als eine von fünf Frauen in Kassel Jura und promoviert schließlich. Nach dem Krieg engagiert sie sich weiter politisch und ist für die Sozialdemokraten in Kassel aktiv.
4: Bei Elisabeth Selbert, da wäre es eigentlich durchaus naheliegend gewesen, zum Beispiel, dass die eigentlich hätte über Hessen reinkommen sollen.
1: In den Parlamentarischen Rat, meint Dana Valentina hier.
4: Da war sie parteipolitisch aktiv in Kassel, hatte sich da auch schon in der Kommunalpolitik einen Namen gemacht und hat es aber tatsächlich da nicht auf die Landesliste geschafft. Und dann haben sich in der SPD erst die Frauen verbündet, über auch die damalige Frauensekretärin. Und die wiederum, die Parteizentrale der SPD damals, war in Hannover.
1: Letzten Endes wird auch Elisabeth Selbert über Nordrhein-Westfalen entsandt. Zuletzt haben wir noch Friederike Nadig, genannt Frieda. Auch sie ist Mitglied der SPD und als Fürsorgerin kümmert sie sich um Jugendliche und ist ehrenamtlich bei der Arbeiterwohlfahrt engagiert. Als sie Mitglied im Parlamentarischen Rat wird, hat sie vor allem ein Anliegen. Sie will die Gleichberechtigung von Mann und Frau vorantreiben. Sie fordert unter anderem, dass Männer und Frauen gleichen Lohn für gleiche Arbeit bekommen und dass eheliche und uneheliche Kinder rechtlich gleichgestellt werden. Mit beiden Forderungen scheitert sie. Und zunächst sieht es auch danach aus, dass ihr drittes Anliegen nicht klappt. Sie will den Satz »Männer und Frauen sind gleichberechtigt« im Grundgesetz verankern.
4: Zuerst eingebracht hat den Antrag Frieda Nadig, ist damit gescheitert und dann hat Elisabeth Selbert gesagt, das kann aber so nicht sein, ist bei der nächsten Sitzung angetreten und hat da aber eben auch schnell merken müssen, das wird jetzt hier nicht mehrheitsfähig sein, keine Zustimmung finden bei den Kollegen und hat da schon im Prinzip auch in der Sitzung angedroht, wenn das hier heute so keine Zustimmung findet, dann werde ich die Frauen mobilisieren, denn das ist ein wichtiges Thema für unsere Gesellschaft.
1: Und das macht Elisabeth Selbert dann auch. Nochmal der Historiker Michael Feldkamp.
3: Denn das Spannende ist, es gibt eine, ich sag jetzt mal etwas salopp, eine Ikone unter den Frauenrechtlern. Das ist eine hessische Abgeordnete, Frau Selbert gewesen, Elisabeth Selbert. War selbst promoviert, Juristin, war Rechtsanwältin, hatte zur Nazizeit auch einigermaßen gut überlebt, war für die SPD im Parlamentarischen Rat und hat gespürt, dass im Parlamentarischen Rat zwar sehr ernsthaft, aber ja hinter verschlossener Tür diskutiert wurde. Und sie hat dieses Thema Gleichberechtigung von Mann und Frau in die Öffentlichkeit gebracht. Sie hat die Gewerkschaften eingespannt, sie hat Demonstrationen, sie hat Briefaktionen gestartet und hat dadurch das Thema in die Öffentlichkeit gebracht und natürlich dann auch in ein entsprechendes Bewusstsein. Das war viel Trommelfeuer, könnte man vielleicht, oder Trommelwirbel könnte man sagen, aber ich denke, ihr Engagement hat sich gelohnt. Es war jetzt nicht im echten Sinne parlamentarische Arbeit, die sie da betrieben hat, aber eben begleitend und unter Einbezug eben der Bevölkerung, die dann zuhauf Petitionen an den Parlamentarischen Rat geschrieben hat, so deutlich zu machen, dass man diese Gleichberechtigung von Mann und Frau haben möchte.
1: Die Herren im Parlamentarischen Rat wollen die Gleichberechtigung zwar verankern, dabei aber die Formulierung aus der Weimarer Verfassung übernehmen. Ich lese auch hier nochmal vor: Männer und Frauen haben grundsätzlich die gleichen staatsbürgerlichen Rechte und Pflichten. Aber obwohl das so in der Verfassung stand, sah die Realität damals ganz anders aus. Frauen durften kein eigenes Konto eröffnen, brauchten die Genehmigung ihres Mannes, um arbeiten zu gehen, mussten bei Heirat ihren Nachnamen aufgeben, er durfte entscheiden und sie musste sich um die Familie kümmern. Gleichberechtigung sieht anders aus, das ist Elisabeth Selbert und ihren Mitstreiterinnen klar. Und deswegen sollte nicht nur eine neue Formulierung für das Grundgesetz her, auch das komplette bürgerliche Gesetzbuch müsste überarbeitet werden.
3: Das waren schon die Frauen, die auch auf das Problem aufmerksam gemacht haben, dass das Zivilrecht, dass das bürgerliche Gesetzbuch, dass auch das Strafgesetzbuch die Frauen ja noch massiv benachteiligt hat. Und dass durch einen Gleichstellungsartikel Männer und Frauen sind gleichberechtigt, dass dadurch natürlich an den neuen Staat, an die Bundesrepublik Deutschland, der Auftrag gegeben war, auch eben das Zivilrecht entsprechend anzupassen und diese Ungleichheit aufzuheben. Ja, wo es um einfachste Fragen geht, etwa aus dem Familienleben, ja, bei Scheidung und so weiter. Das sind alles Dinge, die ja dann erst tatsächlich in der Bundesrepublik Deutschland erst nachgebessert wurden und peu à peu geändert werden konnten.
1: Über die Frage, inwiefern Familienrecht und Co. geändert werden müssen, wurde lange diskutiert. Ein Blick ins Protokoll des Parlamentarischen Rates.
5: Nachdem dieser Antrag, der bereits dem Ausschuss für Grundsatzfragen vorgelegen hat, dort abgelehnt worden ist, ist es nötig, ihn hier noch einmal zu stellen.
1: Hier spricht Elisabeth Selbert, aber wir haben das mal nachgesprochen.
5: Ich kann bei dieser Gelegenheit erklären, in meinen kühnsten Träumen habe ich nicht erwartet, dass der Antrag im Grundsatzausschuss abgelehnt werden würde. Es ist eine Selbstverständlichkeit, dass man heute weitergehen muss als in Weimar und dass man den Frauen die Gleichberechtigung auf allen Gebieten geben muss. Die Frau soll nicht nur in staatsbürgerlichen Dingen gleichstehen, sondern muss auf allen Rechtsgebieten dem Manne gleichgestellt werden. Die Frau, die während der Kriegsjahre auf den Trümmern gestanden und den Mann an der Arbeitsstelle ersetzt hat, hat heute einen moralischen Anspruch darauf, so wie der Mann bewertet zu werden.
1: Und weiter?
5: Ich halte es aber für dringend erforderlich, hier einzuhaken, um später im bürgerlichen Recht, insbesondere im Familienrecht, ich denke zunächst nur an dieses Rechtsgebiet, die Gleichberechtigung zu verwirklichen.
1: Der Abgeordnete Dr. Wilhelm Laforette von der CSU erwidert:
6: Würde das ohne Übergangsbestimmung in das Grundgesetz kommen, so wären meiner Ansicht nach alle Bestimmungen unseres BGB 18, die diesem Gleichheitssatz widersprechen, nichtig. Die Frau Kollegin geht einen anderen Weg, der meiner Ansicht nach richtig ist. Entsprechend dieser Grundlinie müssen die bürgerlich-rechtlichen Bestimmungen abgeändert werden.
1: Und so scheitert der Antrag zweimal. Einmal gestellt von Nadig, einmal gestellt von Selbert. Und wie Selbert schon angekündigt hat, mobilisiert sie die Frauen in Deutschland. Sie wendet sich über die Weihnachtsfeiertage und Neujahr an die Frauen in der jungen Bundesrepublik. Selbert und Nadig geben Interviews, mobilisieren die Landtage.
4: Da hatte man auch die Frauen mobilisiert, bis auf Bayern. Von da kam nichts, aber aus den anderen Landtagen kamen auch da Zuschriften, die sich eben für das Gleichberechtigungsanliegen ausgesprochen haben.
1: Und nicht nur die Abgeordneten schreiben, auch aus der Bevölkerung selbst kommen Zuschriften. Der Legende nach sind es Wäschekörbe voll mit Postkarten und Briefen, in denen an den Parlamentarischen Rat appelliert wird. Die Geschichte klingt ziemlich gut. Die Frauen stehen für sich ein, machen Druck. In der Retrospektive aber ist nicht ganz klar, ob diese Legende tatsächlich so stimmt. HistorikerInnen gehen davon aus, dass die Wäschekörbe, in denen die Zuschriften angeblich rumgetragen wurden, wohl deutlich kleiner waren, als gerne behauptet wird. Heißt, ganz so groß war die Mobilisierung dann auch wieder nicht. Aber auch wurscht, denn es funktioniert. Die Herren im Parlamentarischen Rat lassen sich überzeugen. Mitte Januar stimmen sie der Formulierung »Männer und Frauen sind gleichberechtigt« zu. Elisabeth Selbert, Frieda Nadig und auch Helene Wessel und Helene Weber haben Geschichte geschrieben. Die vier Frauen sind sehr eng mit dieser Geschichte verbunden. Das zeigt auch, welche Wirkmacht Identität haben kann. Oder besser, welche Wirkmacht die zugeschriebene, wahrgenommene Identität haben kann. Denn wenn wir über die vier Mütter des Grundgesetzes sprechen, dann sprechen wir über sie nur als Frauen, die sich für Frauenthemen eingesetzt haben.
4: Ich würde so insgesamt sagen, dass die Arbeit der vier Frauen im Parlamentarischen Rat eigentlich lange Zeit eher in Vergessenheit geraten ist.
1: Nochmal Dana Sophia Valentina.
4: Und erst in den 70er, 80er Jahren kam dann eben so diese Wiederentdeckung der Mütter des Grundgesetzes. Und ich glaube, da hat sich so eine Erzählung herausgebildet, auch von den Vieren, dass sie sich eben gemeinsam eingesetzt haben für den Gleichberechtigungsartikel, wo wir heute wissen, so ganz so vereinfacht, wie diese Erzählung da ist. Das klingt ja immer so ein bisschen nach, die haben so ein frauenparteiübergreifendes Bündnis gebildet und sich dann gemeinsam dafür eingesetzt. Das ist eigentlich so gar nicht belegt.
1: So etwas sehen wir oft. Wenn es um Themen wie Familie, Gleichberechtigung oder Care-Arbeit geht, kommen besonders oft Frauen zu Wort, wohingegen sie bei anderen Themen oft den männlichen Experten weichen müssen. Auch bei uns im Podcast ist es ein bisschen so. Uns fällt natürlich selbst auf, dass bei uns viel häufiger Männer zu Wort kommen, ausgerechnet in dieser Folge aber mehr Frauen als Männer reden. Deswegen ist es vielleicht auch gar nicht so verwunderlich, dass die Mütter des Grundgesetzes vor allem mit dem Thema Gleichberechtigung in Verbindung gebracht werden. Und?
7: Wenn man es zunächst vielleicht mal positiv sehen will, dann würde ich sagen, es ist eben einfach eine ganz große Errungenschaft, dass vor allem diese vier Frauen dafür gesorgt haben, dass wir den Artikel zur Gleichstellung im Grundgesetz drinstehen haben.
1: Hier spricht Judith Fröse. Die Juraprofessorin hat den Lehrstuhl für öffentliches Recht mit Nebengebieten an der Uni Konstanz inne.
7: Und insofern ist es ja auch zunächst einmal eine Auszeichnung zu sagen, die haben da wirklich etwas geschafft, was ansonsten womöglich nicht denkbar gewesen wäre, was ich nicht durchgesetzt hätte.
1: Nichtsdestotrotz ist es wichtig, auch die anderen Seiten ihrer Arbeit zu beleuchten. Michael Feldkamp sagt dazu.
3: Aber was man sicherlich auch feststellen kann für den Parlamentarischen Rat ist, dass die Frauen, die vier, die da waren, nicht sich haben in Themen drängen lassen, die, sagen wir mal, frauenspezifisch hätten sein können. Also die waren jetzt nicht alle in dem Ausschuss, wo es dann um die Gleichberechtigung ging oder so etwas, die ja auch diskutiert wurde in der Formulierung. In der Sache war man sich klar. Nein, wir haben also Frauen, die sich sehr aktiv für das Wahlrecht einsetzen, ja, wo ja auch zum Beispiel dann vorgestellt, natürlich überlegt wurde, machen wir ein Familienwahlrecht, gibt es ein Wahlrecht, wer vertritt sozusagen die Kinderrechte, ja, wer gibt es Flüchtlingswahlkreise und so weiter. Das waren ja alles Probleme, aber das waren eben nicht alles nur spezifische Frauenthemen, die diese Frauen behandelt haben, sondern sie haben sich durchaus an vielen anderen Texten, Textteilen beteiligt.
1: Auch Judith Fröse hat über die weitere Arbeit der Frauen gesprochen, wie sich Elisabeth Selbert für das Richteramt eingesetzt hat zum Beispiel. Und gleichzeitig findet sie?
7: Vielleicht war das zu der damaligen Zeit auch ein Stück weit nötig, dass diese Themen von Frauen, die da ein Stück weit in der damaligen Gesellschaft näher dran waren, eingebracht wurden und die heutzutage aber auch von einer breiteren Öffentlichkeit oder eben auch von Menschen, die eben selber nicht Familie haben, die eben nicht zum weiblichen Geschlecht gehören, auch eingebracht werden können. Also vielleicht müssen wir das auch so ein Stück weit im zeitlichen Kontext sehen, dass damals vielleicht wir diese vier Frauen brauchten, um diese Themen zu adressieren und sich da mittlerweile natürlich etwas verändert hat.
1: Und es gibt ja auch noch die andere Seite. Die Namen der vier Frauen sind vielen ein Begriff, aber kann auch jemand vier Männer und deren besonderen Errungenschaften im Parlamentarischen Rat benennen? Auf Konrad Adenauer kommt man vielleicht noch, ja vielleicht auch noch auf Theodor Heuss und dann 61 Männer und doch sind es die vier Frauen, die heute so präsent in der Geschichte sind. Aber wir wollen mal nicht so sein, reden wir also auch ein bisschen über die Herren. Wer saß da noch so im Parlamentarischen Rat? Eine kleine Auswahl. Da ist zum Beispiel Hans-Heinz Bauer von der SPD. 1933 muss er sein Jurastudium abbrechen. Er ist jüdischer Herkunft, selbst aber Christ. Nur durch gute Beziehungen in seiner Familie entkommt Bauer dem KZ. Später ist er als Soldat tätig und ist zeitweise in US-amerikanischer Gefangenschaft. Oder Thomas Dehler von der FDP, damals noch der DDP. Er ist mit einer Jüdin verheiratet und schließt sich recht früh dem Widerstand an. Später ist er Soldat, wird aber als wehrunwürdig wieder entlassen aufgrund seiner Ehe. Josef Ferdinand Kleindienst von der CSU gilt nach Kriegsende als einer der wenigen Stadtbeamten in Augsburg, die als unbelastet gelten. Er weigert sich, in die NSDAP einzutreten und muss deswegen seinen Posten räumen und ist zukünftig für Wohlfahrt und Kunst in der Stadt verantwortlich. Paul Binder von den Christdemokraten ist zunächst als Wirtschaftsprüfer tätig. Ab 1937 ist er stellvertretender Direktor der Dresdner Bank in Berlin und außerdem Leiter der zentralen und operativen Stelle für die Akquisition und Abwicklung der Arisierung. 1940 verlässt er den Posten wieder und arbeitet wieder als Wirtschaftsprüfer, der einige Kontakte zum Widerstand gegen Hitler hält. Aber zurück zu den Frauen, denn eines ist sicher, ohne die Frauen im Parlamentarischen Rat hätte es Artikel 3 Absatz 2 Satz 1 des Grundgesetzes, also Männer und Frauen sind gleichberechtigt, so nicht gegeben. Aber heißt das, dass Frauen anders Recht schreiben, weil sie eben Frauen sind? Dass wir vielleicht ein gänzlich anderes Grundgesetz gehabt hätten, wenn mehr Frauen oder gar nur Frauen daran gearbeitet hätten? Die Antwort auf diese Frage ist kompliziert und natürlich ist es auch ein Stück weit Kaffeesatzleserei. Was wäre wenn? Das ist irgendwie immer schwierig zu beantworten. Wir versuchen es aber trotzdem mal. Jeder Mensch hat eigene Erfahrungen, aus denen Sichtweisen entstehen. Jeder Mensch hat eine eigene Identität.
7: Und wenn wir da über Identität sprechen, dann können wir zum einen ausmachen, sehr individuelle Eigenschaften, die eine Person hat.
1: Nochmal Judith Fröse.
7: Der Bereich, der in jüngerer Zeit uns beschäftigt und der sicherlich auch diese Frage prägen Menschen letztlich das Recht oder gerichtliche Entscheidungen auch mit. Da geht es ja häufig auch um so eine gruppenbezogene Form der Identität, also um Merkmale persönlicher Natur, die ich eben aber mit anderen Menschen teilen oder die gewisse Gemeinsamkeiten zwischen einzelnen Menschen ausmachen. Das können Aspekte sein wie das Geschlecht, wie ein Migrationshintergrund, wie eine religiöse Überzeugung. Das kann aber natürlich auch etwas sein wie ein Beruf. Die Einkommens- und Vermögenssituation ist vielleicht unmittelbar etwas weniger identitätsbezogen, als dass es so ein persönlichkeitsrelevantes Merkmal ist, das ich auch nicht einfach ablegen kann, aber was natürlich auch sehr stark den Einzelnen prägt.
1: Das Thema ist also komplex und es gibt keine einfachen Antworten. Aber ich habe ja vorhin eine Frage aufgeworfen. Hätten wir ein anderes Grundgesetz gehabt, wenn mehr Frauen daran beteiligt gewesen wären? Also machen Frauen anders Recht als Männer?
4: Ja, das ist natürlich so ein bisschen spekulativ. ich würde mal sagen, ja, wenn nur Frauen das Grundgesetz geschrieben hätten, sähe es bestimmt anders aus.
1: Sagt Dana Valentina.
4: Das stütze ich jetzt so ein bisschen auch anekdotisch darauf, dass Frauen zu verschiedenen Zeitpunkten sich zusammengeschlossen haben und feministische Anliegen auch immer formuliert haben in Verfassungsform, was ich ein sehr interessantes Phänomen finde.
1: Dana Sophia Valentina nennt da auch ein Beispiel, aber nicht aus den 1940ern, sondern 50 Jahre später. Als Deutschland wiedervereinigt wird, wird ausführlich darüber diskutiert, ob sich das vereinte Deutschland nun auch eine gemeinsame Verfassung geben soll. Das war ja auch die ursprüngliche Idee des Grundgesetzes. Deswegen haben wir Artikel 146.
4: Das ist zum Beispiel in Deutschland 89-90 nochmal passiert, als das Grundgesetz nach der Wiedervereinigung zur Debatte stand. Da gab es nämlich ein sogenanntes Frankfurter Frauenmanifest. Da haben sich also ganz viele Frauen, gleichstellungspolitisch engagierte Frauen zusammengeschlossen und haben überlegt, wie würde denn eigentlich unser Grundgesetz der Zukunft aussehen.
1: Ein Blick in das Frankfurter Frauenmanifest zeigt, dass wir, wenn die Vorschläge umgesetzt worden wären, schon vor 30 Jahren ein verfassungsrechtliches Recht auf Schwangerschaftsabbrüche gehabt hätten. oder uneheliche Kinder die gleichen Rechte hätten wie eheliche. Menschen, vor allem Frauen, die Kranke und Alte pflegen, würden besonderen Schutz genießen. Wir hätten einen paritätisch besetzten Bundestag. Die Hälfte aller Ministerien würde von Frauen geleitet. Ich kann das jetzt natürlich nicht empirisch belegen, aber das erweckt bei mir schon insgesamt den Eindruck, dass wir eine andere Verfassung hätten, wenn mehr Frauen oder gar nur Frauen daran gearbeitet hätten. Und an dieser Stelle auch die Bemerkung, wenn ich hier von Frauen und Männern spreche, dann spreche ich deswegen nur von Männern und Frauen, weil es damals, also in den 1940er Jahren, noch kein öffentliches Interesse oder Bewusstsein in diesem Sinne für Queerness gab. Das ist aber heute zum Glück anders, auch ein Zeichen für den Wandel und den Kontext der Zeit. Aber wenn wir nochmal auf die Frauen blicken, ja, allein ihre Anzahl kann schon eine Wirkung zeigen.
4: Sobald sich eine gewisse Anzahl von Personen mit bestimmten Erfahrungen in einem Gremium, wie jetzt im Parlamentarischen Rat, findet, dann hat ab einer gewissen Anzahl die Critical Mass, hat dann die Chance, dass auch diese Position gehört wird und dass die auch tatsächlich sich materialisiert, dass sie dann auch tatsächlich eingeht in Rechtstext, in Verfassungstext.
1: Und auch Judith Fröse sieht das so.
7: Es spielt sicherlich eine Rolle, dass wenn unterschiedliche Personen mit unterschiedlichen Perspektiven an Entscheidungsprozessen beteiligt sind, dann können dadurch eben auch unterschiedliche Sichtweisen auf ein Thema in eine Debatte eingespeist werden.
1: Aber?
7: Das ist aber ja nicht zwangsläufig so. Zum Beispiel können Interessen, die man vielleicht etwas vereinfachend als Fraueninteressen bezeichnen kann, natürlich auch von Männern eingebracht werden und umgekehrt.
1: Das stimmt natürlich. Zur Realität gehört aber auch, dass das in vielen Fällen nicht passiert. Das hat aber vor allem auch mit der Zeit zu tun, in der solche Vorhaben umgesetzt werden.
7: Und dementsprechend würde ich es zunächst einmal in einen zeitlichen Kontext stellen, dass diejenigen, die die Verfassung interpretieren, und das ist bei uns unter dem Grundgesetz natürlich mit der autoritativen Kraft, das Bundesverfassungsgericht, dass die ja jeweils Antworten finden müssen auf die Fragen, die ihnen konkret vorgelegt werden und die dann eben auch die Herausforderungen unserer Zeit widerspiegeln. Also vielleicht weniger die einzelnen Personen, sondern eben den zeitlichen Kontext da in den Vordergrund rücken.
1: In den 1950ern mussten, wir hatten es vorhin schon mal kurz angesprochen, Frauen noch den Haushalt machen, ihren Nachnamen bei der Hochzeit aufgeben, durften nur mit Erlaubnis des Mannes arbeiten gehen. Erst im Laufe des Jahrzehnts haben sich diese Dinge geändert. Und das, obwohl auch schon damals die Hälfte der Menschen in Deutschland weiblich war. Und kurz nach dem Krieg waren die Frauen sogar in der Überzahl. Heute hingegen wären solche Vorschriften undenkbar. Der zeitliche Kontext ist ein anderer. Ein anderes Beispiel ist der Paragraph 175 des Strafgesetzbuches. Der hat sexuelle Handlungen zwischen Männern unter Strafe gestellt. Zahlreiche schwule Männer mussten wegen ihrer sexuellen Orientierung ins Gefängnis oder hohe Geldstrafen zahlen. Und erst 1994 wurde der 175er, wie er genannt wird, ersatzlos gestrichen. Da war ich 3. Heute wäre auch so ein Gesetz undenkbar. In Chile hat man versucht, dieser Identität, diesen unterschiedlichen Perspektiven und Wünschen, die Menschen in sich vereinen, Rechnung zu tragen. Ihr kennt das ja schon aus den anderen Folgen unseres Podcasts. Wir schauen nicht nur auf die Geschichte und die Verfassung in Deutschland, sondern wir wollen auch wissen, was wir aus und von anderen Ländern lernen können. Also machen wir eine kleine gedankliche Reise nach Chile, 12.500 Kilometer Luftlinie von Berlin entfernt. Alles fängt 2019 an, als für die Metro in Santiago die Preise erhöht werden sollen. 30 Peso mehr soll ein Ticket dann kosten, umgerechnet waren das zum damaligen Zeitpunkt etwa 3 Cent. Was nach nicht wirklich viel klingt, ist für viele BürgerInnen in Santiago enorm viel Geld. Viele Menschen im Land sind arm und verdienen weniger als 500 Euro im Monat umgerechnet. Die soziale Ungerechtigkeit ist groß in dem Land, das bis vor einigen Jahrzehnten noch eine Diktatur war. Und so gehen die Menschen auf die Straße.

0: Was zunächst mit einer Demo gegen die Preiserhöhung der Metro beginnt, entwickelt sich zu einer der größten Bewegungen für Demokratie. Im Zuge der Demonstration willigt der damalige Präsident Sebastián Piñera ein, dass sich das Land eine neue Verfassung geben soll. In Chile gilt zum damaligen Zeitpunkt noch immer die Verfassung, die unter Diktator Augusto Pinochet verfasst wurde. Zwar wurde sie seitdem schon mehrfach überarbeitet, aber viele Chileninnen wollen von Null anfangen.
1: Und deswegen hat man gesagt, die Überlegungen, in welcher Richtung es gehen soll, welche Schwerpunkte gelegt werden sollen, das alles sollte Aufgabe des gewählten Organs sein und nicht von Parteien davor oder von irgendwelchen Kommissionen.
0: Hier hört ihr Dr. Claudia Ziller. Sie ist Forscherin bei der Stiftung Wissenschaft und Politik. Ihre Schwerpunkte sind Lateinamerika und die Karibik. Den verfassungsgebenden Prozess in Chile hat sie engmaschig verfolgt.
1: Es gibt viele Faktoren, die da eine Rolle spielen. Zunächst mal, es gab einen sehr hohen demokratischen Anspruch. Das heißt, die Leute sollten in einem Referendum zunächst mal darüber entscheiden, ob es einen neuen Verfassungstext geben sollte.
0: Die Chileninnen stimmen zu.
2: Bis zum Morgengrauen feiern sie in Chile. Manche besiegeln mit einem Kuss diese historische Abstimmung. Mehr als 3/4 der Chilenen haben sich für die Ausarbeitung einer neuen Verfassung ausgesprochen. Jetzt haben wir das endlich erreicht. Wir werden ein neues Land aufbauen, ein gerechteres Land.
0: Die Bevölkerung wird insgesamt stark in den Prozess eingebunden, erklärt Claudia Ziller.
1: Dann sollte die Bevölkerung darüber entscheiden, was für Leute, was für einen Typ vom Organ sich mit diesem Verfassungstext befassen sollte. Und schließlich musste der neue Entwurf auch in einem Referendum angenommen werden. Das sind 3 Wahlen, direkte Wahlen, wo die Leute einen direkten Einfluss auf den Verfassungsprozess haben.
0: 2021 wird die Convención Constitucional, also die verfassungsgebende Versammlung, gewählt. 154 Mitglieder hat sie und die sind so divers wie zuvor bei keinem anderen Verfassungsorgan in Chile.
1: Zunächst mal in einem Kontext, wo die politischen Parteien diskreditiert waren, wo die Menschen nach neuen Kräften, nach neuen sozialen Bewegungen gefragt haben, hat man den unabhängigen KandidatInnen und den unabhängigen Listen im ersten Verfassungsprozess große Möglichkeiten eingeräumt.
0: Insgesamt ist die Convención Constitucional nach den Wahlen eher links. Es kommen viele unabhängige KandidatInnen und Listen rein. Die indigene Bevölkerung ist mit 17 VertreterInnen dabei und das entspricht auch ihrem Anteil in der Bevölkerung. Das Gremium ist paritätisch besetzt und in der Theorie klingt das nach guten Voraussetzungen, um die Wünsche der Bevölkerung umzusetzen.
1: Weil eine Frage ist, ob die Gesellschaft auf deskriptive Art und Weise gut repräsentiert ist. Das heißt, ob diese Institution in der Zusammensetzung ein Spiegelbild der Gesellschaft ist. Aber das ist eher nach Merkmalen. Indigene, Frauen, Männer, nach Berufen, nach Sozialschicht und so weiter.
0: Das hat in Chile eigentlich ganz gut geklappt.
1: Aber das bedeutet auch nicht automatisch, dass ideologisch die Gesellschaft gut repräsentiert wird. Ja, weil es muss nicht heißen, dass 2 Frauen ideologisch gleich denken zum Beispiel, ja?
0: Hier spricht Claudia Ziller einen extrem wichtigen Punkt an, wenn wir über Identität sprechen. Denn Identität ist intersektional. Nochmal Judith Fröse.
3: Also niemand ist ja nur durch sein Geschlecht oder nur durch seine Herkunft, seine Abstammung und so weiter und so fort geprägt, sondern das sind ja immer mehrere Eigenschaften, die einen Menschen letztlich ausmachen.
0: Migrationshintergrund, finanzieller Status, schwere Kindheit, Krankheit, Behinderung, sexuelle Orientierung, Traumata, allgemeine Lebenserfahrungen. All das prägt uns, all das macht unsere Identität aus. Ich bin nicht nur Frau, ich bin halt auch Frau. Und das macht es auch so schwierig, darüber zu spekulieren, wie unser Grundgesetz vielleicht ausgesehen hätte, wenn mehr Frauen daran mitgearbeitet hätten, mehr Menschen mit Fluchtgeschichte oder Menschen unterschiedlichen Glaubens. Das merkt man dann auch in Chile. Obwohl die Verfassungsversammlung so divers besetzt ist, lehnt die Bevölkerung den Verfassungsentwurf am Ende mit 60% der Stimmen ab.
1: Ideologisch betrachtet war dieses Verfassungskonvent, man könnte sagen, eher weiter links von der mittleren Position der Gesellschaft.
0: 2023 gibt es dann einen neuen Versuch. Dieses Mal kommen wieder vor allem etablierte Parteien in die Verfassungsversammlung. Und auch sonst ist die Zusammensetzung ganz anders als beim ersten Versuch. Die Versammlung ist viel rechter, viel konservativer und weniger divers.
1: Ich meine, ist man zum anderen Extrem gegangen, wo die Parteien den Prozess sehr stark dominierten, wo die unabhängigen KandidatInnen nur über Parteilisten in das Verfassungsorgan reingewählt werden konnten und wo auch die konservativen und rechten Parteien dominierten, sodass ein Verfassungstext entstand, der ein bisschen dem ersten Entwurf entgegengesetzt war und wiederum nicht besonders repräsentativ für die breite Gesellschaft war.
0: Doch auch der zweite, konservativere Entwurf wird von den ChilenInnen abgelehnt. Einen neuen Versuch wird es vorerst nicht geben. Der verfassungsgebende Prozess scheitert also, und das, obwohl Identität, Diversität und Repräsentation dabei eine so wichtige Rolle gespielt haben. Identität zu berücksichtigen ist also kein Allheilmittel. Sie aber nicht zu berücksichtigen, führt zu Problemen. Kommen wir also zurück nach Deutschland, denn auch hier zeigen die aktuellen Debatten, dass Identität und vor allem, dass sie gesehen wird, wichtig ist. Dass es den unterschiedlichen Personengruppen wichtig ist, auch vom Recht wahrgenommen zu werden. Zu Beginn der Folge habe ich die Forderung angesprochen, Artikel 3 Absatz 3 zu ändern, dass das Alter aufgenommen werden soll, die sexuelle Identität. Beide Formen der Diskriminierung sind durch Artikel 2 schon verfassungsrechtlich untersagt. Jeder darf sich frei entfalten. Trotzdem ist das Bedürfnis da, diese Merkmale explizit in Artikel 3 zu nennen. Warum? Dana Sophia Valentina.
4: Also die sexuelle Orientierung, das ist gar keine Frage, auch vom Bundesverfassungsgericht so anerkannt und auch in der Rechtswissenschaft so anerkannt, die ist geschützt über Artikel 3 Absatz 1, also über den allgemeinen Gleichheitssatz, und der wird dann aber so gelesen, als stünde es auch in Artikel 3 Absatz 3, das ist der Artikel, wo die besonderen Diskriminierungsverbote, also zum Beispiel Diskriminierungsverbot wegen des Geschlechts, aber auch wegen anderer Merkmale stehen. Und das wird im Prinzip vom Schutzniveau her so gelesen, als wäre es etwas, was in Artikel 3 Absatz 3 steht. Dann ist das vielleicht gar nicht schlecht, wenn das aber nicht nur für uns so erkennbar ist, sondern wenn das eben auch nach außen für die Bürgerinnen und Bürger, die dieses Grundgesetz sich irgendwie anschauen, auch erkennbar wird. Also das scheint mir schon irgendwie auch ein überfälliger Schritt zu sein. Bei der sexuellen Identität ist das ja auch eine Frage, die auch im Prinzip in eine ähnliche Richtung geht. Also ich bin mir da gar nicht so sicher, ob das jetzt so eine starke identitätspolitische Botschaft schon mit sich bringt oder ob es da einfach wirklich letztlich um eine Klarstellung geht. Eine Klarstellung, die ich sehr, sehr wichtig finde. Aber ich finde sie tatsächlich hauptsächlich deshalb wichtig, weil sie einfach nochmal so in die breite Bevölkerung auch dieses Signal setzt.
0: Das liegt vielleicht auch daran, dass das Grundgesetz Symbolcharakter hat. Es soll die Richtung vorgeben, in die die deutsche Gesellschaft gehen will. Wenn das Grundgesetz also die unterschiedlichen Identitäten und Realitäten der BürgerInnen anerkennt und sie eben auch benennt, dann gibt es eine Richtung vor.
3: Ja, oder ein wichtiger Bestandteil der Identifikation bleibt aber natürlich auch, gerade wenn sie das sein soll, muss sie gewissermaßen auch offen sein, sodass sich ein jeder darin wiederfinden kann und dass sie nicht einfach bloß unterschiedliche Wünsche und Vorstellungen abbildet, denn das kann natürlich auch zu Enttäuschungen führen.
0: Hier nochmal Judith Fröse.
3: Ob eine Verfassung einzelne Bereiche von Identität einfach nur nennt oder auch soziale Grundrechte festschreibt, wenn wir etwa denken an ein Recht auf angemessenes Wohnen oder ein glückliches Leben und was es alles für Dinge gibt, die man in Verfassungen vorfinden kann, da muss eine Verfassung das natürlich auch, oder das einfache Recht dann in großem Maße natürlich auch irgendwo einlösen können, ne? Denn es geht

geschaffen wurde. Damit wollen wir uns in der nächsten Folge beschäftigen. Wenn ihr die nicht verpassen wollt, abonniert diesen Podcast am besten direkt. Redaktion für diese Folge waren Ina Lebetjew und ich. Redaktion der Stiftung Forum Recht waren Marie-Elisabeth Mirsch, Katrin Schön, Lilly Stumpf und Felicia Starnke. Produziert wurde dieses Audio von Florian Drexler. Ich bin Rabia Schlotz. Danke fürs Zuhören. Ciao.

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1: Wer krank ist, erwartet Hilfe. Dass Beschwerden ernst genommen werden, dass eine Diagnose auf medizinischen Fakten basiert. Nicht darauf, wie jemand aussieht, heißt oder wahrgenommen wird. Gesundheit ist ein Menschenrecht. Doch für viele Menschen ist genau das nicht selbstverständlich. Rassismus spielt dabei eine entscheidende Rolle. Und er wirkt doppelt. Er entscheidet nicht nur darüber, wie gut Menschen medizinisch versorgt werden, er hat auch Auswirkungen auf die Gesundheit der Betroffenen. Genau darum geht's hier heute in dieser Folge Ach Mensch. Ich bin Jessie Hughes. Hi.
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1: In Deutschland leben über 1 Million Menschen afrikanischer Herkunft. Bis vor kurzem gab es über diese Gruppe von Menschen kaum weitere statistische Angaben. Für die Rassismusforschung ist das ein Problem. Denn gerade schwarze Menschen werden in Deutschland häufig diskriminiert. Sei es auf dem Arbeitsmarkt, bei Ämtern oder im Gesundheitswesen. Am Max-Planck-Institut für Bildungsforschung hat Muna Akins erforscht, wie Rassismuserfahrungen die psychische und körperliche Gesundheit beeinflussen. Von der Kindheit bis ins Erwachsenenalter. Sie war außerdem leitende Wissenschaftlerin des Afrozensus 2020, der ersten umfassenden Studie zu den Lebensrealitäten schwarzer, afrikanischer und afrodiasporischer Menschen in Deutschland. Ich freue mich sehr, dass Frau Akins heute hier ist. Herzlich willkommen.
3: Ja, vielen Dank.
1: Sie haben gerade in Ihrer Doktorarbeit untersucht, wie sich Rassismuserfahrungen in der Kindheit auf die spätere Gesundheit auswirken. Also nicht nur auf die psychische, sondern auch auf die physische Gesundheit. Welche gesundheitlichen Folgen kann Rassismus denn haben?
3: Rassismus wird oft als ein gesellschaftliches oder auch ein politisches Thema verstanden, oft auch als ein Randthema und nicht als ein Gesundheitsthema. Und es ist wichtig zu betonen, dass es eben auch gesundheitliche Folgen hat, wenn Menschen Rassifizierungsprozessen ausgesetzt sind. Für Menschen, die Rassismus erleben, handelt es sich oft nicht um Ausnahmesituationen, sondern um wiederkehrende Erfahrungen. Zum Beispiel in der Schule, im öffentlichen Raum, im Gesundheitswesen oder allgemein im Alltag. Und diese Erfahrungen wirken sich auf die psychische Gesundheit aus. Sie können Ängste, depressive Symptome, Stress oder auch ein geringeres Selbstwertgefühl beeinflussen. Und was wir inzwischen aus internationaler Forschung und auch aus meiner eigenen Forschung wissen, ist, dass soziale Erfahrungen sich im Körper einschreiben können und damit auch eben Rassismuserfahrungen sich im Körper einschreiben können. Und das erfolgt über chronischen Stress. Und dieser chronische Stress, dauerhaft aktiviert, bedeutet, dass eben biologische Stresssysteme dann dauerhaft belastet sind. Und das kann zu Entzündungsprozessen führen, das kann Schlaf verschlechtern, das kann Herz-Kreislauf-System belasten. Und in meiner Doktorarbeit habe ich mich auch damit beschäftigt, dass das langfristig sogar Prozesse des biologischen Alterns beeinflussen kann.
1: Wir haben tatsächlich auch in einer der letzten Folgen von Ach Mensch mit einem Stressforscher gesprochen, mit Matthias Schmidt. Und er hat erklärt, ja, dass gerade traumatische Erlebnisse in der frühen Kindheit und eine hohe Stressbelastung einen nachhaltig prägen können. Das kann dafür sorgen, dass Menschen dann auch später weniger stressresilient sind. Gibt es denn Wege, dieses Muster dann irgendwie nochmal zu durchbrechen?
3: Ja, es ist wichtig zu betonen, dass das eben nicht deterministisch ist. Also wir können über andere Ressourcen, über Resilienzstrategien, über Coping-Strategien damit umgehen. Und nichtsdestotrotz müssen wir an der Ursache arbeiten und die Ursache bekämpfen, dass eben Menschen nicht rassifizierenden Prozessen ausgesetzt sind. Ich versuche immer zu betonen, dass selbst das darauf reagieren und das Bewältigen eben auch Kosten für die Psyche und für den Körper hat.
1: Sie forschen ja auch eben nicht nur zu Rassismus in der Kindheit und welche Auswirkungen das haben kann. Sie waren leitende Wissenschaftlerin eines sehr viel umfassenderen Forschungsprojekts zu antischwarzem Rassismus in Deutschland. Ich habe es eben benannt, den Afrozensus 2020. Das war die erste umfassende Studie, die sich mit Lebensrealitäten, Diskriminierungserfahrungen und Perspektiven von schwarzen Menschen in Deutschland beschäftigt hat. Das heißt, hierbei geht es um eine Gruppe von über 1 Million Menschen in Deutschland und ich muss sagen, ich war dann doch etwas überrascht, dass es die erste große Studie zum Thema Rassismus in Deutschland ist. Wie kommt das eigentlich? Hat das irgendwie historische Gründe?
3: Das Erstaunliche ist, dass, wie Sie auch gesagt haben, der Afrozensus erst jetzt zustande gekommen ist oder vor 5 Jahren. Die Studie feiert sozusagen 5-jähriges Jubiläum dieses Jahr. Und dass eine Studie diesen Umfangs auf sich warten ließ, hängt mit dem Umgang der deutschen Gesellschaft eben auch mit Rassismus und der Geschichte, die wir in diesem Land haben und auch der Idee, dass schwarze Menschen sozusagen nicht schon seit Jahrhunderten Teil dieser Gesellschaft sind. Und es gab viele zivilgesellschaftliche Ansätze, Dokumentationen von Organisationen, von Aktivistinnen, von schwarzen WissenschaftlerInnen, hauptsächlich über qualitative Forschung auch. Was fehlte, war eben eine starke quantitative Grundlage, mit der wir die Erfahrungen von schwarzen, afrikanischen und afrodiasporischen Menschen in Deutschland erfassen können, damit es eben auch in Politik, Verwaltung und Wissenschaft ein anderes Gewicht erhält und nicht als Einzelerfahrungen sozusagen abgetan wird. Deutschland verfolgt historisch einen eher race-evasive beziehungsweise race-vermeidenden Ansatz. Das heißt, bei uns sind Diskussionen und Auseinandersetzungen zu dem Begriff Rasse aufgrund der Geschichte tabuisiert und aus diesen verständlichen historischen Gründen besteht eben diese Zurückhaltung gegenüber Kategorien, die Menschen entlang rassifizierter Merkmale erfassen. Und diese Zurückhaltung hat aber dazu geführt, dass wir große Forschungslücken haben, was die Rassismusforschung betrifft und eben bestimmte Lebensrealitäten von marginalisierten und mehrfach marginalisierten Communities nicht abgebildet werden. Und diese Zurückhaltung führt auch dazu, dass struktureller Rassismus statistisch dann unsichtbar bleibt.
1: Weil wo es keine Daten gibt, kann man auch Rassismus nicht ja faktisch nachweisen.
3: Eben. Es ist schwierig dann zu argumentieren für bestimmte Communities, was es braucht und welche Veränderungen wir gesellschaftlich brauchen, wenn eben keine Datengrundlage da ist.
1: Datengrundlagen gibt es ja in anderen Ländern, zum Beispiel in England und in den USA. Da weiß man zum Beispiel, dass die Müttersterblichkeit schwarzer Frauen wesentlich größer ist als die weißer Frauen. Und sowas konnte man in Deutschland oder ja, kann man bisher quasi nicht erfassen oder wird nicht erfasst, oder?
3: Wird nicht erfasst, weil wir eben auch kein Äquivalent zu der Kategorie Race haben. Im deutschen Kontext und auch im europäischen Kontext. Wir vermeiden eben diese Kategorie und haben auch keine anderen Kategorien, die dem entsprechen können. Im deutschen Forschungskontext wird viel mit der Migrationshintergrundkategorie sozusagen gearbeitet, die aber auch in vielerlei Hinsicht problematisch ist.
1: Weil Sie so eine große, diverse Gruppe von Menschen einfach unter einen Kamm schert?
3: Ja, und aber auch, weil sie eben diese Narrative verstärkt, dass schwarze Menschen, die seit Jahrhunderten in diesem Land leben, eben erst über Migration vor 1 oder 2 Generationen hierher gekommen sind. Und im Afrozensus konnten wir aufzeigen, dass Menschen, die in dieser Gesellschaft leben, eben auch zu einem Viertel, glaube ich, nicht über die Migrationshintergrundkategorie erfasst werden können.
1: Mhm. Der Afrozensus war ja auch so gar keine ganz typische Studie, weil sie von 2 Vereinen initiiert wurde. Citizens of Europe und Each One Teach One. Steckt also nicht zuallererst eine Forschungseinrichtung, jetzt zum Beispiel wie das Max-Planck-Institut dahinter. Wie kam es denn dazu und welchen Unterschied macht das?
3: Das kommt daher, dass in der klassischen Forschung marginalisierte Communities oft als Hard-to-Reach-Populations gelabelt werden, dass sie eben nicht erreichbar sind mit bestimmten Studien und so weiter. und dass die Wissenschaft quasi auch nicht so viel über diese Communities weiß, weil sie ja auch in ihren eigenen Strukturen und Kontexten sich bewegen, die nicht so zugänglich sind für ForscherInnen. Und uns war es wichtig zu betonen, dass das Problem nicht ist, dass sie schwierig zu erreichen sind, sondern dass der Zugang zur Forschung nicht gegeben ist. Und dieser Zugang hat vor allem mit Vertrauen zu tun, dass bestimmte Communities eben auch eine Beteiligung, einen partizipativen Prozess brauchen, dass Forschung nicht über sie gemacht wird, sondern mit ihnen gemacht wird, dass ihre Lebensrealitäten abgebildet werden und was das bedeutet. Also wofür die Forschung gemacht wird, für wen die Forschung gemacht wird. Und deswegen haben wir in diesen zwei Organisationen darüber nachgedacht und auch gesehen, dass es eben diese Notwendigkeit gibt, dass wir Daten brauchen. Aber das Entscheidende ist, wie wir zu diesen Daten kommen. Und es ist am besten, wenn wir mit diesen Communities in Prozesse gehen, darüber sprechen, welche Fragen sollen überhaupt gestellt werden. Was sind eure Ängste, wenn es um die Daten geht, die wir dann erheben? Und natürlich schwingen da Ängste mit, weil eben die Forschung oder Wissenschaft dazu beigetragen hat, dass Konzepte, Ideologien sich etablieren konnten, wie Rasse zum Beispiel. Und Menschen möchten nicht, gerade schwarze Menschen möchten nicht reduziert werden auf eine bestimmte Kategorie und haben dann auch Sorge, dass ihre Daten anders oder falsch genutzt werden.
1: Das heißt, am Ende liegen die Daten eben auch bei den Communities und die können entscheiden, wie mit diesen Daten umgegangen wird oder wie sie herausgegeben werden.
3: Genau, da geht es um auch Datensouveränität und Communities Ownership. Da gibt es internationalen Forschung, in der partizipativen Forschung einige Ansätze dazu. Und ich denke, das wird in Zukunft auch immer mehr eine wichtige Rolle spielen, wer Zugang zu welchen Daten hat und wer auch die Macht über bestimmte Daten hat. Und da sind gerade mehrfach marginalisierte Communities eben vorsichtig, berechtigterweise.
1: Die Ergebnisse des Afrozensus haben gezeigt, also dass fast alle Teilnehmenden, 98,1%, schon mal Rassismus erlebt haben. Welche Formen von Rassismus sind denn die häufigsten und in welchen Lebensbereichen kommt Rassismus besonders vor?
3: Rassismus kommt in allen Lebensbereichen vor, belegt die Studie, vor allem im öffentlichen Raum, weil wir müssen ja sozusagen rausgehen. Also Menschen müssen ja irgendwie gehen in die Öffentlichkeit und erfahren dort unterschiedliche Formen von Diskriminierung und Rassifizierung. Viele subtil und deshalb schwer sichtbar, aber eben in allen Lebensbereichen gegeben. Und viele haben auch eben Diskriminierungserfahrungen im Bildungssystem beschrieben, am meisten eben über Merkmale wie rassistische Zuschreibung, ethnische Herkunft etc. Und eben auch im Gesundheitssystem kommt es, wenn ich die Zahlen richtig habe, sind es ca. 64%, die angegeben haben, dass sie Diskriminierung im Gesundheitswesen erfahren.
1: Ich habe mich gefragt, ob diese Ergebnisse Ihre Vorannahmen bestätigt haben, aber auch, ob es irgendwelche Ergebnisse gab, die Sie vielleicht sogar positiv überrascht haben.
3: Ja, weil es ja eben auch schon Wissen gibt über diese Communities, aber dieses Wissen wird eben nicht als eine wissenschaftliche oder wissenschaftlich fundierte Quelle sozusagen betrachtet. Mhm. Und über diese Quantifizierung von bestimmten Erfahrungen, die hier und da schon einzeln dokumentiert worden sind, konnten wir eben aufzeigen, dass es ein Problem des strukturellen Rassismus in Deutschland gibt. Und überraschend, denke ich, ist das nicht. Also gerade für die betroffenen Communities und Teilnehmenden ist es keine Überraschung. Aber es ist eine Validierung ihrer Erfahrungen auf einer wissenschaftlichen Grundlage. Und was ich bestärkend und empowernd finde in dieser Studie und in dem Prozess dieser Studie, ist die Solidarität und die Bereitschaft der Communities, an diese Gesellschaft mitzugestalten, obwohl sie eben zu über 90% in vielen Lebensbereichen eben diskriminiert und rassistisch marginalisiert werden. Und eben die kollektive Resilienz zu sehen, die Empowerment-Strategien zu sehen und auch selbst die Datenerhebung, den Afrozensus als einen kollektiven Empowerment-Prozess zur Sichtbarmachung und Validierung dieser Erfahrung zu sehen, finde ich sehr wertvoll.
1: Neben diesem positiven Aspekt würde ich auch nachher gerne nochmal über ganz konkrete, ja, positive Weiterentwicklungen des Afrozensus sprechen, falls es denn welche gab. Lassen Sie uns erst nochmal kurz über das Gesundheitssystem sprechen, was sich genauer angeschaut wurde beim Afrozensus, neben eben anderen Lebensbereichen wie das Arbeitsleben oder der Bildungsbereich. Welche sind denn die häufigsten Formen von Rassismus und Diskriminierung, die einem jetzt im Gesundheitssystem so begegnen können?
3: Viele Teilnehmende haben im Bereich der Gesundheitsversorgung beschrieben, dass ihre Beschwerden nicht ernst genommen werden, dass ihre Schmerzen unterschätzt werden, dass Symptome vorschnell psychologisiert werden oder abgesprochen werden und das führt zu einer Fehldiagnose, das führt zu Unterversorgung und das führt zu auch einer Verunsicherung und einem Risiko, sich im Gesundheitssystem zu bewegen. Und andere haben allgemein beschrieben, dass in der Gesundheitsversorgung eben diese rassistischen Annahmen über Herkunft, Sprache oder Lebensweise mitklingen in die Art und Weise, wie sie im Gesundheitswesen behandelt werden. Und zudem gibt es eben auch strukturelle Faktoren, wie zum Beispiel unzureichende Diversität in Studien oder mangelnde Fortbildungen, die eben rassismuskritisch sein müssten, oder Leitlinien, die eben auch diskriminierungs- und rassismuskritisch überarbeitet und erweitert werden müssen und die bestimmte Bevölkerungsgruppen kaum berücksichtigen. Und das führt dann eben zu einer Verstärkung. Wichtig ist dabei, dass es nicht um individuelles Verhalten einzelner Fachkräfte geht, sondern dass es da um Strukturen, Routinen und Wissenslücken im Gesundheitssystem geht, die eben dafür sorgen, dass bestimmte Bevölkerungsgruppen das Recht auf Gesundheit eben nicht wahrnehmen können.
1: Ja, ich habe gesehen, dass Sie kürzlich mit anderen Autorinnen auch ein Gutachten für den Verein Decolonize Berlin veröffentlicht haben. Darin geht es um koloniale Kontinuitäten in der Berliner Medizin und Gesundheitsversorgung. Und darin heißt es, die heutigen Gesundheitsungleichheiten sind kein ahistorisches Zufallsprodukt, sondern Ausdruck kolonialer Kontinuitäten, die eben auch in der Medizin fortgeschrieben werden. Die Kolonialzeit, die ist ja zum Glück schon länger her. Welche Relikte finden wir aus dieser Zeit jetzt ganz konkret im Gesundheitssystem?
3: Wir haben es vorgestern, dieses Gutachten, vorgestellt mit Decolonize Berlin. Und zu der Frage, wo koloniales Erbe oder koloniale Kontinuitäten sich im Gesundheitswesen wiederfinden, ist zum Beispiel medizinische Lehrbücher oder auch insgesamt Normwerte, wer als Norm gilt im Gesundheitssystem und auch in der Medizin, eben dann auch Forschungsstandards, die auch dann über Jahrzehnte auf weiße Bevölkerungsgruppen ausgerichtet worden sind. Und dann eben auch die Intersektion, also nicht nur weiß, sondern auch männlich, weiß, bestimmten Alters. Genau. Und auf der anderen Seite wurden aber auch gleichzeitig Unterschiede biologisch erklärt, zum Beispiel soziale, die eben durch soziale Ungleichheit entstehen, dann eher so in, das ist typisch für die und die Gruppe, und dann ist es, verschwimmen die Grenzen zwischen was passiert sozial, was passiert in unseren Strukturen und welche Auswirkungen hat das dann eben biologisch und nicht, dass bestimmte Unterschiede biologisch gegeben sind. Was gut ist, dass wir heute zum Glück wissen, dass Race zum Beispiel keine biologische Kategorie ist, und trotzdem wirken diese alten, tradierte Denkweisen mit. Genau, und führen eben dazu, dass es bestimmte Annahmen gibt über bestimmte Bevölkerungsgruppen, die dann defizitorientiert oder auch reduzierend diese Individuen und eben Gruppen benachteiligen.
1: Was ist denn jetzt die ganz reale Konsequenz für Menschen, die sich im Gesundheitssystem diskriminiert und nicht gut behandelt fühlen? Was macht man da, wenn man krank ist? Was haben sich da irgendwelche Strategien entwickelt in Communities, wie man dann zum Beispiel eine Ärztin oder einen Arzt findet, bei dem man sich gut aufgehoben fühlt?
3: Ja, da gibt's einige Versuche, mit diesen Diskriminierungs- und Rassismuserfahrungen eben umzugehen und auch so antizipierend mit ihnen umzugehen. Also so erwarten, dass Diskriminierung im Gesundheitswesen stattfindet und dem versuchen vorzubeugen, zum Beispiel Bekannte oder auch Community-Personen dann eben fragen, ob sie gute Erfahrungen mit bestimmten Ärztinnen gemacht haben und ob sie welche empfehlen können. Und manchmal gibt es WhatsApp-Gruppen dazu, manchmal gibt es irgendwie Listen, die von bestimmten Personen erstellt werden, wo der Versuch irgendwie ist, dass man dem vorbeugen kann und hoffentlich Personen finden kann, die eben nicht mit rassistischen Annahmen arbeiten.
1: Kommen wir auch nochmal auf unser Einstiegsthema zu sprechen. Ein Kind, das in Deutschland unter Rassismuserfahrungen und seinen Konsequenzen leidet, kann das medizinisch eigentlich gut betreut werden, also auch auf psychologischer Ebene? Wie steht es eigentlich um rassismussensible Psychotherapie in Deutschland?
3: Rassismussensible Psychotherapie in Deutschland, ich würde sagen, steht noch recht am Anfang. Ich glaube auch, dass da es mehr Bewusstsein gibt, dass das berücksichtigt werden muss in der Psychotherapie oder grundsätzlich in Therapien, gleichzeitig aber nicht klar ist, wie. Und das hängt auch wiederum zusammen mit der Ausbildung von Therapeutinnen und Ärztinnen. Ein fehlender Input dazu, was eben Rassismus gesundheitlich bewirkt und zu welchen Auswirkungen es kommen kann. Und gleichzeitig haben viele berichtet, dass ihre Rassismuserfahrungen eben abgesprochen werden, dass dann zum Beispiel gesagt wird, vielleicht war die Person zu empfindlich in dieser Situation, vielleicht ging es gar nicht darum und es ging irgendwie was ganz anderes und dann ist es vielleicht aber auch eine klassische Situation, die immer wieder passiert und dann eben individualisiert und an dem Klienten oder an den Patienten abgearbeitet wird. Und das darf eben nicht passieren. Und dafür müssen wir eben Wissen darüber haben, dass das passiert und wie sich das auch auswirkt. Und es wirkt sich zum Beispiel im Rahmen der Psychotherapie so aus, dass Menschen ihre Therapien abbrechen oder erst gar nicht in Psychotherapie gehen. Und für Kinder und Jugendliche ist es noch komplizierter, da sie ja eben auch diese Prozesse noch gar nicht verbalisieren können oder auch das auch einen großen Einfluss auf ihre Identitätsentwicklung nehmen wird. Und dafür muss eben auch in der Psychotherapie-Ausbildung und Weiterbildung muss es Konzepte zu geben, die das aufgreifen. Und auch Diversität im Beruf bedeutet das, also dass wir auch Psychotherapeutinnen, Ärztinnen brauchen, die eben auch aus diesen Communities kommen, aber vor allem die Fähigkeit der rassismuskritischen, also von rassismuskritischen Wissens und Praxis. Ja.
1: Wie könnte man diese Missstände ganz konkret angehen? Und gibt es eigentlich seit dem Afrozensus irgendwelche positiven Entwicklungen im Gesundheitswesen, die ihr mitverfolgen konntet? Irgendwelche Folgeprojekte, die diese Ergebnisse aus eurer Studie ernst nehmen und aktiv was verändern wollen?
3: Ja, ich glaube, positive Effekte sind auf jeden Fall, dass zum einen das Bewusstsein für eben Diskriminierungs- und Rassismuserfahrungen im Gesundheitswesen in den letzten Jahren das zugenommen hat, dass Menschen sich immer mehr bewusst werden, dass das nicht so einfach ist und dass nicht alle Menschen irgendwie Zugang haben oder einen gleichberechtigten Zugang haben zur Versorgung. Und es gibt verschiedene Versuche auch von jungen Studierenden, zum Beispiel Medizinstudierenden, die dann an dem Curriculum, das geändert wird und dass medizinische Lehrbücher bestimmte Bevölkerungsgruppen, gerade rassistisch marginalisierte Bevölkerungsgruppen, mit abbilden und auch anders abbilden, wenn sie sie aktuell problematisierend abbilden. Ich glaube auch, dass wir mehr Bewusstsein dafür haben, dass Rassismus eine soziale Determinante der Gesundheit ist, obwohl wir noch nicht die Methoden und die Kategorien haben, um Rassismus zu messen. Also ich glaube, es ist schon angekommen, gerade auch aus den Belegen internationaler Forschung, dass es gesundheitliche Auswirkungen hat und dass wir diese in der Forschung und auch in der Gesundheitsversorgung berücksichtigen müssen. Wie wir es machen, da sind wir noch am Anfang. Genau. Und es gibt auch einige Ansätze in den Communities selbst, zumindest zu dokumentieren, wie Menschen erfahren, wie Menschen Versorgung und Strukturen, wie sie sich darin bewegen und was es für Lücken gibt. Es gibt auch die ein oder andere Fachstelle mittlerweile für rassismuskritische Gesundheitsversorgung. Ich glaube, wir sind da noch recht langsam, aber auf dem Weg. Und was wir, glaube ich, mehr brauchen, sind weniger so Pilotprojekte und Sachen immer wieder von neu starten und dann 1, 2, 3 Jahre finanzieren, sondern eben nachhaltige Strukturen, die gemeinsam mit Communities entwickelt werden und dann auch dauerhaft finanziert und institutionalisiert werden. Weil das ist, glaube ich, die größte Herausforderung. Es gibt einige gute Ansätze, aber die sind dann auch oft befristet und eingeschränkt in ihrer Wirkung.
1: Ja, blicken wir vielleicht mal in die Zukunft. Sie haben es vorhin schon erwähnt, also in diesem Jahr, genauer im November, feiert der Afrozensus 5-jähriges Jubiläum. Und wenn ich zurückdenke an die Zeit, als die Ergebnisse des Afrozensus veröffentlicht wurden, also Ende 2021, das war eine Zeit, in der Rassismus in Deutschland gerade doch ein etwas ja besprocheneres Thema war. Einer der Auslöser dafür war zum Beispiel die Ermordung des Afroamerikaners George Floyd im Jahr 2020 und die in den USA entstandene Black Lives Matter Bewegung. Und dieser Diskurs ist definitiv auch nach Deutschland rüber geschwappt, hat hier einen Diskurs über Rassismus angeregt. Wie schätzen Sie die Lage denn heute ein? Würden Sie sagen, dass der Diskurs über Rassismus wieder etwas mehr in den Hintergrund gerückt ist?
3: Ich muss sagen, leider ja. Es ist gerade nicht so einfach, Ressourcen und Möglichkeiten zu finden, um Antirassismusarbeit in Deutschland zu machen. Und das ist auch ein Trend, der ja international gerade leider oder global stattfindet. Und das ist nicht so einfach zu verdauen und auch nicht zu akzeptieren. Das bedeutet dann wiederum auch, dass viele Initiativen und gesellschaftliche Transformationsprozesse, auch wenn es erstmal nur Forderungen sind, viel von den marginalisierten Communities getragen werden müssen. Und wir diese Arbeit ja auch schon einige Jahrzehnte machen. Ich glaube, das wird in den nächsten Jahren leider schwierig und auch wiederum marginalisiert werden, diese Arbeit zu machen. Auf der anderen Seite beobachte ich, dass das auch wiederum mehr Aufmerksamkeit auf jeden Fall bekommt oder auch, dass in zum Beispiel in der Forschung immer mehr zum Thema auch gemacht wird. Aber da geht es auch erstmal, glaube ich, darum, Ungleichheiten zu beschreiben und nicht diese Perspektiven ernst zu nehmen, die tagtäglich diese Ungleichheit erleben und eine Veränderung brauchen. Also wir müssen eigentlich, im englischen Kontext sagt man Harm Reduction, also wir müssen die Verletzung des Rechts auf Gesundheit, wir müssen dagegen kämpfen und aktiv was tun. Und gleichzeitig müssen wir anfangen, Ressourcen fair zu verteilen, gerecht zu verteilen. Und ich bin mir oft nicht sicher, ob das zu beschreiben und über die Verhältnisse zu sprechen allein ausreicht, um das zu erreichen.
1: Wie sieht für Sie die Zukunft des Gesundheitssystems aus, wenn Sie sich es im positivsten Sinne vorstellen könnten, die Entwicklung?
3: Ich finde es wichtig, dass wir unser Gesundheitssystem so verändern und transformieren, dass es ein Gesundheitssystem ist, welches die Vielfalt der Bevölkerung nicht als Herausforderung betrachtet, sondern als Normalität. Und das in allen Strukturen und Prozessen implementiert.
1: Wenn Sie nicht in Ihre Forschung vertieft sind, dann habe ich gesehen, schreiben Sie, Sie haben auch schon ein Buch veröffentlicht, ein Sammelband, der Lyrik und Prosa vereint, Die Haut meiner Seele, veröffentlicht im Unrast Verlag. Neben der Wissenschaft kreativ zu arbeiten, ist das für Sie ein guter Ausgleich?
3: Auf jeden Fall. Schreiben an sich ist eine Ressource für mich. Also ob ich jetzt wissenschaftlich schreibe oder künstlerisch. Und ich bin in verschiedenen Sprachen groß geworden und habe dadurch auch Zugang zu verschiedenen Ressourcen des Schreibens, würde ich sagen. Und das hilft mir oft, die Dinge auszubalancieren und eben auch andere Formen des kreativen Schaffens zu finden.
1: Mich beeindruckt das besonders, weil wissenschaftliches Schreiben ja ein ganz besonderes Schreiben ist, was viele auch nicht so sehr mögen. Das heißt, ja. Ich bewundere das sehr, wenn man das kann.
3: Aber es ist auch sehr normiert, also so die Art, wie wir wissenschaftlich schreiben. Und ich glaube, künstliche Intelligenz fordert das jetzt sehr heraus, weil es gibt auch in anderen Gesellschaften Arten Forschung zu machen und des wissenschaftlichen Schreibens, was auch eher kreativer ist und auch mit Lyrik. Und ich glaube, das ist auch disziplinabhängig, aber es gibt dann auch Wege, da die Brücke zu schlagen zwischen Literatur oder wie wir Literatur sehen und wie wir wissenschaftliches Schreiben sehen, denke ich. Das würde ich mir auf jeden Fall wünschen für meine beiden Arten des Schreibens.
1: Dass die irgendwann vielleicht sogar noch ein kleines Stückchen noch näher zueinander finden.
3: Ja, ich habe ein Paper jetzt Ende Juni geschrieben mit einer Kollegin aus Belgien. Sie ist Anthropologin oder im PhD im Bereich Anthropologie. Und wie wir dieses Paper geschrieben haben, das ist eine Reflexion zum Afrozensus oder über den Afrozensus. Und das ist so, trotzdem hat es halt einen Rhythm. Und also so ist es wissenschaftlich und es ist auf Grundlage von bestimmten Theorien und so weiter. Und trotzdem ist das nicht so starr. Aber gleichzeitig ist es ja auch so, dass wenn ich jetzt Biosozialforschung mache, kann ich ja nicht mitten im Satz anfangen zu dichten. Und es ist schon sehr schwierig, die Methoden, die sehr steril sozusagen dann da und dann auch sehr vorsichtig zu beschreiben, okay, das sind die Ergebnisse und um eben Missinterpretationen und so vorzubeugen. Das ist, also ich habe dann auch gemerkt, das ist gut so zu schreiben und es auch gut so zu schreiben. Und manchmal kann man eben das kombinieren, ja.
1: Dr. Muna Akins verbindet in ihrer Forschung die Fachbereiche Psychologie, Biologie und Soziologie, um über Rassismus zu forschen, mit einem Fokus auf gesundheitliche Konsequenzen für Betroffene und schaut dabei insbesondere auch auf unser Gesundheitssystem. Sie war leitende Wissenschaftlerin beim Afrozensus 2020, der in diesem Jahr 5. Jubiläum feiert. Und zwar gibt es für eine Folgestudie noch keine Finanzierung. Im November soll aber ein aktueller Bericht veröffentlicht werden. Darin geht es um aktuelle Diskriminierungserfahrungen von über 4000 Befragten. In der nächsten Folge von Ach Mensch wird es dann nochmal ganz direkt um unser Gesundheitssystem gehen. Wir fragen uns dann, wie steht es um die Geburtshilfe in Deutschland? Warum schließen immer mehr Entbindungsstationen? Und was bedeutet das für das Wohl von Müttern, Kindern und Familien? Hört doch gern wieder rein und wenn ihr keine Folge verpassen wollt, dann lasst uns jetzt ein Abo da. Ich bin Jessie Hughes, schön, dass ihr zugehört habt. Bis zum nächsten Mal. Ciao.
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